0: TLC No Scrubs. Ja, ja, ich weiß, der Herbst steht vor der Tür und da gibt's dann natürlich auch nichts Schöneres, als sich da mit jemandem zusammen einkuscheln zu können. Und wer niemanden hat, ne, der muss sich in den Dating-Dschungel dann begeben. Und da gibt's ja einiges zu beachten.
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2: Wie viel Selbstbewusstsein kann man haben, um beim ersten Date Döner zu bestellen? Was will man damit sagen? Hey, ich bin selbst mit Zwiebeln unwiderstehlich und ich scheue mich nicht, vor dir in einen fundschweren Fleischberg mit Tzatziki zu beißen. Wow! Bei der Frage, Schiff scharf machen, antwortet dieser Mensch wahrscheinlich, das schaffe ich schon selbst. Hot. Nein, nicht hot. Gibt einfach Sachen, die isst man nicht beim Kennenlernen. Döner, ganz klar. Chicken Wings oder Spaghetti Bollo. Ja, das läuft ja nicht wie bei Susi und Strolch. Beide naschen an der gleichen Nudel und am Ende gibt's ein Küsschen. Bollo, das ist eine Ferkelei, da brauchst du so einen Ganzkörpermaleranzug. Wenn schlecht läuft, kannst du damit dann auch direkt die Decke streichen. Sowas zu bestellen, das zeugt von fehlendem Anstand. Kein Schamgefühl. Man isst was Einfaches. Sushi, sofern man mit Stäbchen essen kann. Oder Pommes, da kann man wenig falsch machen. Oder ein Käsebrot. Mal eine ehrliche Stulle. Dose Mezzomix dazu, Teelicht. Da sagt selbst der Knigge, Chapeau. Und immer dran denken, Liebe geht durch den Magen. Aber das Auge ist ja trotzdem mit.
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0: das Wetter.
1: Immer geht's gering bewölkt und trocken durch diese Nacht. Hier und da ist auch noch mal so ein bisschen Nebel möglich, das bei 10 bis 6 Grad. Der Montag heute gibt sich dann noch mal richtig Mühe, geht sonnig und trocken durch den Tag. Dazu messen wir 19 bis 23 Grad.
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2: Zurzeit liegen uns keine Meldungen vor. Wir wünschen allen unterwegs gute Fahrt.
1: Ja, und ihr sollt mir ja nicht einpennen diese Nacht, ne? Deswegen spielen wir gleich mal Musik von The Bowser, Magnetic. Das Ding geht richtig nach vorne, genau wie diese Nummer hier von Seed. Hier sind sie mit Ding. Ich bin Andreas Grunwald. Hallo zusammen.

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0: Ed Sheeran und Martin Garrix und Repeat It. Jetzt mal rüber zu den beiden hier, Adina und Freund Nico. Für die beiden ging ein Riesenwunsch in Erfüllung. Die sind gerade noch in New York unterwegs.
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0: Ach, diesen New York-Trip, ne? Der Wunscherfüller hat's ermöglicht. Adinas großer Wunsch am Samstag ging er in Erfüllung. Ja, Megastar Shabu, sie einmal live in New York sehen, in der legendären Radio City Music Hall. Und vor dem Konzert gab es für die beiden dann sogar noch ein Meet and Greet. Und so war's.
2: Hallöchen. Oh, das war total toll. Wir haben Shabu sie getroffen. Also wir waren da mit ein paar anderen auch. Wir durften ein Foto mit ihm machen. Und haben ihn sogar auch umarmt. Das war richtig cool. Der ist auch super groß. Ich bin jetzt auch nicht gerade die Größte, aber ja. Und dann hat er noch ein paar Songs akustisch gesungen. Hammerstimme, ich freue mich schon mega auf das richtige Konzert gleich. Wir sind gespannt.
0: Ja, sie hat es gerade gesagt, ne, danach ging es direkt zum eigentlichen Highlight des Abends, also zum Konzert.
2: Wir sind jetzt zurück vom Konzert. Es war unglaublich. Ich hatte fast durchgehend Gänsehaut. Es war einfach nur mega. Der Shabu ist einfach sehr sympathisch, einfach nur toll. Der macht eine mega Stimmung. Einfach der ganze Saal ist eigentlich fast explodiert. Also es war echt geil. Danke nochmal, tausend Dank, dass ihr mir diesen Wunsch erfüllt habt.
0: Ja, aber doch sehr gerne. Klingt nach einem Abend, den Adina und Nico jetzt so schnell nicht vergessen werden. Die beiden, die gucken sich jetzt noch so ein bisschen Manhattan am Abend an. Und dann geht's ins Bett und im Laufe des Tages steht dann der Rückflug da auf dem Programm.
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1: Ich bin Uli Reitinger. Opfer von häuslicher Gewalt sollen sich nach dem Willen der Bundesregierung leichter aus gemeinsamen Mietverträgen mit ihren Peinigern lösen können. Das sieht ein Gesetzentwurf von Justizministerin Hubich vor, der Funke Mediengruppe vorliegt. Der Weg in ein selbstbestimmtes und sicheres Leben solle so etwas einfacher werden, sagte Hubich. Außerdem sollen die Opfer, und das sind ganz überwiegend Frauen, auch vom Täter verlangen können, dass dieser grundsätzlich für Miete und Nebenkosten aufkommt, die nach dem Auszug der Frauen entstehen. Mit einem Besuch in Kiew hat Bundeskanzler Merz Solidarität gegenüber der Ukraine demonstriert. Den russischen Präsidenten Wladimir Putin forderte Merz auf, den Krieg gegen die Ukraine zu beenden. Die Reise hatte aber auch eine innenpolitische Botschaft.
2: Streit um Reformen, ob bei Rente oder Pflege, dazu Wahlerfolge der AfD und schlechte Umfragewerte. Das alles setzt Merz unter Druck. Da passt es ihm, darauf zu verweisen, wie wichtig eine stabile Bundesregierung für die Ukraine und die Sicherheit ganz Europas sei. Deutschland will zum Beispiel damit beginnen, neue Abfangdrohnen an die Ukraine zu liefern, mit denen russische Angriffe abgewehrt werden sollen. Weiteres Geld soll auch für Reparatur und Wiederaufbau zerstörter Kraftwerke zur Verfügung gestellt werden. Jan-Henner Reitzener, Nachrichtenredaktion.
1: Mit der Bekanntgabe des Nobelpreises für Physiologie oder Medizin startet heute die diesjährige Nobelpreiswoche. 2025 hatten sich drei Wissenschaftler aus Japan und den USA die Auszeichnung für ihre Forschung zum Immunsystem geteilt. In dieser Woche werden außerdem die Nobelpreise für Physik, Chemie, Literatur, Frieden und am Montag drauf dann der Preis der Schwedischen Reichsbank für Wirtschaftswissenschaften verkündet. Die Auszeichnungen sind in diesem Jahr mit umgerechnet rund 1 Million Euro pro Preiskategorie dotiert. Zum Fußball. Die deutsche Nationalmannschaft hat die Revanche gegen Griechenland in der Nations League knapp verpasst. Nach dem 0:1 im Hinspiel in Augsburg kam das Team von Bundestrainer Klopp am Abend in Griechenland nicht über ein 0:0 hinaus.
3: Ich wäre mir gedacht, vor einer Woche, dass man nach einer Woche so eine erste Halbzeit spielen kann, das hätte ich nicht geglaubt, weil ich sowas noch nie gesehen habe. Die Jungs haben ein unglaubliches Fußballspiel gemacht, das in allen Bereichen top war, richtig top.
1: Die deutsche Mannschaft liegt in der Nations League Gruppe nur auf Platz 3 hinter den Niederlanden und Griechenland.
4: Ja, Sebastian Pulli hier. Früher haben sie ja immer geschrieben Featuring, wenn mehrere Künstler auf einem Track waren. Heute sind teilweise so viele Künstler dabei, da müssen sie an Zeichen sparen. Deshalb gibt es inzwischen gerne mal einfach ein X. Also sie werden quasi multipliziert. Jetzt haben wir DJ Goya mal Jason Derulo mal Melody. Er gibt Michiko, so heißt der Song. Kommt gut durch die Nacht.
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0: Nicht zum Lachen in den Keller gehen. 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

0: das Wetter.
1: Ja, hier und da tapsen wir noch verloren durch den Morgennebel, aber wenn der sich dann lichtet, dann wird's wieder schön sonnig. Paar Wolken sind unterwegs, aber es bleibt trocken und es wird wieder ganz angenehm bei den Temperaturen, je nach Region maximal 19 bis 23 Grad.
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2: Zurzeit liegen uns keine Meldungen vor, wir wünschen allen unterwegs gute Fahrt.
1: Sebastian Pulli hier und jetzt ein Song für die Nacht, der klingt gleichzeitig sehr spirituell, sehr naturverbunden, aber auf der anderen Seite auch sehr, sehr elektronisch, sehr Synthesizer-lastig. Ungewöhnliche Kombination gibt's jetzt für euch, Loreen mit Euphoria.

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1: Ich bin Uli Reitinger. Mit einer Reform will die Bundesregierung den Führerschein günstiger machen. Werden die Pläne komplett umgesetzt? Dazu gibt es heute eine Anhörung im Verkehrsausschuss des Bundestags. Fahrlehrerverbände machen sich Sorgen um die Sicherheit.
2: Theoriestunden auch online statt in Präsenz, Autofahren üben mit den Eltern oder im Simulator statt mit einem Fahrlehrer. Die Bundesvereinigung der Fahrlehrerverbände fürchtet um die Verkehrssicherheit und fordert, die Ausbildungsqualität müsse trotz Reform mindestens erhalten bleiben. Auch eine offizielle Datenbank, in der Fahrschulen ihre Preise und Erfolgsquote angeben müssen, lehnen die Fahrlehrerverbände ab. In Kraft treten soll die Reform nach den Plänen der Bundesregierung mit dem Jahreswechsel. Jan-Henner Reitze, Nachrichtenredaktion.
1: Bundeskanzler Merz hat auf die Unstimmigkeiten in seiner Regierung reagiert und seine Koalition zum Zusammenhalt aufgerufen. Er forderte Union und SPD in der ARD-Sendung Bericht aus Berlin auf, nun bei den Reformen der Sozialsysteme voranzukommen und bis zum Jahresende die notwendigen Entscheidungen zu treffen. Vor dem Hintergrund der koalitionsinternen Konflikte sagte Merz, ganz Europa hänge an der Stabilität in Deutschland. Stromausfälle, zerstörte Häuser und eine Tote. Unwetter auf den griechischen Inseln Kreta und Rhodos haben Opfer gefordert und Schäden hinterlassen. Nachdem sich die Lage etwas beruhigt hat, haben die Behörden eine erste Bilanz gezogen.
3: Auf Kreta wurden weite Teile der Landwirtschaft zerstört, Straßen unterspült und Häuser beschädigt. Rund 22.000 Blitze wurden registriert. Auf Rhodos wurde eine 58-jährige deutsche Urlauberin von einem Blitz getroffen und getötet. Ihr Ehemann wurde leicht verletzt. Die heftigen Regenfälle sollen noch einige Stunden anhalten. Danach wird eine Wetterberuhigung mit Temperaturen um die 26 Grad erwartet. Aus Athen, Takis Tsafos.
1: Und noch zum Sport. Die deutsche Fußballnationalmannschaft hat in Griechenland die Revanche verpasst und nur einen Punkt geholt. Im Gruppenspiel der Nations League in Thessaloniki hieß es am Ende 0:0. In dieser ersten Länderspielphase unter Bundestrainer Klopp lautet die deutsche Bilanz also 1 Sieg, 2 Unentschieden und 1 Niederlage. Damit steht Deutschland in der Nations League Gruppe nur auf Platz 3 hinter Holland und Griechenland.
4: Das Wetter. Stabil schön, die Woche startet heute ähnlich wie schon das ganze Wochenende war. Relativ viel Sonne kriegen wir, mal mehr, mal weniger Wolken dazu, aber trocken. Und Höchstwerte je nach Region von 19 bis 23 Grad. Sehr, sehr angenehm. Achtung hier und da, da kann es in der Früh noch ein bisschen nebelig sein.
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6: A40 Dortmund-Essen. Zwischen Dortmund-Hombruch und Dortmund-Barob 1 Kilometer Stau. Wir wünschen allen unterwegs gute Fahrt.
4: Sebastian Pouli hier, kurz nach 4. Deshalb jetzt ein Song, der ist auch ganz klar als Arbeitsanweisung zu verstehen für die Zeit. Turn the lights off.
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0: Ja, angenehm warm noch, das geht ganz gut. Aber die Nächte schon sehr, sehr kalt, oder?
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0: Und da kommen in unsere muckeligen Wohnungen dann logischerweise diverse Insekten. Ne? Wenn die kalte Füße kriegen, sind das ja direkt 6. Und über die alle warme Socken zu ziehen, das dauert. Die liebe Laura Potting, die nimmt gerade vor allem auf, mehr oder weniger freiwillig, Stinkwanzen.
2: Here we go.
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3: Ich bin's, Laura.
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3: Was ist das eigentlich für eine grauenvolle Zeit gerade? Reicht es denn nicht, dass ich reihenweise Monster-Endgegner-Spinnen wegsaugen muss? Was? Die saugt man nicht weg? Ja, nee, das mache ich natürlich auch nicht. Ich spreche die Spinne liebevoll an, streichle ihr über ihren haarigen Rücken und danach spazieren wir Hand in Achterhand gemeinsam nach draußen, während wir zusammen die Titelmelodie von Bibi und Tina pfeifen. Zwischenfrage, wenn Spinnen ein High Five geben, ist das dann eigentlich ein High 8? Egal, Spinnen kennen wir also schon, Stinkwanzen jetzt also auch noch. Ha, da war eine.
4: Alarm! Alarm!
3: Ja, draufhauen oder die Tiere wegsaugen, das ist keine gute Idee. Bei Stinkwanzen ist der Name nämlich Programm.
5: Wenn die Tiere Panik bekommen, dann sondern sie ein Sekret ab und das kann wirklich sehr stinken. Und deswegen sollte man die Tiere auf gar keinen Fall stressen. Außerdem ist es auch sehr brutal, die Tiere mit dem Staubsauger einzusaugen.
3: Das war Silvia Teich vom Naturschutzbund. Auch so Tipps wie Socke über das Rohr stülpen, anmachen und dann sanft ansaugen. Dinge, die man beim Staubsauger und auch im Bett sagen kann. Jedenfalls das mit der Socke über dem Rohr klappt nicht. Bei Stinkwanzen und übrigens bei anderen Dingen auch nicht. Am besten macht ihr Stinkwanzen mit einem Glas weg und einem Stück Papier und tragt sie dann raus. Wichtig ist, diese Tierchen sind völlig harmlos. Die übertragen keine Krankheiten, geben keine Widerworte und sind damit schon mal angenehmer als so manch ein WG-Mitbewohner.
5: Die Tiere sind überhaupt nicht gefährlich und auch überhaupt nicht schädlich.
3: Trotzdem kann ich natürlich voll verstehen, dass ihr die nicht in eurer Wohnung haben wollt. Schließlich zahlen die ja auch keine Miete. Gut, das machen Kinder streng genommen auch nicht, aber das ist ein anderes Thema.
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0: das Wetter.
1: Weiter sehr entspannter Herbst, schön sonnig, mal mehr, mal weniger Wolken dazu, aber auf jeden Fall trocken und sehr angenehm bei den Temperaturen. Da haben wir je nach Region Höchstwerte von 19 bis 23 Grad. Achtung, hier und da in der Früh noch ein bisschen nebelig teilweise.
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2: Zurzeit liegen uns keine Meldungen vor. Wir wünschen allen unterwegs gute Fahrt.
1: Guten Morgen, Sebastian Puy hier. Jetzt die Black Eyed Peas, die schwarzäugigen Erbsen. Das ist, glaube ich, eine ganz gute Bezeichnung für unsere ganz, ganz kleinen Pupillen um die frühe Uhrzeit.

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1: Ich bin Uli Reitinger. Mit einer Reform will die Bundesregierung den Führerschein günstiger machen. Werden die Pläne komplett umgesetzt? Dazu gibt es heute eine Anhörung im Verkehrsausschuss des Bundestags. Fahrlehrerverbände machen sich Sorgen um die Sicherheit.
2: Theoriestunden auch online statt in Präsenz, Autofahren üben mit den Eltern oder im Simulator statt mit einem Fahrlehrer. Die Bundesvereinigung der Fahrlehrerverbände fürchtet um die Verkehrssicherheit und fordert, die Ausbildungsqualität müsse trotz Reform mindestens erhalten bleiben. Auch eine offizielle Datenbank, in der Fahrschulen ihre Preise und Erfolgsquote angeben müssen, lehnen die Fahrlehrerverbände ab. In Kraft treten soll die Reform nach den Plänen der Bundesregierung mit dem Jahreswechsel. Jan-Henner Reitze, Nachrichtenredaktion.
1: Bundeskanzler Merz hat auf die Unstimmigkeiten in seiner Regierung reagiert und seine Koalition zum Zusammenhalt aufgerufen. Er forderte Union und SPD in der ARD-Sendung Bericht aus Berlin auf, nun bei den Reformen der Sozialsysteme voranzukommen und bis zum Jahresende die notwendigen Entscheidungen zu treffen. Vor dem Hintergrund der koalitionsinternen Konflikte sagte Merz, ganz Europa hänge an der Stabilität in Deutschland. Stromausfälle, zerstörte Häuser und eine Tote. Unwetter auf den griechischen Inseln Kreta und Rhodos haben Opfer gefordert und Schäden hinterlassen. Nachdem sich die Lage etwas beruhigt hat, haben die Behörden eine erste Bilanz gezogen.
3: Auf Kreta wurden weite Teile der Landwirtschaft zerstört, Straßen unterspült und Häuser beschädigt. Rund 22.000 Blitze wurden registriert. Auf Rhodos wurde eine 58-jährige deutsche Urlauberin von einem Blitz getroffen und getötet. Ihr Ehemann wurde leicht verletzt. Die heftigen Regenfälle sollen noch einige Stunden anhalten. Danach wird eine Wetterberuhigung mit Temperaturen um die 26 Grad erwartet. Aus Athen, Takis Zafos.
1: Und noch zum Sport. Die deutsche Fußballnationalmannschaft hat in Griechenland die Revanche verpasst und nur einen Punkt geholt. Im Gruppenspiel der Nations League in Thessaloniki hieß es am Ende 0:0. In dieser ersten Länderspielphase unter Bundestrainer Klopp lautet die deutsche Bilanz also 1 Sieg, 2 Unentschieden und 1 Niederlage. Damit steht Deutschland in der Nations League Gruppe nur auf Platz 3 hinter Holland und Griechenland.
4: Ja, guten Morgen, Sebastian Pulli hier und jetzt Miles Smith, Name, den man wahnsinnig gerne sagt, wenn man sich noch nicht warm gesprochen hat um die frühe Uhrzeit. Ein schöner Satz, den ihr euch selber sagen könnt, wenn ihr euch das erste Mal seht, heute Morgen im Spiegel. Das ist der Titel des Songs Nice to Meet You.
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0: Früh aufstehen, Kopf anschrauben, gucken, was die Welt macht.
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0: Und da schaue ich auch in die müden Augen der auch frisch aufgestandenen Natascha Wittmack. Schönen guten Morgen, was steht an?
2: Guten Morgen. Ja, heute dreht sich alles um Bücher. Die Lit Ruhr startet, die läuft bis Sonntag. Viele Bücher werden da natürlich vorgestellt, klar. Mhm. Unter anderem wird auch Robert Habeck da sein mit seinem neuen Buch Arctic Meltdown, die Neuvermessung der Welt. Und außerdem wird heute auch der Deutsche Buchpreis verliehen.
0: Und dann werden ja auch diese Woche bekannt gegeben die Nobelpreisträger.
2: Ja, jeden Tag in einer anderen Kategorie. Heute der für Physiologie oder Medizin.
0: Okay, wem das alles zu anspruchsvoll klingt für die Zeit. 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Guten Morgen, guten Start in den Montag.

Ja, guten Morgen, Sebastian Pulli hier und Green Day weisen uns ja das ganze Jahr über immer wieder darauf hin, sie bitte aufzuwecken, when September ends. Haben wir gemacht, jetzt ist soweit Anfang Oktober und jetzt sind sie wach genug, um ihre anderen Songs zu spielen. Boulevard of Broken Dreams gibt's jetzt. Guten Start.

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0: Sing Halleluja, und da sind wir auch schon im Themenbereich Kirche. Guten Morgen.
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0: Und da gehen wir jetzt mal im Geiste eine Runde spazieren und reden dabei miteinander. Da geht das nämlich besonders gut.
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2: Das klappt vielleicht beim Wandern manchmal besser, als wenn man um einen Tisch sitzt, sondern man kann die Partner wechseln, man kann auch mal einer Diskussion entfliehen.
3: Aber den anderen dann auch wieder einholen und weitersprechen, sagt Esther van Bebber, Caritas-Direktorin im Erzbistum Paderborn, und hat jetzt gerade dieses Format mal ausprobiert, beim Pilgern miteinander ins Gespräch kommen.
4: Das Wichtige ist, dass wir hier mit unterschiedlichen Professionen, unterschiedlichen Institutionen und unterschiedlichen Menschen zusammen sind, um aus unserem Blickwinkel zusammenzuwerfen, was braucht es eigentlich für Lösungen.
3: Dominik Hopfensitz, Diözesan, Caritas-Direktor aus Münster. Und in den beiden Bistümern Münster und Paderborn war diese, wie sie genannt wird, politische Pilgeraktion gerade unterwegs. Mit Vertretern der Caritas-Politikerin, aber auch zum Beispiel Menschen mit Behinderung. Und dieser Austausch hat ihn schon berührt, sagt Münsters Weihbischof Stefan Zekorn, der auch mitgelaufen ist.
5: Ein Mitarbeiter der Frickenhorster Werkstätten, der mir gerade erzählte, dass er sich Sorgen macht aufgrund des neuen Teilhabegesetzes, dass ihn das sehr unmittelbar betrifft, dass es ihm möglicherweise jetzt schlechter geht.
3: Solche Themen werden bestimmt auch in dieser Woche aufkommen, denn da geht es weiter, diesmal im Bistum Essen, und alles auch unter dem Jahresmotto der Caritas, das lautet: Zusammen geht was. Esther van Bebber.
2: Und uns ist es wichtig, Menschen wieder zusammenzubringen, bei aller Unterschiedlichkeit wirklich das Gemeinsame in den Mittelpunkt zu rücken. Und deswegen ist das Jahresmotto Zusammen geht was auch nicht nur ein Slogan, sondern wirklich eine Haltung, die wir auch miteinander leben wollen.
3: Mehr auf augenblickmalonline.de. Stefan Klinkhammer von der Katholischen Kirche für Augenblick mal.
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1: Es ist ein kleiner Schritt für uns, aber ein großer für Bielefeld. Oder so ähnlich, ne? Es sind auf jeden Fall historische Momente. Wenn ihr jetzt dabei seid, schreibt ihr mit uns zusammen Geschichte an diesem Montagmorgen, den 5. Oktober. Denn es sind die ersten Sekunden live aus unserem neuen Sendestudio hier auf dem Kesselbrink.
2: Stark aufregend.
3: Ja.
2: Ich muss mich erstmal sortieren hier, dass das alles überhaupt...
3: Hast du dich sortiert in den Nachrichten? Was ist heute Thema?
2: Wir beginnen mit Fußball, dachte ich.
3: Sehr gut.
2: Zur Feier des Tages. Die deutsche Fußballnationalmannschaft hat die Revanche in Griechenland knapp verpasst. Eine Woche nach dem 0:1 in Augsburg reichte es im Rückspiel in Thessaloniki nur zu einem 0:0. Damit muss das Team von Jürgen Klopp um das Weiterkommen in der Nations League zittern. Dennoch zeigte sich der Bundestrainer bei RTL zufrieden.
4: Die Jungs haben ein unglaubliches Fußballspiel gemacht, das in allen Bereichen top war, richtig top, außer dass wir unsere Chancen keine Tore gemacht haben. Ich bin sehr, sehr, sehr angetan von der Mannschaft, von der Art und Weise, wie wir es gemacht haben, und hat mich tendenziell eher überrascht, als dass ich jetzt hier enttäuscht stehen würde.
2: Mitte November geht es mit den Gruppenspielen in Serbien und in Berlin gegen die Niederlande weiter. Bundeskanzler Friedrich Merz hat seine Koalition zum Zusammenhalt aufgerufen. In der ARD-Sendung Bericht aus Berlin sagte Merz, wir müssen in der Regierung zusammenbleiben, wir müssen das Land nach vorne bringen. Uli Reitinger mit den Infos.
5: Der Kanzler beließ es diesmal aber nicht bei den altbekannten Durchhalteparolen. Diesmal wurde er konkreter. Merz hofft, bis Jahresende entscheidende Schritte voranzukommen bei den Reformen der Sozialsysteme. Besonders wichtig ist Merz die Rentenreform. Er hofft, die Vorschläge der Expertenkommission durchzubekommen. Allerdings sieht die SPD die geplante Abschaffung der abschlagsfreien Frührente nach 45 Beitragsjahren kritisch. Merz sagt, wir müssen uns zusammenraufen, denn ganz Europa hängt an der Stabilität in Deutschland.
2: Ein 66-jähriger Motorradfahrer ist gestern bei einem Alleinunfall zwischen Bielefeld und Spenge lebensgefährlich verletzt worden. Er war aus bisher ungeklärter Ursache in einer Kurve von der Fahrbahn abgekommen und gegen eine Leitplanke gestoßen. Daraufhin wurde der Mann von seinem Motorrad geschleudert. Auch ein Rettungshubschrauber war im Einsatz. Die Bielefelder Straße zwischen Jöllenbeck und Spenge für mehrere Stunden gesperrt. Ein 52-jähriger Bielefelder soll nach dem Bundesligaspiel zwischen Schalke und dem FC Bayern einen 30-Jährigen gewürgt haben. Nach einem Fahndungsaufruf der Polizei in Gelsenkirchen hat sich der Bielefelder jetzt gestellt. Ihm wird ein versuchtes Tötungsdelikt vorgeworfen. Demnach sollen beide nach dem Spiel im Treppenhaus der Schalke Arena aneinander geraten sein. Das mutmaßliche Opfer ging erst 2 Tage später zur Polizei. Bei dem Streit zwischen dem Bielefelder und dem Schalke-Fan soll es um Banalitäten gegangen sein. Mehrere umstehende Fans hatten eingegriffen und die beiden getrennt. Das Oktoberfest 2026 ist die neue Rekordwiesen. 7,4 Millionen Besucher zählt die Stadt München, so viele wie noch nie. Der bisherige Rekord mit 7,2 Millionen Besuchern im Jahr 2023 wurde damit geknackt. 6,7 Millionen Maß Bier wurden nach Angaben der Stadt getrunken. Das sind knapp 3% mehr als 2025. Beim Essen meldeten die Wiesenwirte ein Plus von 2-3%. Dabei sei das klassische Händel wieder im Aufwind, hieß es.
1: Guten Appetit. Wir schauen aufs Radio Bielefeld Wetter.
3: Beim Händel wäre ich noch nicht zu Hause, aber bei 20 Grad und Sonne und ein paar Wolken schon recht gerne heute unterwegs. Der Montag ist schön, ein guter Wochenstart. Die ganze Woche über bringt uns auch Sonne. Regen hat sich erst so für Mittwochabend bzw. Donnerstag auch tagsüber angekündigt. Donnerstag stand jetzt nur 12 Grad. Regen und Wind, die Tage davor, sind gut.
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1: Wir haben es, jetzt muss ich mal gucken, hier im neuen Studio, wo ist die Uhr? Da vorne.
3: Ja, war ja ein großes Thema.
1: 3 Minuten
3: wo
1: nach
3: ist die
1: 6.
3: Uhr?
1: Jetzt haben wir wieder eine. Aber ich musste erst mal suchen, wo sie ist. Jetzt sind hier auch so viele Bildschirme. Muss ich mich auf 10 Spitzen stellen. Gleich 4 Minuten nach 6 haben wir es auf jeden Fall. Was ist auf den Straßen los?
3: Geblitzt wird an der Drögestraße, an der Tunnelstraße in Oerlinghausen und der Paderborner in Sennestadt. Da statt auswärts steht eine Maschine.
2: Auf dem Kesselbrink ist es auch ruhig, ne? Sehen wir jetzt, ja.
1: Schön.
2: Ja, noch.
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1: Mit Sebastian Wiese,
3: Timo Teichler
2: und Tim Sonsbach.
1: Moin Moin zusammen. Guck mal, und schon habe ich mich hier irgendwie das erste Mal verklickt. Wir müssen erstmal hier klarkommen, ne? Es ist schon ein komisches Gefühl, jetzt hier zu stehen, ne?
2: Das ist anders.
1: Das ist anders.
2: Anders.
1: Timo.
3: Es klingt auch akustisch anders, ne?
1: Timo,
3: anders.
1: Tim, nehmt uns mit euren Gefühlen.
3: Ja, ist was anderes. Ja,
2: ist anders.
3: Ist was anderes. Also suchst du gerade noch einen Titel oder was machst du?
1: Ich suche gerade einen schönen Song, den man jetzt spielen könnte, ja. So zum Einstieg, weißt du?
3: Okay, ja. Und der
2: ja, wir
3: Song,
2: können ja überbrücken irgendwie.
3: Der Song soll was haben? Was ist so das
1: Ich habe ihn schon gefunden. Okay. Danke, dass du mir so gut geholfen hast.
3: Bitte.
1: Ich hab mir nämlich gedacht, es ist doch was Schönes.
2: Was Schönes.
1: Ein Neustart, ein historischer Moment. Wir reden gleich erstmal hier darüber, wie wir angekommen sind. Ja. War ein wilder Morgen, würde ich schon sagen. Wir sind auch etwas länger hier als normalerweise um diese Zeit. Aber es ist was Schönes und deswegen spielen wir jetzt von Benson Boone Beautiful Things. Ja? Herzlich willkommen vom Kesselbring. Ihr seid live dabei. Historischer Moment.
6: Forum.

0: Nochmal hallo, schönen guten Morgen vom Kesselbrink. Radio Bielefeld läuft um 11 Minuten nach 6 am Montagmorgen, der 5. Oktober 2026. Ja, das ist wirklich historisch, ne? Die ersten Sekunden hier aus dem neuen Studio. Und ich kann wirklich nicht verhehlen, dass ich etwas aufgeregt bin.
1: Hör ich. Wenn man sich so lange kennt, dann höre ich raus aus deinen Sätzen.
0: Ich hoffe, ihr da draußen habt es nicht gemerkt.
1: Dass du ein bisschen aufgeregt.
0: Es ist doch einiges neu hier in unserem Studio. Ich meine jetzt nicht nur den Anfahrtsweg, sondern auch die Technik ist ja ein bisschen was anders.
1: Aber hier, warum bist du denn jetzt aufgeregt?
0: Naja, ich muss mich erstmal zurechtfinden hier. Die Knöpfe sind anders verteilt, es ist alles ein bisschen moderner. Ich habe hier auf einmal Bildschirme wie in so einem Raumschiff. Es sind, 1, 2, 3, 4, 5 Stück. Gut, vorher waren es 4, aber der Schreibtisch ist höhenverstellbar.
1: Das ist moderner.
0: Und ich muss, wo ich mich da gewöhnen muss? Ich muss hier richtig hin und her laufen, dass ich tatsächlich so an jeden Knopf.
1: Also vom Nordflügel in den Südflügel.
0: So ist es tatsächlich.
1: Um zu arbeiten. Aber dass ich das nochmal erleben kann, dass du nach so und so vielen Jahren aufgeregt bist.
0: Oh,
1: sonst bist du immer eine Bank. Habe ich gesagt, ja, Sebastian, der ist nie aufgeregt. Aber wie das immer so ist, ne, wenn man irgendwie in der Ferienwohnung zieht, beziehungsweise im Urlaub ist, da muss man sich ja auch erstmal so zurechtfinden. Ich bin jetzt auch zuletzt ja gerade privat umgezogen, von daher ist es schon der zweite Umzug in Folge.
0: Alles. Ja, klar.
1: Und es ist ja am Anfang so, fast jeder Satz beginnt mit, wo ist, ne, weil du erstmal überlegen musst, wo ist denn jetzt der Kopfhörer, wo ist denn jetzt Word? Wo ist denn jetzt hier das Mikrofon? Hier stehen auch noch Kisten rum. Akustisch klingt es auch ein bisschen anders, jedenfalls über meine Kopfhörer. Ich weiß nicht, wie es da draußen
0: ist. Ja, tatsächlich, es muss noch ein bisschen Dämmung hier rein. Das ist noch nicht so alles ganz hundertprozentig fertig, aber ich denke mal, ihr könnt uns trotzdem hören, denn wir haben auch schon die ersten Sprachnachrichten bzw. Nachrichten bei WhatsApp bekommen. Bielefeld 6x5. Herzlichen Glückwunsch zum neuen Standort, schreibt Alexander. Rolf Olaf schreibt Glückwunsch. Und jetzt seid ihr auch ohne Verzögerung zu streamen. Wunderbar, scheint alles zu klappen. Auch Giacomo wünscht uns einen wunderschönen Start hier im neuen Studio.
1: Ja, ist die Frage, hört man da draußen überhaupt, dass wir woanders sind? Oder ist für euch nichts anders?
0: Ja, sagt uns das mal gerne, ne? Per WhatsApp-Sprachnachricht an Bielefeld 6x5, weil wenn ihr eine Sprachnachricht schickt, kann man euch auch hören und nicht nur uns. Aber weil du gerade gesagt hast, wo ist? Ja, ich würde ja vorschlagen, du guckst dich heute früh für uns hier so ein bisschen um.
1: Wo ist das Klo?
0: Wo ist das Klo? Wo ist die Kaffeemaschine? Wo ist unsere Filterkaffeemaschine? Ist ja auch noch eine große Frage.
1: Das vermisse ich jetzt schon.
0: Ja, ich hoffe, der Chef hat die nicht da stehen lassen drüben im Einstudio, ne? Und dann sendest du hier heute früh live aus dem ganzen neuen Senderhaus hier. Ist das was? Findest du das nicht gut?
1: Das ist super.
0: Ja, wolltest du erstmal ankommen, ne? Und ich schicke dich direkt los. Aber wir nehmen euch heute früh mit, ne? Unser neues Studio hier auf dem Kesselbrink im neuen Medienhaus. Die ersten Minuten sind das hier. Ihr seid live dabei. Habt da mit uns zusammen Geschichte geschrieben. Radio Bielefeld ist und bleibt immer am Puls der Stadt.

0: gleich 20 nach 6. 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
1: An der Drögestraße wird in beide Richtungen geblitzt, an der Tunnelstraße und an der Paderborner Stadtauswärts in Sennestadt. Wenn ihr noch was habt, meldet euch 08800 300.
0: Das war dein erster Verkehrsservice? Ja, eigentlich schon der zweite.
1: Zweite.
0: Ne? Ja, gut. War trotzdem jetzt so das erste Mal so zwischendrin. Was war das für ein Gefühl? War das cool?
1: Prickelnd.
0: Prickelnd.
1: Erregend. Und voller Vorfreude auf den nächsten.
0: Ja, dann schickt ihr uns auch weiter prickelnde Sparnachricht zum Start. Bielefeld 6.

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12: Yes. Eure Nummer 1. Schönen Montagmorgen wünschen wir euch live vom Kesselbrink.
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12: Jetzt müsste mittlerweile auch die letzte Maß leer sein. Das Oktoberfest 2026 ist zu Ende gegangen und waren so viele da wie noch nie.
14: Ja, das Oktoberfest 2026 ist die neue Rekordwiesen. 7,4 Millionen Besucher zählt die Stadt München so viele wie noch nie. Der bisherige Rekord mit 7,2 Millionen Besuchern im Jahr 2023 wurde damit geknackt. 6,7 Millionen Maß Bier wurden nach Angaben der Stadt getrunken, fast 3% mehr als im vergangenen Jahr. Die deutsche Fußballnationalmannschaft hat die Revanche in Griechenland knapp verpasst. Eine Woche nach dem 0:1 in Augsburg reichte es im Rückspiel in Thessaloniki nur zu einem 0:0. Mitte November geht es mit den Gruppenspielen in Serbien und in Berlin gegen die Niederlande weiter. Ein 66-jähriger Motorradfahrer ist gestern bei einem Alleinunfall zwischen Bielefeld und Spenge lebensgefährlich verletzt worden. Er war aus bisher ungeklärter Ursache in einer Kurve von der Fahrbahn abgekommen und von seinem Motorrad geschleudert worden. Auch ein Rettungshubschrauber war im Einsatz. Die Bielefelder Straße zwischen Jöllburg und Spenge war für mehrere Stunden gesperrt. Ein 52-jähriger Bielefelder soll nach dem Bundesligaspiel zwischen Schalke und dem FC Bayern einen 30-Jährigen gewürgt haben. Nach einem Fahndungsaufruf der Polizei in Gelsenkirchen hat sich der Bielefelder jetzt gestellt. Ihm wird ein versuchtes Tötungsdelikt vorgeworfen. Demnach sollen beide nach dem Spiel im Treppenhaus der Schalke Arena aneinander geraten sein. Das mutmaßliche Opfer ging erst 2 Tage später zur Polizei. Nach der Derby-Niederlage in Spenge haben die Handballer der TSG Aha Bielefeld ihr Heimspiel gegen Großen Heidorn gewonnen. Die Bielefelder gewannen vor knapp 1000 Zuschauern in der Seidenstickerhalle deutlich mit 36:19. Die TSG bleibt in der Tabelle der dritten Liga auf Platz 2. Die nächste Partie findet am kommenden Samstagabend in Finnhorst statt.
12: Wir schauen aufs Radio Bielefeld-Wetter.
15: Heute wird's gut. 20 Grad sind vorhergesagt. Die Sonne scheint recht kräftig. Ein paar Wölkchen dabei. Aber alles gut. Im Prinzip, so wie gestern, da war es ja auch fantastisch. Morgen, übermorgen auch nochmal schöne Tage. Donnerstag gibt's ein bisschen Regen bei nur noch 12 Grad.
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12: Moment, jetzt muss ich mich erst hier gerade wieder um die Bildschirme rum. Ja, wir haben es kurz nach 6:30. Ja, ich kann die Uhr noch nicht ganz so gut sehen hier. Tatsächlich hinter meinem ganzen Raumschiff-Bildschirmen.
14: Ich kann die Uhr nicht lesen.
12: Und, das ist auch noch ein Problem, das ich habe. Und tatsächlich scheint noch nicht jeder die Verkehrsmeldung zu hören. Der Björn hat gerade geschrieben, dass dieser Pieper wohl nicht ausgelöst hat. Ich habe ihn jetzt trotzdem gedrückt. Ich hoffe mal, das kriegen wir noch in den Griff im Laufe des Morgens. Nichtsdestotrotz sagt Timo uns, was auf den Straßen los ist.
15: Drögestraße wird geblitzt an der Tunnelstraße in Oerlinghausen und an der Paderborner Straße stadtauswärts in Sennestadt. Wenn man denn das ARI-Problem umgehen möchte, dann sollte man einfach immer uns hören. Dann hört man auch den Verkehrsservice.
12: Björn hat nämlich seine eigene Musik gehört, hat er geschrieben. Finde den Fehler, Björn.
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15: Sei nicht wie Björn. Ich bin Timo Teichler. Hallo.
14: Tim Donsbach, hallo.
12: Moin, moin zusammen. Ja, und wir sind immer noch etwas aufgeregt. Ne? Also ich auf jeden Fall. Es sind die ersten Minuten live vom Kesselbrink. Und ich muss mich hier noch zurechtfinden. Ja, die Studiotechnik ist ein bisschen anders. Auch mehr tatsächlich. Ne? Und wenn ihr jetzt denkt, ja, selber schuld. Warum hat er sich das denn nicht vorher mal angeguckt oder irgendwie geübt? Ja, das Studio ist tatsächlich erst heute Nacht fertig geworden. Ne? Wir sind ja wirklich erst von Freitagnachmittag, 15 Uhr, umgezogen aus der Altstadt hier auf den Kesselbrink. Und wie das eben so ist bei einem Umzug, es ist noch nicht alles so, wie es mal werden soll. Ne?
15: Man isst auch viel in Pommesbuden in der Zeit, wenn man umzieht.
14: Oh Mist.
15: Ne? Weil die Küche noch nicht fertig ist. Aber wo die Küche, haben wir auch noch nicht richtig erkundet. Ne?
12: Wie wär's denn, wenn du dich jetzt mal auf den Weg machst und guckst erstmal, du könntest mir auch noch mal direkt einen neuen Kaffee holen aus der Kaffeemaschine, wenn du dich damit zurechtfindest. Ja, und gibst uns mal hier so ein paar Eindrücke.
14: Bringst du mir einen mit? Bitte?
15: Vielleicht.
12: Danke. Ja, mach dich mal auf den Weg. Mal gucken, ob du gleich live senden kannst.

0: Radio Bielefeld läuft live vom Kesselbrink aus dem neuen Sendestudio. Ich bin ja noch ganz aufgeregt, leicht überfordert, ein bisschen hibbelig. Es ist eine Mischung aus allem. Vor allem, wir versuchen es jetzt mal hier so ein bisschen live. Der Kollege Timo Teichler nimmt uns jetzt mit.
1: Ich hoffe, man hört mich.
0: Also ich höre dich, ja.
1: Sehr gut. Ich höre dich nicht, aber dann kannst du mir keine Zwischenfragen stellen. Aber so groß ist es ja jetzt hier auch nicht, ne? Aber wenn man bei uns hier in die neue Redaktion jetzt reinkommt, geht man durch eine große Tür, hat einen riesengroßen langen Gang. An der Seite sind große Bilder von Radiogeräten, von Mikrofonen, die haben wir mit rübergenommen. Und dann kommt man in das Großraumbüro. Da hat man zwei große Plätze, an denen man sitzt, und das Licht geht sogar an. Es ist mit Bewegungsmelder hier, also man kann nicht im Dunkeln rumschleichen, man wird auf jeden Fall gesehen. Und es gibt die Schreibtische, das ist ja für viele wird das Standard sein. Bei uns ist das jetzt Standard. Es gibt hier
0: Hallo?
1: Schreibtische, die hoch und ich habe dich vorhin gefragt, als wir das kurz mal getestet haben, ob man es hört, wenn der Schreibtisch hoch und runter fährt.
0: Nee, tut man nicht, aber hörst du mich denn jetzt?
1: Tut man nicht, aber auf jeden Fall fährt der Schreibtisch hier hoch und runter, ist höhenverstellbar. Und es gibt bodentiefe Fenster, die haben wir mitgenommen vom Sisterplatz. Also ihr könnt uns weiterhin in voller Gänze sehen, wenn ihr euch denn dann halt auf den Kesselbrink stellt, beziehungsweise vor das Gebäude, können wir auf jeden Fall winken. Und wir haben einen neuen Aufenthaltsraum, also richtig so einen mit Sesseln, wo man sich's gemütlich machen kann. Auch hier gibt's einen kleinen Kühlschrank, sehe ich denn da. Okay, das darf ich glaube ich nicht sagen, aber ist vielleicht auch noch ein bisschen früh. Und wir haben eine neue Küche. Und jetzt könnt ihr mal entscheiden, also es gibt eine neue Küche und natürlich ein neues Klo. Und jetzt könnt ihr entscheiden, welches Geräusch ist das denn? Ist das vom Klo oder von der Küche? Ja, ist in diesem Fall der Küche. Und es gibt hier auch Sprudelwasser aus der Leitung. Also man kann einstellen, ob man den Sprudelwasser haben will. Und ich bin gleich wieder bei dir, Sebastian. Ich will nur noch jetzt kurz das Klo zeigen, ja. Also akustisch zeigen. Ich weiß nicht, wie das bei euch bei der Arbeit ist, aber hier bei uns auf der am Kesselbrink, hat man jetzt zwei, also bei den Männern, zwei Pissoirs und zwei Klos, also verschließbare Klos. Also man kann zusammen ein Meeting halten. Jetzt frage ich mich, ob ich das gut oder schlecht finden soll, Sebastian. Was hast du da schon eine Meinung zu?
0: Das müssen wir vielleicht mal nach der Sendung ausprobieren, wenn wir da unsere große oder auch kleine Konferenz halten. Aber auf jeden Fall erstmal danke für die ersten Eindrücke. Wir müssen noch ein bisschen dran arbeiten, dass du mich dann auch verstehen kannst für Zwischenfragen. Vor allem, du möchtest uns ja noch mehr zeigen als nur den Redaktionsraum. Es ist ja ein komplett neues Medienhaus hier auf dem Kesselbrink und ihr seid live dabei bei den ersten Gehversuchen hier. Nach über 35 Jahren aus der Altstadt senden wir heute früh das erste Mal live hier jetzt vom Kessel. Ich sag einfach mal der Kessel, ne? Das kann man doch machen, oder?
2: Ach, du hast nichts mehr. Doch, du hast
0: neben dir. Ja, können wir so machen, ne? Also, schön, dass ihr dabei seid. Jetzt 6:43 Uhr. Radio Bielefeld läuft. Schönen Montag mit uns.

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1: Da haben wir die Blitzer an der Drögestraße in beide Richtungen, an der Tunnelstraße in Oerlinghausen und Paderborner Straße stadtauswärts in Sennestadt wird geblitzt. Ich habe jetzt einen Kopfhörerhalter hier.
0: Kopfhörerhalter? Ja. Guck mal, alles neu im neuen Studio auf dem Kesselring. Schön, dass ihr dabei seid.
2: Ist

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1: Schönen Montagmorgen mit uns.
2: Es gibt tatsächlich Preise, für die sind wir nicht nominiert, Sebastian.
1: Was?
3: Das können wir nicht vorstellen. Ich frage gleich nochmal nach. Mit der Bekanntgabe des Nobelpreises für Physiologie oder Medizin startet heute Vormittag die diesjährige Nobelpreiswoche. 2025 hatten sich drei Wissenschaftler aus Japan und den USA die Auszeichnung für ihre Forschung zum Immunsystem geteilt. Überreicht werden sie am Todestag des Preisstifters Alfred Nobel dem 10. Dezember, der Friedenspreis in Oslo, die anderen in Stockholm. Die deutsche Fußballnationalmannschaft hat die Revanche in Griechenland knapp verpasst. Eine Woche nach dem 0:1 in Augsburg reichte es im Rückspiel in Thessaloniki nur zu einem 0:0. Damit muss das Team von Jürgen Klopp um das Weiterkommen in der Nations League zittern. Thomas Bremser mit den Infos.
4: Da wäre deutlich mehr drin gewesen. Das deutsche Team dominiert die erste Hälfte, setzt die Griechen zeitweise mit einem Powerplay unter Druck. Doch das verdiente Tor durch Burkhardt nach einer halben Stunde wird vom Videoschiedsrichter kassiert, wegen eines vorherigen Handspiels. In der zweiten Hälfte das Spiel ausgeglichener, Deutschland kommt kaum noch gefährlich vors Tor. Die Richtung unter Jürgen Klopp stimmt zwar, aber in der Gruppe belegt Deutschland derzeit nur Platz 3. Die letzten beiden Gruppenspiele dann im November.
3: Zum Tag der Deutschen Einheit hat es in Detmold und rund um das Hermannsdenkmal mehrere Versammlungen gegeben. Laut Polizei blieb alles friedlich. Rund 50 Personen nahmen an einer Wanderung der patriotischen Bewegung vom Bahnhof zum Denkmal teil. Am Bahnhof und auf dem Marktplatz gab es Gegendemos mit insgesamt knapp 1000 Teilnehmern. Dazu hatten die Lippische Landeskirche und die Grünen aufgerufen. Auch die Bielefelder Polizei war vor Ort und unterstützte die lippischen Kollegen. Das Münchner Oktoberfest ist seit gestern zu Ende und die Stadt hat eine Rekordbilanz gezogen. Mit 7,4 Millionen Menschen kamen so viele Besucher wie noch nie. Julia Wasselkopf berichtet aus München.
5: Der bisherige Besucherrekord von 2023 ist geknackt. Damals kamen 7,2 Millionen Menschen. Diesmal waren es 200.000 mehr. Getrunken wurden 6,7 Millionen Maß Bier und auch beim Essen legten die Wiesenwirte zu. Gleichzeitig gab es mehrere Unglücke. Zwei Mitarbeiter von Fahrgeschäften wurden schwer verletzt. Einer davon starb. Auch eine über 90-jährige Besucherin starb nach einem Unfall mit einem Kutschpferd. Auf der Anreise zur Wiesen kamen außerdem zwei Menschen bei einem Busunglück ums Leben.
3: Ein 66-jähriger Motorradfahrer ist gestern Nachmittag bei einem Alleinunfall zwischen Bielefeld und Spenge lebensgefährlich verletzt worden. Er war aus bisher ungeklärter Ursache in einer Kurve von der Fahrbahn abgekommen und gegen eine Leitplanke gestoßen. Daraufhin wurde der Mann von seinem Motorrad geschleudert. Auch ein Rettungshubschrauber war im Einsatz. Die Bielefelder Straße zwischen Jöllenbeck und Spenge für mehrere Stunden gesperrt.
1: Wir schauen aufs Radio Bielefeld Wetter.
2: Da wird heute 20 Grad vorhergesagt. Viel Sonne, kaum Wolken am Bielefelder Himmel. Also wirklich ein toller Tag heute, ein toller Wochenstart. Und wir haben Anfang Oktober, das hätten wir, glaube ich, so vorher nicht erwartet. Ne? Auch morgen und übermorgen ist es schön sonnig, Temperaturen so um die 20 Grad. Donnerstag, ja, ab Donnerstag kann man sagen, wird es ungemütlich. Da gibt es Regen, auch der Freitag hat nur noch 11 Grad im Angebot.
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1: Wir haben es 7:03. Da schauen wir schnell und aktuell, was auf den Straßen los ist.
2: Da wird weiter geblitzt an der Drögestraße, der Tunnelstraße und an der Paderborner.
1: Mehr hast du gar nicht?
2: Nee.
1: Guck mal, so schnell war ich noch gar nicht fertig hier. Wollten wir eigentlich noch was anderes hier, neues Musikbett hier reinziehen, ne? Bei unserer neuen Technik auf Gesselbrink.
2: Das ist alles anders.
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1: Moin, moin zusammen. Ja, und wir haben es schon gesagt. Hoppala. Wir müssen uns hier erstmal noch ein bisschen zurechtfinden. Ging schon los mit dem Weg zur Arbeit heute früh, ne? Dass wir uns da nicht verfahren haben, dass wir hier angekommen sind. Dann haben wir hier so ein Parkhaus, Tiefgarage. Da musste ich auch erstmal mich zurechtfinden. Ne? Da musste ich erstmal die Kaffeemaschine finden. Da musste ich jetzt alles. Ja. Es ist alles neu. Und ich hab's ja eben schon erzählt. Es ist ja tatsächlich so auf letzten Drücker mehr oder weniger in der Nacht fertig geworden. Freitag 15 Uhr Stecker in der Altstadt gezogen und dann, wups, alles rüber auf den Kessel. Ich sage jetzt übrigens nur noch Kessel, nur dass ihr euch nicht wundert. Und einer, der dabei war, mehr oder weniger freiwillig, ja, war unser Chefredakteur Timo Fratz, der das alles für uns begleitet. Und ich weiß nicht, ob er noch alle Haare hat, ob er graue Haare hat. Das werden wir ihn gleich mal fragen. Er ist nämlich jetzt auch schon extra da, um zu gucken, ob auch alles funktioniert. Der nimmt uns nochmal mit, den Umzug vom Wochenende. Lässt er uns nochmal dran teilhaben. Gleich gegen 7:10 hier bei Radio Bielefeld live aus dem neuen Sendestudio vom Kesselbrink. Vom Kessel, wollte ich auch sagen.

0: 11 Minuten nach 7, Radio Bielefeld. Läuft an diesem Montagmorgen mit Sebastian Wiese.
1: Timo Teichler.
0: Und jetzt auch live im Studio unser Chefredakteur Timo Fratz.
2: Hallo zusammen.
0: Du bist extra früh aufgestanden, Timo, um hier auch dabei zu sein, zu gucken, ob alles läuft. Weil tatsächlich, du hast das ja alles für uns hier begleitet, den Umzug. Ne? Wir senden, das ist ja schon ein Stück Bielefelder Radiogeschichte auf jeden Fall, die wir hier schreiben für uns. Ne? Wir senden zum ersten Mal aus dem neuen Sendestudio vom Kesselbrink nach über 35 Jahren in der Altstadt. 15 Uhr wurde da am Freitag der Stecker gezogen. Das haben wir alle noch gehört, weil danach haben wir ja nichts mehr gehört quasi. Und du hast dann den ganzen Prozess für uns begleitet, mehr oder weniger freiwillig, ne? Man muss ja wahrscheinlich ein Auge drauf haben. Nehmen wir uns doch mal mit. Was passierte nach 15 Uhr am Freitag?
2: Also erstmal, nichts mehr gehört haben wir ja nicht. Wir haben ein quasi Notprogramm abgespielt, wo wir quasi etwas zugeliefert bekommen haben, aber Radio Bielefeld war es halt an der Stelle dann nicht zugegeben. Das konnten wir dann eigentlich am Samstag wieder, hatten wir vor. Die Techniker haben nämlich alles aus dem alten Technikraum dann hier rübergetragen, weil wir haben zwar ein neues Studio, aber vieles, was dahinter ist, das war noch so neu, dass wir es mitnehmen wollten. Dann haben die das auch wieder aufgebaut. Dabei hat es einen kleinen Fehler gegeben tatsächlich, den wir bis heute noch nicht so ganz wissen. Irgendwie zwei Geräte, also sowohl das eine als auch das Backup-Gerät waren kaputt. Da mussten die hier tatsächlich in der Nacht noch aufs Dach vom neuen Medienhaus klettern und an der Satellitenanlage rumschrauben und so weiter. Haben es in dem Moment dann nicht mehr hingekriegt, weil irgendwann war es dunkel. Deswegen lief das Notprogramm auch Samstag den kompletten Tag.
0: Kannst du nicht mit der Taschenlampe dahinter irgendwie?
2: Ja, ist auch gefährlich, wenn die da hochklettern.
0: Ja gut, natürlich.
2: Und dann haben wir es aber im Laufe des Samstags fixen können. Ich stand immer nur daneben, habe gestaunt, was die alles so schaffen und machen und habe hier so ein bisschen aufgeräumt und was man so tut, wenn man eigentlich nur im Weg steht.
0: Ja, und ich habe dir gestern ja nochmal geschrieben und habe gesagt, Mensch, meinst du, ich kann hier schon mal Sonntagnachmittag rein, mich hier so ein bisschen einrichten, nochmal alles angucken? Nee, ging nicht, weil es wurde tatsächlich bis tief in die Nacht noch hier geschraubt, damit wir heute früh zu hören sind.
2: Genau, das, was Freitagabend verloren ging an Zeit, das mussten wir dann gestern Abend nachholen und dann waren wir bis halb eins, ich zumindest bis halb eins da, dann war aber immer noch ein Techniker hier, der weitergeschraubt hat. Also Respekt dafür, dass die hier wirklich quasi durchgearbeitet haben seit Freitag 15 Uhr.
3: Na, ich dachte, ich treffe noch einen, der durchgearbeitet hat.
2: Ja, einer ist ja eben noch wiedergekommen.
0: Ja, okay. Ja, sicher.
2: Um mal zu gucken, ob ihr auch nicht den falschen Knopf drückt.
0: Ja, gut, das passiert natürlich trotzdem noch, ob mit oder ohne neue Technik. Aber jetzt so, sag ich mal, es ist noch nicht alles da, wo es sein soll, was ja normal ist beim Umzug. Ne? Das ist ganz, ganz, kennt jeder, glaube ich, der irgendwie mal einen hatte.
2: Ich bin stolz und froh, weil wir haben die Lampen dran, was man ja beim Umzug eigentlich erst Monate
0: dran,
2: später
0: dran, nicht
2: macht.
0: An, ne? Falls das einer
2: ja, gut, die eine leuchtet noch nicht, das stimmt. Aber wir haben das meiste geschafft. Hier im Studio, das ist tatsächlich der Ort, wo noch am meisten passiert in den nächsten Tagen, bis Wochen tatsächlich. Aber da können wir uns dann immer nach und nach noch drauf freuen.
0: Aber das wäre jetzt tatsächlich so meine Frage auch nochmal an dich gewesen. Bist du denn jetzt zufrieden? Bist du happy? Oder sagst du, oh ja, jetzt muss noch einiges hier
2: liegt noch im Argen. Ich habe wenig geschlafen. Frag mich morgen noch.
0: Okay. Ja, das Gute ist, du hast ja auch ein schönes neues Büro. Da hast ein Sofa drin, da kannst du vielleicht kurz mal ein bisschen hinlegen. Aber wahrscheinlich ist Adrenalin so hoch, also bei mir auf jeden Fall. Deswegen verzeiht uns heute früh oder vielleicht auch die ganze Woche, wenn irgendwas noch nicht so klingt, wie es klingen soll. Wenn ich mich mal verdrücke, wie gesagt, das ist normal. Aber wir senden ab heute live vom Kesselbrink. Schön, dass ihr dabei seid. Ich sage ja, ein Stück Bielefelder Radiogeschichte.

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1: B66, Möbelroller, gab es einen Unfall, da kommt es zu Behinderungen. Geblitzt wird Drögestraße in beide Richtungen, an der Tunnelstraße in Oerlinghausen und an der Paderborner Straße in Sennestadt, stadtauswärts.
0: Wenn ihr mehr habt, sagt gern Bescheid, kostenlos über die 0800 300, wenn sie dann funktioniert, oder ihr schickt eine WhatsApp. Schickt uns mal eine Sprachnachricht. Hört ihr uns? Frau Kesselbrink? Bielefeld 6x5 ist unsere WhatsApp-Nummer.

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11: Schönen Montagmorgen mit uns.
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11: Ich muss ehrlich sagen, ich habe nichts davon gesehen, bin auch relativ früh ins Bett gegangen, ja. Weil ich so aufgeregt war wegen heute, ne? Das neue Sendestudio hier auf dem Kesselbrink. Nee, Deutschland hat gespielt, das letzte Spiel, glaube ich, ne? War das von der Nations League, von den 4 Partien insgesamt.
12: Ja.
11: Du weißt, wie es ausgegangen ist, Tim.
12: 0-0.
11: Also,
12: das waren die Nachrichten. Ja. Nee, ja, die deutsche Fußballnationalmannschaft hat die Revanche in Griechenland knapp verpasst. Eine Woche nach dem 0-1 in Augsburg reichte es im Rückspiel in Thessaloniki nur zu einem 0-0. Mitte November geht es mit den Gruppenspielen in Serbien und in Berlin gegen die Niederlande weiter. Zum Tag der Deutschen Einheit hat es in Detmold und rund um das Hermannsdenkmal mehrere Versammlungen gegeben. Laut Polizei blieb alles friedlich. Rund 50 Personen nahmen an einer Wanderung der patriotischen Bewegung vom Bahnhof zum Denkmal teil. Am Bahnhof und auf dem Marktplatz gab es Gegendemos mit insgesamt knapp 1000 Teilnehmern. Das Oktoberfest 2026 ist die neue Rekordwiesen. 7,4 Millionen Besucher zählt die Stadt München, so viele wie noch nie. Der bisherige Rekord mit 7,2 Millionen Besuchern im Jahr 2023 wurde damit geknackt. Ein 66-jähriger Motorradfahrer ist gestern bei einem Alleinunfall zwischen Bielefeld und Spenge lebensgefährlich verletzt worden. Er war aus bisher ungeklärter Ursache in einer Kurve von der Fahrbahn abgekommen und von seinem Motorrad geschleudert worden. Auch ein Rettungshubschrauber war im Einsatz, die Bielefelder Straße zwischen Jöllburg und Spenge für mehrere Stunden gesperrt. Ein 52-jähriger Bielefelder soll nach dem Bundesligaspiel zwischen Schalke und dem FC Bayern einen 30-Jährigen gewürgt haben. Nach einem Fahndungsaufruf der Polizei in Gelsenkirchen hat sich der Bielefelder jetzt gestellt. Ihm wird ein versuchtes Tötungsdelikt vorgeworfen. Demnach sollen beide nach dem Spiel im Treppenhaus der Schalke Arena aneinander geraten sein. Das mutmaßliche Opfer ging erst 2 Tage später zur Polizei. Mit der Bekanntgabe des Nobelpreises für Medizin startet heute Vormittag die diesjährige Nobelpreiswoche. 2025 hatten sich 3 Wissenschaftler aus Japan und den USA die Auszeichnung für ihre Forschung zum Immunsystem geteilt. Überreicht werden sie am Todestag des Preisstifters Alfred Nobel, dem 10. Dezember. Nach der Derby-Niederlage in Spenge haben die Handballer der TSG Aha Bielefeld ihr Heimspiel gegen Großen Heidorn gewonnen. Die Bielefelder gewannen vor knapp 1.000 Zuschauern in der Seidenstickhalle deutlich mit 36-19. Die TSG bleibt in der Tabelle der 3. Liga auf Platz 2. Die nächste Partie findet am kommenden Samstagabend in Finnhorst statt.
11: Wir schauen aufs Radio Bielefeld-Wetter und das habe ich eben in ganz besonderer Art und Weise gemacht. Deswegen bin ich froh, dass ich jetzt noch nicht völlig außer Atem bin. Bin nämlich eben vor den Nachrichten nochmal schnell hochgesprintet. Hier unser neues Studio bzw. das Medienhaus am Kessel. Ich sage jetzt ja nur noch Kessel.
12: Kessel.
11: Ganz nach oben gesprintet aufs Dach. Es war wirklich so ein herrlicher Blick mit dem Sonnenaufgang und dieser Himmel über der Stadt.
6: Also weg warst, haben wir dann die Jalousien mal hochgemacht. Also von hier hat man auch einen guten Blick. Man muss gar nicht auf die Dachterrasse gehen, sondern man kann auch hier durch die bodentiefen Fenster, die wir hier am Kessel bringen, oder Kessel haben, sehr schön sehen, was in Bielefeld so los ist. Allerdings sieht man von der Dachterrasse dann auch die Sparrenburg und den Teutow. Das dann doch nochmal ein Unterschied. Aber egal, wo ihr heute seid, 20 Grad gibt es heute und die Sonne scheint den ganzen Tag über, kaum Wolken am Bielefelder Himmel, wird wahrscheinlich so wie gestern. Das war ja auch schon fantastisch. Dienstag und Mittwoch auch schön, ab Donnerstag gibt es Regen.
11: Dadurch, dass ich alleine oben auf dem Dach war, hat wenigstens keiner gesehen, dass ich vor Freude geweint habe.
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6: Es gab einen Unfall auf der B66, Höhe Roller, kommt zu leichten Behinderungen. Geblitzt wird Paderborner Straße an der Tunnelstraße in Oerlinghausen und Dröge Straße in beide Richtungen.
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11: Ja, und unser Wunsch ist quasi wahr geworden. Es hat geklappt oder mehr oder weniger alles geklappt hier mit dem Umzug am Wochenende. Ihr hört uns jetzt nicht mehr in der Altstadt, sondern live vom Kesselbrink und eure Wünsche. Gut, vielleicht war ja auch euer Wunsch, uns heute früh hören zu können. Das hat auch schon funktioniert. Aber wenn ihr noch mehr habt, ne, dann erfüllen wir die gerne. Der Wunscherfüller geht auch in dieser Woche weiter. Sucht euch was aus über radiobielefeld.de oder schickt uns eure ganz eigenen Wünsche. Wir machen sie wahr, den nächsten gegen 7:45. Hier live vom Kessel.

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0: Schönen Montagmorgen wünschen wir euch um 7.44 Uhr. Ja, ihr müsst uns nur euren Wunsch schicken, ne? Kostenlos und ganz einfach über unsere Homepage radiobielefeld.de.
2: Oder ihr wählt etwas Schönes aus unseren Vorschlägen aus. Da hatten wir ja auch schon eine Reise nach New York. Das ist ja auch wirklich schon ein richtig, richtig geiler Gewinn gewesen. Und mit etwas Glück ruft euch auch Jürgen Bangert aus dem Wunscherfüller-Team an.
3: Hallo Sarah.
4: Hi.
3: Jürgen Bangert hier vom Wunscherfüller.
4: Ja.
3: Wie geht's dir?
4: Super, ich bin auf der Arbeit.
3: Was machst denn du beruflich?
4: Ich bin jetzt examinierte Pflegefachkraft und bin jetzt in einem Wohnheim für Menschen mit Behinderung.
3: Da kommt mein ganz großer Respekt zu dir rüber, weil
4: Dankeschön. Wir
3: wissen, dass ihr nicht nur einen ganz, ganz tollen, wichtigen Job macht, sondern auch viel zu wenig Anerkennung bekommt.
4: Dankeschön.
3: Das heißt, du bist jetzt gerade fertig?
4: Ich bin jetzt fertig. Seit dem 11. September bin ich offiziell examinierte Pflegefachkraft.
3: Ja, herzlichen Glückwunsch.
4: Dankeschön.
3: So, und du hast dir bei uns gewünscht, dass du zu unserem Apache-Konzert gehst. Am 9.
4: Genau.
3: Oktober nach Düsseldorf.
4: Yes.
3: Jetzt ist es ja so, wir haben ja hier so ein Megapaket gepackt.
4: Ja.
3: Es gibt ja 6 Tickets bei uns.
4: Genau.
3: Wen hättest du denn so im Sinn, wenn du mitnimmst?
4: Also ich würde auf jeden Fall wahnsinnig gerne mit den Mädels, die ich alle in der Ausbildung kennengelernt habe, mitgehen. Das wäre die Lara, das wäre die Alina, das wäre die Sabine, das wäre die Esther, das wäre ich und der Kevin, weil ich uns das einfach unfassbar gerne zu unserem bestandenen Examen schenken würde.
3: Das finde ich ja super.
4: Weil ich denke, wir können nochmal so einen richtigen Abend abfeiern mit der Musik und danach ein bisschen die Welt retten.
3: Sarah, wir erfüllen dir diesen Wunsch.
4: Ach, wirklich jetzt?
3: Ja, wir können dir auch so ein Bibi Blocksberg Zaubergeräusch noch einbauen, aber...
4: Oh, das ist ja mega.
3: Ja, Sarah, wir erfüllen dir diesen Wunsch, dir, deinen Kolleginnen und auch dem Kevin, und ich wünsche euch ganz viel Spaß.
4: Oh, ich freue mich.
3: Und dann lasst es richtig krachen, feiert euer bestandenes Examen und nehmt ganz viel Liebe mit und gebt sie weiter dann an eure Patienten.
4: Oh, danke schön. Oh, ich freue mich total. Wirklich.
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2: An der Drögestraße wird Richtung Kreisel geblitzt, an der Tunnelstraße in Oerlinghausen und der Paderborner Straße stadtauswärts steht auch ein Blitzer.

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1: Wir wünschen euch einen schönen Montagmorgen vom Kesselbrink.
2: Und du hast schon jemanden gegrüßt vorhin, Donsbach?
3: Wo?
2: Am Fenster? Du hast irgendjemandem gewunken? Nein?
3: Habe ich?
2: Sah so aus.
3: Nee, ich habe von hier durch die Innenwand, durch die Innenscheibe Sebastian gewunken.
2: Mir gewunken? Ach so.
3: Ja, weil ich so schön fand, dass man jetzt an der Scheibe steht. Also man kann ja hier von drei Seiten quasi reingucken. Also zwei Seiten, nur? Zwei Glasscheiben in die Redaktion und eine nach draußen.
2: Ich dachte, es wollte schon jemand draußen exklusive Infos, was du so in den Nachrichten hast, aber...
3: Ich glaube nicht. Okay. Zum Tag der Deutschen Einheit hat es in Detmold und rund um das Hermannsdenkmal mehrere Versammlungen gegeben. Laut Polizei blieb alles friedlich. Rund 50 Personen nahmen an einer Wanderung der patriotischen Bewegung vom Bahnhof zum Denkmal teil. Am Bahnhof und auf dem Marktplatz gab es Gegendemos mit insgesamt knapp 1000 Teilnehmern. Dazu hatten die Lippische Landeskirche und die Grünen aufgerufen. Auch die Bielefelder Polizei war vor Ort und unterstützte die lippischen Kollegen. Die deutsche Fußballnationalmannschaft hat die Revanche in Griechenland knapp verpasst. Eine Woche nach dem 0:1 in Augsburg reichte es im Rückspiel in Thessaloniki nur zu einem 0:0. Damit muss das Team von Jürgen Klopp um das Weiterkommen in der Nations League zittern. Dennoch zeigte sich der Bundestrainer bei RTL zufrieden.
4: Die Jungs haben ein unglaubliches Fußballspiel gemacht, das in allen Bereichen top war, richtig top, außer dass wir unsere Chancen keine Tore gemacht haben. Ich bin sehr, sehr, sehr angetan von der Mannschaft, von der Art und Weise, wie wir es gemacht haben und hat mich tendenziell eher überrascht, als dass ich jetzt hier enttäuscht stehen würde.
3: Mitte November geht es mit den Gruppenspielen in Serbien und in Berlin gegen die Niederlande weiter. Bundeskanzler Friedrich Merz hat seine Koalition zum Zusammenhalt aufgerufen. In der ARD-Sendung Bericht aus Berlin sagte Merz, wir müssen in der Regierung zusammenbleiben, wir müssen das Land nach vorne bringen. Uli Reitinger mit den Einzelheiten.
5: Der Kanzler beließ es diesmal aber nicht bei den altbekannten Durchhalteparolen. Diesmal wurde er konkreter. Merz hofft, bis Jahresende entscheidende Schritte voranzukommen bei den Reformen der Sozialsysteme. Besonders wichtig ist Merz die Rentenreform. Er hofft, die Vorschläge der Expertenkommission durchzubekommen. Allerdings sieht die SPD die geplante Abschaffung der abschlagsfreien Frührente nach 45 Beitragsjahren kritisch. Merz sagt, wir müssen uns zusammenraufen, denn ganz Europa hängt an der Stabilität in Deutschland.
3: Ein 52-jähriger Bielefelder soll nach dem Bundesligaspiel zwischen Schalke und dem FC Bayern einen 30-Jährigen gewürgt haben. Nach einem Fahndungsaufruf der Polizei in Gelsenkirchen hat sich der Bielefelder jetzt gestellt. Ihm wird ein versuchtes Tötungsdelikt vorgeworfen. Demnach sollen beide nach dem Spiel im Treppenhaus der Schalke Arena aneinander geraten sein. Das mutmaßliche Opfer ging erst zwei Tage später zur Polizei. Bei dem Streit zwischen dem Bielefelder und dem Schalke-Fan soll es um Banalitäten gegangen sein. Mehrere umstehende Fans hatten eingegriffen und die beiden getrennt. Das Oktoberfest 2026 ist die neue Rekordwiesen. 7,4 Millionen Besucher zählt die Stadt München, so viele wie noch nie. Der bisherige Rekord mit 7,2 Millionen Besuchern im Jahr 2023 wurde damit geknackt. 6,7 Millionen Maß Bier wurden nach Angaben der Stadt getrunken, knapp 3% mehr als vergangenes Jahr. Beim Essen meldeten die Wiesenwirte ein Plus von 2-3%. Dabei sei das klassische Händel wieder im Aufwind, hieß es.
2: Also ein halbes Hähnchen wahrscheinlich, oder? Sowas in die Richtung?
3: Ja, ja, sogar nicht nur in die Richtung, sondern genau das, ja.
2: Weißt du, den Händel, klassisches. Ihr wart ja schon auf dem Oktoberfest im Gegensatz zu mir. Ihr habt ja vielleicht schon mal so ein Händel gegessen.
3: Ich hätte jetzt
2: ja, was soll das denn sein? Ein Schwein? Ein Händel? Was soll das denn sein? Das ist ein Hähnchen, das ist mir schon klar. Aber ist es so ein halbes Hähnchen? Ist das vielleicht so eine Keule? Ist das vielleicht was von der Brust, ihr Banausen? Kann ja alles Mögliche sein. Ja. Ihr habt wahrscheinlich nur mit den Fingern reingegriffen und euch das da irgendwie in den Kopf geballert. Ich wollte es doch nur wissen. Ja? So ein halbes Hähnchen esse ich nämlich auch mal ganz gerne. Ja. Wir schauen aufs Radio Bielefeld-Wetter.
6: Das ist heute schön, 20 Grad, die Sonne scheint, kaum Wolken am Bielefelder Himmel, wirklich ein toller Tag, ähnlich wie gestern, morgen übermorgen auch noch schön, ab Donnerstag gibt es 12 Grad Wind und Regen.
2: Wisst wahrscheinlich gar nicht mehr, was ihr da gegessen habt.
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2: 8:04, schauen wir schnell und aktuell, was auf den Straßen los ist.
6: Da wird geblitzt an der Drögestraße Richtung Kreisel, an der Tunnelstraße in Oerlinghausen und Paderborner Straße in Sennestadt und B66 hinten bei der Roller. Da gab es einen Unfall, da kommt es zu leichten Behinderungen.
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3: und Tim Donsbach.
2: Moin moin zusammen. Und so langsam würde ich behaupten, na, legt sich die Aufregung etwas zumindest. Ich weiß nicht, wie es bei euch ist, aber sind wir mittlerweile ja schon in der dritten Stunde.
6: Ja, ich denke auch die zu Hause, die werden alle beruhigt sein jetzt an den Küchentischen. Die atmen jetzt auch erstmal durch.
1: Auf jeden Fall. Du, es waren einige dabei heute früh, so wie die Tanja zum Beispiel.
7: Guten Morgen, Radio Bielefeld. Hier ist Tanja aus Jöllenbeck. Ja, ihr klingt ein bisschen anders, aber nicht schlecht. Ich freue mich, dass euer Umzug geklappt hat, dass ihr sofort wieder am Start wart. Ich wünsche euch noch viel Spaß beim Einleben. Und ja, muss jetzt los zur Arbeit. Schönen Tag allen. Tschüss.
1: Ihr klingt anders, aber nicht schlecht. Ja. Das ist Ostwestfälisch für mega, super geil.
2: Und einer von uns dreien hat die Toilette schon getestet.
1: Ja, okay. Wer das ist, das wirst du gleich vielleicht nochmal für uns rausfinden. Wir versuchen nämlich, wir haben ein bisschen an der Technik geschraubt in den letzten 2 Stunden. Wir versuchen es gleich nochmal mit deiner Roomtour. Ja, ne? Vom Kesselbrink, das neue Sendestudio. So langsam leben wir uns ein, so langsam rücken wir uns ein. Ich google nochmal das Händel und dann geht's gleich weiter hier.
2: Das schön, dass ihr dabei seid.

0: Das ist ein ganz komisches Gefühl, aber irgendwie ist es auch richtig cool. Schönen guten Morgen. Wir wünschen euch einen tollen Wochenstart vom Kesselbrink. Radio Bielefeld sendet ab heute live, nicht mehr aus der Altstadt. Ja, nach über 35 Jahren war am Freitag Schluss. Da haben wir den Stecker gezogen. Ihr habt es wahrscheinlich irgendwie alle mitbekommen, vielleicht sogar live gehört. Und dann übers Wochenende ging es rüber mit der Technik. Lief nicht alles reibungslos, hat uns der Chef heute früh schon erzählt, Timo Fratz. Aber jetzt sind wir hier und die Aufregung, sie sinkt so langsam, würde ich behaupten. Es ruckelt sich alles ein. Und trotzdem bleibt natürlich bei vielen Dingen die Frage erstmal, wo ist? Man muss sich erstmal zurechtfinden, ne? Und jetzt frage ich mich, wo ist Kollege Timo Teichler? Der steht nämlich jetzt nicht mehr hier im Studio, sondern wo ist er?
1: Ja, ich nehme euch nochmal mit auf eine Roomtour. Am ersten Tag hatten wir ein bisschen technische Probleme. Jetzt versuchen wir es nochmal neu. Also man kommt in unsere Redaktionsräume rein und stellt euch bitte den Busch vor. Und wir gehen jetzt von unten in dieses F rein. Und das ist ein 2 Meter langer bzw. breiter Flur. An dem ersten Abstrich vom F haben wir den Kollegen Tim Donsbach sitzen. Da haben wir einen kleinen Nachrichtentisch, sag ich mal. Und dann gehe ich 1, 2, 3, 4, 5, 6, 7, 8, 9, 10, 11, 12, 13.
0: Wo will er hin?
1: 14, 15, 16, 17, 18. 20, 21, 22, 23, 24, 25, 26 Meter geradeaus den langen Flur. Und dann habe ich beim großen Stich vom F sozusagen unser Großraumbüro. Da sind 2 große Tische. Innen sitzt schon die Kollegin Roxane Brockschnieder.
2: Morgen zusammen.
1: Und wie fühlst du dich hier?
2: Ein bisschen aufgeregt. Also gleich Knöpfe drücken ja am Mischpult. Da bin ich schon ein bisschen nervös. Aber Sebastian hat mich schon ein bisschen eingeweiht, wie es funktioniert.
1: Und wir haben natürlich einen super Blick. Also bodentiefe Fenster haben wir vom Sisterplatz mitgenommen. Da sind wahrscheinlich keine mehr drin. Sind jetzt hier. Wir haben jetzt keinen Blick zum Restaurant rüber, sondern wie es auf dem Sisterplatz der Fall war, sondern wir sehen jetzt hier den Kesselbrink.
0: Aber
1: wir sehen
0: Timo, einen schönen Sonnenaufgang. Darf ich dich kurz einmal unterbrechen? Weil tatsächlich, je weiter du jetzt in den Buchstaben F reingegangen bist, desto schlechter konnte man nicht verstehen. Vielleicht kommst du nochmal wieder ein Stück zurück, weil du bist jetzt wirklich, das ist jetzt so, als hätten wir irgendwie ein Telefongespräch mit schlechter Qualität. Also da müssen wir vielleicht nochmal die ein oder andere Schraube drehen. Komm mal gerne wieder hier ein Stück entgegen. Vorhin hatten wir ganz früh, hatten wir nämlich so eine Doppelung und jetzt hören wir dich immer schlechter gefühlt. Sag nochmal was.
1: Ja, ich bin jetzt auf der Mitte vom F.
0: Ja, geht so.
1: Also, geht so, okay.
0: Jetzt wird's besser, jetzt ist wieder besser.
1: Ja, jetzt bin ich auch schon gleich wieder an der Studiotür. Also, jetzt habe ich 26 Meter schon wieder zurückgemacht.
0: Ja, ihr merkt also, hier muss ich noch einiges einrütteln. Ich hoffe, ihr habt so halbwegs verstanden. Also, die Redaktion ist auf jeden Fall, die Räume sind deutlich größer geworden, das kann man schon mal sagen. Wir sind jetzt hier in der ersten Etage beim Kesselbrink. Wir können auch das Fenster aufmachen, rausgucken, rauswinken. Wir sehen auch einiges, bewegt sich hier schon, lebt schon auf dem Kesselbrink. Die Müllabfuhr ist da, Menschen gehen hier vorbei. Ich hätte dich ja gerne auch mal ganz nach oben geschickt, auf die Dachterrasse. Da hast du wirklich einen ganz, ganz tollen Blick. Ich weiß nur nicht, ob die Technik das mitmacht. Wollen wir es trotzdem gleich mal versuchen?
1: Können wir machen.
0: Ja, dann sieh du mal zu, dass du hochkommst in den 5., 6. Stock. Ich weiß es gar nicht. Und dann meldest du dich gleich nochmal von da oben. Radio Bielefeld sendet ab heute live vom Kessel. Und ihr seid dabei.

0: wussten wir die Sonne immer über zwei Scheiben.
1: Ja, genau, da hat sich das gespiegelt in der Altstadt noch. Aber jetzt hier live vom Kessel sehen wir die Sonne. Das ist doch schon mal was. Was siehst du denn auf den Straßen? Die hast du ja auch noch für uns im Blick.
0: An der Drögestraße wird geblitzt Richtung Kreisel, an der Tunnelstraße in beide Richtungen in Oerlinghausen und Paderborner Straße. Auswärts steht eine Maschine nach der Autobahnauf- und Abfahrt Familia-Kreuzung in Sennestadt.
1: Und jetzt nimmst du gleich die volle Dröhnung, Wetter mit. Sonnenaufgang, blauer Himmel. Gehst du für uns jetzt auf die Dachterrasse und meldest dich gleich von da?
0: Bis morgen, sag ich.
1: Ja. Wenn du es denn findest.
0: Bin ein paar Tage unterwegs.
1: Gleich um kurz nach halb meldet sich Timo vom Dach. Macht da keinen Quatsch und wir sind gespannt hier. Radio Bielefeld läuft. Schönen Montag.

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10: Schönen Montagmorgen mit uns.
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10: Die Wiesen sind zu Ende gegangen und sie waren sehr gut besucht, ne?
12: Genau, eine neue Rekordwiesen, die da gelaufen ist. In diesem Jahr 7,4 Millionen Besucher zählte die Stadt München, so viele wie noch nie. Der bisherige Rekord mit 7,2 Millionen Besuchern im Jahr 2023 wurde damit geknackt. 6,7 Millionen Maß Bier wurden nach Angaben der Stadt getrunken, fast 3% mehr als im vergangenen Jahr. Mit der Bekanntgabe des Nobelpreises für Medizin startet heute Vormittag die diesjährige Nobelpreiswoche. 2025 hatten sich drei Wissenschaftler aus Japan und den USA die Auszeichnung für ihre Forschung zum Immunsystem geteilt. Überreicht werden sie am Todestag des Preisstifters Alfred Nobel, dem 10. Dezember. Der Umweltbetrieb der Stadt schickt ab heute ein Elektrosammelmobil durch die Stadtteile, um ausgediente Elektrogeräte der Bielefelder recyceln zu können. Erster Stopp ist heute von 12.30 Uhr bis 14.30 Uhr der Siegfriedplatz. Die Abgabe ist kostenlos. Die Termine findet ihr über einen Link auf radiobielefeld.de. Für die Marine soll ein neuer Hafen an der Nordseeküste entstehen. Heute werden weitere Details zum Standort und zu den Plänen erwartet. Bundesverteidigungsminister Boris Pistorius will zusammen mit Niedersachsens Ministerpräsident Olaf Lies im ostfriesischen Emden das weitere Vorgehen erläutern. Die deutsche Fußballnationalmannschaft hat die Revanche in Griechenland knapp verpasst. Eine Woche nach dem 0:1 in Augsburg reichte es im Rückspiel in Thessaloniki nur zu einem 0:0. Mitte November geht es mit den Gruppenspielen in Serbien und in Berlin gegen die Niederlande weiter. Zum Tag der Deutschen Einheit hat es in Detmold und rund um das Hermannsdenkmal mehrere Versammlungen gegeben. Laut Polizei blieb alles friedlich. Rund 50 Personen nahmen an einer Wanderung der patriotischen Bewegung vom Bahnhof zum Denkmal teil. Am Bahnhof und auf dem Marktplatz gab es Gegendemos mit insgesamt knapp 1000 Teilnehmern.
10: So, jetzt schauen wir aufs Radio Bielefeld Wetter und das ist ein sehr spannender Moment. Macht Kollege Timo Theiler jetzt nämlich vom Dach ganz oben. Du bist auf der Dachterrasse und hörst mich hoffentlich auch.
13: Ja, sicher höre ich euch. Die Sonne scheint fantastisch hier oben. Richtig schöne Luft, wie ich es liebe. Ne? Ein bisschen die Sonne, ein bisschen kühl. So, wenn man so ausatmet, dann sieht man so ein bisschen den Atem. Es liegt ein leichter Tau auf den Bergen im Teutoburger Wald. Und zu meiner Rechten, ganz da hinten, sehe ich die Sparrenburg. Also fantastisches Wetter heute. Ein bisschen frisch, momentan mit 9 Grad. Aber 20 bekommen wir heute noch. Morgen ein bisschen bewölkter bei 18. Mittwoch wieder schön bei 21. Und ab Donnerstag gibt's Regen.
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10: 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Siehst du eigentlich auch jede Straße in und um Bielefeld. Wie sieht's denn da aus?
13: Das ist richtig. Ja, soweit ganz in Ordnung. Hier und da der übliche Berufsverkehr und geblitzt an der Drögestraße, an der Tunnelstraße in Oerlinghausen und einen gab's noch, Paderborner Straße in Sennestadt.
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10: Ich wusste nicht, wer sagt's jetzt zuerst. Weil Timo, wir sehen dich ja da oben nicht mehr. Aber das ist, glaube ich, somit das Schönste, der schönste Ausblick. Das hat man ja nun wirklich in der Altstadt da, wie du schon sagtest, wo wir über zwei Fenster in der Spiegelung gucken mussten, ob der Himmel denn blau ist und die Sonne scheint. Also du hast da wirklich einen tollen Blick da oben, ne?
13: Ja, also falls jetzt einer im städtischen Krankenhaus liegt, ihr könnt auch gerne winken aus dem Fenster. Ich würde es tatsächlich sehen. Von mir aus geht auch hoch zum Sparrenburg-Turm, obwohl ich nicht weiß, ob der um die Uhrzeit schon auf hat. Aber man sieht wirklich einiges. Also wirklich ein toller Blick.
10: Und vor allem viele sagen ja auch, schade, ne? Jetzt kann man nicht mehr so direkt bei euch vorbeigehen und so auf Augenhöhe winken. Also ihr könnt hier auf jeden Fall am neuen Medienhaus vorbeigehen und wir gucken. Also ich gucke hier raus und sehe auf jeden Fall jeden, der hier vorbeikommt, wenn ihr hochwinkt. Ne? Fenster können wir auch aufmachen, Tim, hast du auch schon probiert.
12: Ihr könnt weiter winken.
10: Ihr könnt weiter winken.
12: Genau. Random irgendwelchen Leuten gewunken.
10: So gut, Timo, da hast du für uns die Dachterrasse auch erkundet. Kommst du gleich wieder runter oder bleibst du noch ein bisschen oben?
13: Warte, ich rufe noch einmal.
10: Herrlich. Ich hoffe, er hat sein Chip mit, sonst kommt er gleich gar nicht wieder in Flur.
12: Ich hole ihn ab.

0: Schönen Montagmorgen mit uns, 8 Uhr gleich 44 und so hat sich das heute früh angehört. Das waren die ersten Worte live vom Kesselbrink hier. Es ist ein kleiner Schritt für uns, aber ein großer für Bielefeld oder so ähnlich. Ne? Es sind auf jeden Fall historische Momente. Wenn ihr jetzt dabei seid, schreibt ihr mit uns zusammen Geschichte an diesem Montagmorgen, den 5. Oktober, denn es sind die ersten Sekunden live aus unserem neuen Sendestudio hier auf dem Kesselbrink.
1: Stark. Ja, was willst du auch sonst sagen? Auch so stark.
0: Das war sehr ostwestfälisch, auf jeden Fall von dir zusammengefasst. Ja, du hast es eben oder auch vorhin schon gesagt, man hat meiner Stimme, man hat mir so ein bisschen angehört, es war eine gewisse Aufregung
1: dass
0: auf jeden
1: ich das,
0: Fall dabei.
1: Nach 20 Jahren auch nochmal fühle bei dir Aufregung. Nach
0: 20 Jahren, na, ganz so schlimm ist es noch nicht. Aber schon irgendwie krass, ne? Heute Morgen, wir kamen ja an, alles dunkel, zum ersten Mal hier rein, wissen gar nicht, ob überhaupt alles funktioniert.
1: Weil es ja über Nacht alles passiert ist. Also ich hatte persönlich auf eine Nachricht noch gewartet, es steht alles, es kam aber nichts.
0: Doch, tatsächlich hat der Chef uns intern geschrieben, 0:31 Uhr, da habe ich auch schon geschlafen und dementsprechend heute früh zittrig hergefahren, aber auch zum ersten Mal hier ins Parkhaus rein, die Schranke ging erst hier richtig hoch, dann war ich auf dem falschen Platz, es war schon so viel los.
1: Ist so ein bisschen so, als würdest du neu zu irgendeiner neuen Arbeitsstelle gehen, wir sind wohl die Kollegen drauf, dann waren es doch wieder die gleichen, ich dachte, die würden auch ausgetauscht werden, aber nein, Sebastian stand hier immer noch und es ist, ich weiß nicht, ob ihr schon mal umgezogen seid, ich habe es zuletzt privat hinter mich gebracht, diese Sätze, die beginnen mit, wo ist eigentlich XYZ, das wird, glaube ich, noch ein paar Mal passieren, aber nach 2 Stunden 45 kann ich sagen, ich habe mich ein bisschen dran gewöhnt.
0: Ja, da bin ich auf jeden Fall bei dir. Wir klingen scheinbar nicht ganz ungewohnt, also ihr habt euch hier auch schon ganz, ganz häufig reingemeldet per WhatsApp Bielefeld, 6x5, so wie die Melli zum Beispiel.
2: Guten Morgen, liebes Radio Bielefeld-Team, guten Morgen Timus, guten Morgen Sebastian.
0: Guten Morgen.
2: Ja, es freut mich zu hören, dass der Umzug so super geklappt hat, so ein Umzug ist leider auch nicht ohne. Meistens geht ja immer irgendwie was kaputt, aber wenn alles super geklappt hat, umso besser. Habt eine gute Zeit, auf dass ihr tolle Erlebnisse habt und dass alles, wie gesagt, weiterhin so rund läuft. Ja, und ich wollte einfach nur ganz liebe Grüße an die Bielefelderinnen und Bielefelder einmal durchgeben. Habt einfach einen schönen Tag. Bis dahin. Ciao, ciao.
1: Ciao, ciao.
0: Ja, Melli, vielen Dank dafür. Und du hast es eben auch schon gesagt, wo wir jetzt die Jalousie hier hochgemacht haben, die Sonne scheint auf den Kesselbrink. Das ist ein neues Lebensgefühl. Das kannten wir so bisher nicht überhaupt, dass wir die Luft sehen, den Himmel sehen, meine ich nicht die Luft. Können wir auch nach wie vor nicht sehen. Dass wir den Himmel sehen können, diesen schönen blauen Himmel. Also herrlich, ne? Ich bin wirklich, gefällt mir gut. Und noch besser gefällt es mir, wenn ihr euch meldet weiter per WhatsApp. Ja, schickt uns Sprachnachrichten, sagt mal Hallo, hört euch auch zum ersten Mal. Ist ja was Historisches, ist ja wirklich so, ne? Bielefelder Geschichte, Radiogeschichte. Könnt ihr mitschreiben heute früh. Schönen Montag wünschen wir euch.

0: 10 vor 9. 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
1: Bodenschwingstraße gibt's Stau und geblitzt wird an der Drögestraße Richtung Kreisel, an der Tunnelstraße in beide Richtungen und Paderborner Straße statt auswärts in Sennestadt steht eine Blitzmaschine nach den Autobahnauffahrten an der Famila-Kreuzung.
0: Famila. Fahrt mit uns. Ja, oder ja, ist Famila, stimmt.

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1: Schönen Montagmorgen vom Kessel.
2: Ich kenne das auch so, diesen Eiswagen, der immer klingelt. Ja. Und dann kommen alle und kaufen sich ein Eis. Jetzt gibt es einen Wagen, ich weiß nicht, ob der überhaupt klingelt, aber der sammelt was.
3: Ja, ähnlich. Der Umweltbetrieb der Stadt schickt heute ein Elektrosammelmobil durch die Stadtteile, um ausgediente Elektrogeräte der Bielefelder recyceln zu können. Erster Stopp ist heute von 12.30 Uhr bis 14.30 Uhr der Siegfriedplatz. Angenommen wird laut Umweltbetrieb praktisch alles, was elektrisch funktioniert. Die Abgabe ist kostenlos. Ziel sei es, durch Recycling Rohstoffe zu schützen und die Wertstoffhöfe zu entlasten. Außerdem soll verhindert werden, dass Akkus oder Batterien in den normalen Müll gelangen. Sie können beispielsweise in einer Müllpresse in Brand geraten. Die Termine findet ihr über einen Link auf radiobielefeld.de. Im Bundestag geben am Vormittag die Präsidenten der drei deutschen Nachrichtendienste Auskunft zur Arbeit ihrer Behörden. Im Mittelpunkt dürften diesmal vor allem russische Sabotage und chinesische Aussperraktionen stehen. Die Einzelheiten von Katrin Müller.
4: Versuchter Drohnenanschlag am Flughafen Leipzig-Halle, hinter dem Russland stecken soll, oder chinesische Spione, die deutsche Forschungseinrichtungen ausgespäht haben könnten. Die Chefs der Geheimdienste informieren die Abgeordneten des parlamentarischen Kontrollgremiums normalerweise nur hinter verschlossenen Türen. Einmal pro Jahr gibt es auch eine öffentliche Anhörung. Neben Bedrohungen durch ausländische Mächte geht es diesmal wohl auch um eine vom Kabinett beschlossene Gesetzesnovelle, mit der Verfassungsschutz und BND zusätzliche Befugnisse erhalten.
3: Die deutsche Fußballnationalmannschaft hat eine Revanche in Griechenland knapp verpasst. Eine Woche nach dem 0:1 in Augsburg reichte es im Rückspiel in Griechenland nur zu einem 0:0. Damit muss das Team vom neuen Bundestrainer Jürgen Klopp um das Weiterkommen in der Nations League zittern. Thomas Bremser mit den Infos.
5: Da wäre deutlich mehr drin gewesen. Das deutsche Team dominiert die erste Hälfte, setzt die Griechen zeitweise mit einem Powerplay unter Druck. Doch das verdiente Tor durch Burkhardt nach einer halben Stunde wird vom Videoschiedsrichter kassiert, wegen eines vorherigen Handspiels. In der zweiten Hälfte das Spiel ausgeglichener, Deutschland kommt kaum noch gefährlich vors Tor. Die Richtung unter Jürgen Klopp stimmt zwar, aber in der Gruppe belegt Deutschland derzeit nur Platz 3. Die letzten beiden Gruppenspiele dann im November.
3: Ein 66-jähriger Motorradfahrer ist gestern bei einem Alleinunfall zwischen Bielefeld und Spenge lebensgefährlich verletzt worden. Er war aus bisher ungeklärter Ursache in einer Kurve von der Fahrbahn abgekommen und gegen eine Leitplanke gestoßen. Daraufhin wurde der Mann von seinem Motorrad geschleudert. Auch ein Rettungshubschrauber war im Einsatz. Die Bielefelder Straße zwischen Jöllenbeck und Spenge für mehrere Stunden gesperrt. Zum Tag der Deutschen Einheit hat es in Detmold und rund um das Hermannsdenkmal mehrere Versammlungen gegeben. Laut Polizei blieb alles friedlich. Rund 50 Personen nahmen an einer Wanderung der patriotischen Bewegung vom Bahnhof zum Denkmal teil. Am Bahnhof und auf dem Marktplatz gab es Gegendemos mit insgesamt knapp 1000 Teilnehmern. Dazu hatten die Lippische Landeskirche und die Grünen aufgerufen. Auch die Bielefelder Polizei war vor Ort und unterstützte die lippischen Kollegen.
1: Wir schauen aufs Radio Bielefeld Wetter und haben mal eine Nachricht bekommen, dass auch wenn es regnet, ja, dass er nicht schlimm ist und
6: nein,
1: das schön ist, wir den Regen brauchen, haben wir auch nie anders behauptet.
6: Nee.
1: Ja, aber trotzdem freuen wir uns heute früh wirklich sehr darüber, dass zum Start vom Kessel, von unserem neuen Standort, hier wirklich ein strahlenblauer Himmel ist und die Sonne scheint. Also
2: ja,
1: schöner könnte man nicht starten.
2: Man macht viel. Stell euch vor, es wäre jetzt grau, trüb, regnerisch,
3: so
2: windig.
3: Schön.
2: Und
3: so
2: ich
3: schön.
2: So, okay, jetzt ist hier irgendwie alles neu, muss mich an das Neue gewöhnen, auch wenn es natürlich schön ist. Also es ist ja gar nicht zu vergleichen mit dem, wie es vorher war, dass wir hier so neue Technik haben, dass ich einen, oder wir alle ja einen Henkel für unsere Kopfhörer haben, dass wir einen höhenverstellbaren Schreibtisch haben.
1: Den kann aber nur ich verstellen tatsächlich.
2: Dass wir Mikrofone haben, die im Prinzip leuchten. Also es gibt so viele Sachen, die einfach stylisch und geil sind.
1: Komm, ich mach dir mal weiter.
2: Aber eine Umstellung ist es natürlich trotzdem. Oh. Draußen, jetzt fahren wir aber runter hier. Hallo, hallo, ich weiß gar nicht, wo mein Mikrofon
1: ist. Warte, ich fahr wieder hoch.
2: Ja, fahr wieder hoch. Jetzt werde ich auch wieder lauter. 20 Grad, heute scheint die Sonne, ist fantastisch. Geht raus zum Spielen. Morgen und übermorgen könnte das auch noch. Donnerstag regnet's.
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2: Jetzt bin ich auch da, muss ich sagen. Ich fühl's jetzt.
1: Ja, ich bin jetzt da. Und ich muss auch sagen, nicht mehr ganz so aufgeregt. Und hier sind noch so viele Knöpfe, von denen ich noch gar nicht weiß, was sie überhaupt zu bedeuten haben.
2: Jetzt muss man aber auch sagen, als wir heute Morgen um 6 standen, standen ja auch noch andere Leute hier und haben uns dabei zugeguckt.
1: Das stimmt. Es ist ja auch besser gewesen, ne? Jemand von der Technik stand hier, der Chef stand hier, einfach um zu gucken, ob das alles funktioniert. Aber da bist du natürlich auch ein bisschen aufgeregt. Ne? Habe ich das erwähnt, dass ich heute früh aufgeregt war? So, wir schauen auf die Straßen um 9:04.
2: Alles nass. Geblitzt wird an der Drögestraße, an der Gütersloher Höhe Südring, an der Tunnelstraße und an der Paderborner.
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1: Nicht, dass das untergeht, dass wir hier trotzdem noch Wünsche erfüllen, die ganze Zeit über. Ne? Der erste ist heute früh schon wahr geworden und wir machen noch weiter. Gebt uns euren ganz persönlichen Wunsch ab über radiobielefeld.de oder sucht euch einen aus. Unser Thema gleich hier. Gegen Viertel nach neun.

0: Was für ein Wochenende für uns, ne? Hier bei Radio Bielefeld. Wir sind umgezogen von der Altstadt auf den Kesselbrink, aber war auch ein ganz besonderes Wochenende für Adina und ihren Freund Nico.
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0: New York, ein krasses Hotel und Shaboozy live. Gab sogar ein Meet and Greet. Also da konnte Adina kurz vor der Reise am Freitag selbst noch gar nicht so richtig glauben, was auf sie zukommt.
2: Ja, mega. Ich kann das wirklich echt noch nicht realisieren. Das ist für mich wie ein Traum gerade noch. Also es ist irgendwie ja unbeschreibliches Gefühl.
3: Und dann wurde aus der Vorfreude plötzlich auch Realität. In New York ging es für die beiden ganz nah ran an Shaboozy beim Meet and Greet.
4: Hallöchen! Oh, das war total toll. Wir haben Shaboozy getroffen. Also wir waren da mit ein paar anderen auch. Wir durften ein Foto mit ihm machen und haben ihn sogar auch umarmt. Das war richtig cool. Der ist auch super groß. Ich bin jetzt auch nicht gerade die Größte, aber ja. Und dann hat er noch ein paar Songs akustisch gesungen. Hammerstimme. Ich freue mich schon mega auf das richtige Konzert gleich. Wir sind gespannt.
3: Ja, wir wurden per Sprachnachricht immer auf dem Laufenden gehalten. Und nach dem Meet and Greet gab es natürlich noch das echte Highlight. Shaboozy live auf der Bühne. Und auch das war natürlich mega.
4: Wir sind jetzt zurück vom Konzert. Es war unglaublich. Ich hatte fast durchgehend Gänsehaut. Es war einfach nur mega. Der Shaboozy ist einfach sehr sympathisch, einfach nur toll. Der macht eine mega Stimmung. Einfach der ganze Saal ist eigentlich fast explodiert. Also es war echt geil. Danke nochmal. Tausend Dank, dass ihr mir diesen Wunsch erfüllt habt.
0: Guck mal, habt ihr gehört, jetzt darf Adina nach dem Meet and Greet sogar der Shaboozy sein. Ne? Kann auch nicht jeder von sich behaupten. Also, haben wir gern gemacht. Einmal New York und zurück. Den Lieblingsstar treffen, Übernachtung noch dabei. Flüge klar gemacht. Für Adina und Nico geht's heute wieder zurück nach Hause. Wünschen natürlich einen guten Flug. Aber ihr könnt auch noch all das erleben. Muss nicht mit der Shaboozy sein. Kann auch jeder andere sein. Klickt auf radiobielefeld.de. Sucht euch da was aus unserer Wunschliste aus oder gebt uns euren ganz persönlichen Wunsch ab.
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0: Und jetzt für alle live hier vom Kessel wollen wir dann natürlich auch hören.
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0: Gleich 9.25 Uhr. 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
1: An der Bodelschwingstraße gab es heute ein bisschen viel Stau. Geblitzt wird auch an der Gütersloher Straße, so Höhe Südring. Und an der Dröge Straße sowie an der Tunnelstraße in Oerlinghausen und Paderborner Straße auswärts in Sennestadt.
0: Ist herrlich hier, ne? Ist herrlich hier, dieser Blick über den Kessel. Neuer Standort, zum ersten Mal live. Radio Bielefeld ist hier.

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6: Schönen Montagmorgen mit uns.
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6: Und ich weiß gar nicht, was du Schönes für uns hast. Das nächste Update auf jeden Fall jetzt von Tim Donsbach.
7: Für die Marine soll ein neuer Hafen an der Nordseeküste entstehen. Heute werden weitere Details zum Standort und zu den Plänen erwartet. Bundesverteidigungsminister Boris Pistorius will zusammen mit Niedersachsens Ministerpräsident Olaf Lies im ostfriesischen Emden das weitere Vorgehen erläutern. Der Umweltbetrieb der Stadt schickt ab heute ein Elektrosammelmobil durch die Stadtteile, um ausgediente Elektrogeräte der Bielefelder recyceln zu können. Erster Stopp ist heute von 12.30 Uhr bis 14.30 Uhr der Siegfriedplatz. Die Abgabe ist kostenlos. Die Termine findet ihr über einen Link auf radiobielefeld.de. Spaniens linker Regierungschef Pedro Sanchez hat Neuwahlen für den 29. November angekündigt. Damit zog er die Konsequenzen aus der Niederlage seiner Minderheitsregierung bei der Abstimmung über zwei Dekrete zur Bekämpfung der Krise auf dem Wohnungsmarkt. Kanzler Merz hat an seine Kolleginnen und Kollegen in der schwarz-roten Koalition appelliert, die Regierung zusammenzuhalten. In der ARD sagte er, alle müssten ein Interesse daran haben, dass Deutschland weiter stabil regiert werde. Ganz Europa hänge von der Stabilität in Deutschland ab. Zum Tag der Deutschen Einheit hat es in Detmold und rund um das Hermannsdenkmal mehrere Versammlungen gegeben. Laut Polizei blieb alles friedlich. Rund 50 Personen nahmen an einer Wanderung der patriotischen Bewegung vom Bahnhof zum Denkmal teil. Am Bahnhof und auf dem Marktplatz gab es Gegendemos mit insgesamt knapp 1.000 Teilnehmern. Ein 52-jähriger Bielefelder soll nach dem Bundesligaspiel zwischen Schalke und dem FC Bayern einen 30-Jährigen gewürgt haben. Nach einem Fahndungsaufruf der Polizei Gelsenkirchen hat sich der Bielefelder jetzt gestellt, ihm wird ein versuchtes Tötungsdelikt vorgeworfen. Demnach sollen beide nach dem Spiel im Treppenhaus der Schalke Arena aneinander geraten sein. Das mutmaßliche Opfer ging erst zwei Tage später zur Polizei. Nach der Derby-Niederlage in Spenge haben die Handballer der TSG Aha Bielefeld ihr Heimspiel gegen Großen Heidorn gewonnen. Die Bielefelder gewannen vor knapp 1.000 Zuschauern in der Seidensticker-Halle deutlich mit 36:19. Die TSG bleibt in der Tabelle der dritten Liga auf Platz 2. Die nächste Partie findet am kommenden Samstagabend in Finnhorst statt.
6: Ja, Ich möchte nicht sagen, dass ich jetzt überrumpelt war, Tim, von deinen Nachrichten. Nur tatsächlich ist immer ganz witzig, weil es ja heute das erste Mal ist hier vom Kessel.
7: Ja,
6: da
7: Kessel.
6: Kommen natürlich auch die Kolleginnen und Kollegen rein und gucken einmal, wie sieht es jetzt hier aus. Ist ja erst heute Nacht alles fertig geworden.
7: Ja. Dann, was habt ihr an?
6: Wie das, ne? Klar. Auch das. Ja. Ne? Wir haben uns ja heute schön schick gemacht, ne? Wie sich das auch gehört. Also ist das eigentlich ein Hawaii-Hemd? Nee, das ist nicht.
7: Das,
6: hier,
7: ist, ne? Doch, also, das ist heute schon mal. Ich dachte, wir kommen ja gleich zum Radio Bielefeld-Wetter. Ich dachte, das passt heute nochmal so ein bisschen sommerlicher.
6: Da hast du auf jeden Fall recht. Aber hier gucken auch die ein oder andere mal über die Schulter und wollen einmal schauen, wo hier die Knöpfe sind.
8: Ne? Ja, die Jungs vom Kessel bringen kommen auch gleich.
6: Die Jungs vom Kessel bringen?
8: Ja, hier.
6: Ich wollte auch einmal gucken, meinst du, wo die Knöpfe sind?
7: Ja.
6: Wir schauen erstmal, wo die Sonne ist. Die ist nämlich schon da.
8: Ja, sehr schön draußen, 20 Grad, ein bisschen frisch aktuell noch, aber im Laufe des Tages mit 20 Grad dann sehr angenehm, sehr sonnig, sehr sommerlich schon fast. Morgen und übermorgen ähnliches Wetter, ein paar Wolken sind dabei. Ab Donnerstag zieht sich's etwas zu, ist auch Regen dabei.
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8: Paderborner Straße auswärts wird geblitzt in Sennestadt, an der Tunnelstraße in Oerlinghausen, Gütersloher Straße, so Höhe Siedringen steht eine Maschine und an der Röge Straße Richtung Kreisel. Du brauchst nicht so zu gucken.
6: Nein,
8: das war hier die Leitung.
6: Der Siedringen, ja, es ist, weil das Mikro noch nicht richtig, ne?
8: Ja, ja.
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7: Timo Teichler. 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
6: So langsam fühlen wir es. Ja? So langsam sind wir angekommen hier.
7: Kesselfeeling.
6: Knöpfe passen besser. Kesselfeeling. Ja, der erste Mal. Der erste Morgen.
8: Der erste Mal. Der erste Mal.
6: Ja, es kommt closer an. Eine gute Performance heute früh. Ja.

0: Was machst du? Ruf nochmal ganz laut, dass er es auch hört jetzt.
1: Achso. Dirk, dein Fahrrad kannst du auch im Innenhof abschließen.
0: Ja, man muss erstmal alles hier rausfinden. Es ist alles neu. Wo ist das? Ne?
2: Er braucht einen Schlüssel erstmal, hat er gesagt.
0: Er braucht einen Schlüssel erstmal. Ja, gut, das macht natürlich Sinn.
3: Wie komme ich hier rein? Ja. Ne?
0: Radio Bielefeld läuft. Live vom Kesselbring zum allerersten Mal an diesem Montag, den 5. Oktober 2026. Sebastian Wiese ist hier.
2: Timo Teichler.
3: Und jetzt auch Roxane Brockschneider. Hi.
0: Ja, Roxane, du bist auch etwas früher gekommen heute tatsächlich.
3: Ja, ich habe so ungefähr anderthalb Stunden heute Nacht geschlafen. Also total tief und fest und ganz entspannt. Ich war ja gestern auch schon mal hier, um zu gucken, wie läuft. So mal einen Computer eingestöpselt und so weiter. Ja, ich bin gespannt. Du bist ja mit dem Mischpult auch ganz gut klargekommen. Ich hoffe, ich krieg das gleich auch ganz gut hin. Ne? Also das ist ja...
0: Genau, machst gleich weiter erzählen. Aber gestern, als du hier warst, dann in den neuen Räumlichkeiten, da wirst du mutmaßlich noch nicht viel vom Studio gesehen haben, weil die ganze Technik war ja noch irgendwie im Aufbau,
3: ne? Ja, war wirklich, hier lag noch alles mit Werkzeug voll, das Ding war bis zum Anschlag nach oben gefahren, man kann das Mischpult ja höher und tiefer stellen, nur so für euch draußen zur Erklärung mal. Darunter lagen 1000 Techniker und versuchten alles anzuschließen, in der Redaktion war noch alles voll mit Kartons, der Chef hat alles durchgefeudelt und schön gemacht für den ersten Arbeitstag und die Techniker bis tief in die Nacht hier gearbeitet, damit es klappt, ne?
0: Ja, vielen Dank dafür zum einen und da kann man auch mal dem Chef nochmal Dankeschön sagen.
3: Ja, finde ich auch.
0: Der hat ganz viel hier auch wirklich selbst im Sinne von nicht nur durchgefeudelt, sondern auch aufgebaut.
2: Ja.
0: Wir haben letzte Woche auch noch ein bisschen mitgeholfen, ne, Timo, ein bisschen hier die Schränke zusammen, ein Moodboard, Roxane, hier im Studio. Ja, das habe ich zusammengeschraubt. Das wirst du jetzt für immer und ewig, solange das hier steht, das ist mein Werk.
3: Ich habe die Uhr hinten hingestellt, toll, ne?
0: Ach so, ich dachte, du meinst die da hingehängt.
3: Nee, nicht die da oben, mit der bist du ja unzufrieden, da würde ich nie sagen.
0: Das sehe ich nicht so richtig. Das ist
3: die hängen wir nochmal um, finde ich auch.
0: Aber es ist wirklich, also es muss sich alles so ein bisschen einruckeln, ohne Frage, aber was wir auf jeden Fall festhalten können, wir mögen unseren neuen Standort und vor allem Roxane. Wir finden es so herrlich, dass
3: Licht.
0: Wir dieses Tageslicht hier drin haben im Studio. Ne? Das hatten wir vorhin. Die Ulrike, die hat gerade noch angerufen, kurz bevor die Mikros angegangen sind, hat gesagt, ich höre euch seit 6 Uhr, haben mir extra einen Wecker gestellt, es ist ganz toll, ganz liebe Grüße, ich bin auch noch nicht wieder eingeschlafen, hat sie gesagt. Das ist, finde ich, auch schon mal ein Kompliment, Ulrike, danke dafür. Und sie sagt, jetzt seht ihr endlich mal so ein bisschen die Sonne und den Himmel, ne? So ist es auch. Also von daher, ja, wir fühlen uns hier schon sehr wohl. Ich hoffe, man hört es auch gleich ab 10, dann mit der Kollegin Roxane Brockschneider. Und ja, bin gespannt, ob es morgen etwas unaufgeregter wird oder ob wir morgen früh wieder himmelig sind, wenn wir beide hier stehen. Schön, dass ihr auf jeden Fall dabei seid beim ersten Mal hier live vom Kesselbrink. Radio Bielefeld läuft.

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1: Da wird heute geblitzt an der Drögestraße Richtung Kreisel, an der Gütersloher Straße Höhe Südring, an der Tunnelstraße in beide Richtungen in Oerlinghausen und Paderborner Straße auswärts in Sennestadt.
0: Das war's von uns. Wir atmen jetzt erstmal tief durch. Ne? Das war die erste Sendung live vom Kesselbrink. Morgen früh hören wir uns wieder ab 6, gleich um 10 macht Rocks.

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1: Moin zusammen, Tim Donsbach ist im Studio.
2: Guten Morgen.
1: Mit den Nachrichten, mein Name ist Roxane Brockschnieder. OZAPT war's.
2: Ja, seit gestern ist das Münchner Oktoberfest vorbei.
1: Mit einem neuen Rekord, ne?
2: Mit 7,4 Millionen Menschen kamen nämlich in diesem Jahr so viele Besucher zu Wiesn wie noch nie. Julia Wasselkopf hat die Einzelheiten aus München.
3: Der bisherige Besucherrekord von 2023 ist geknackt. Damals kamen 7,2 Millionen Menschen. Diesmal waren es 200.000 mehr. Getrunken wurden 6,7 Millionen Maß Bier und auch beim Essen legten die Wiesnwirte zu. Gleichzeitig gab es mehrere Unglücke. Zwei Mitarbeiter von Fahrgeschäften wurden schwer verletzt. Einer davon starb. Auch eine über 90-jährige Besucherin starb nach einem Unfall mit einem Kutschpferd. Auf der Anreise zur Wiesn kamen außerdem zwei Menschen bei einem Busunglück ums Leben.
2: Der Umweltbetrieb der Stadt schickt ab heute ein Elektrosammelmobil durch die Stadtteile, um ausgediente Elektrogeräte der Bielefelder recyceln zu können. Erster Stopp ist heute von 12.30 Uhr bis 14.30 Uhr der Siegfriedplatz. Angenommen wird laut Umweltbetrieb praktisch alles, was elektrisch funktioniert. Die Abgabe ist kostenlos. Ziel sei es, durch Recycling Rohstoffe zu schützen und die Wertstoffhöfe zu entlasten. Außerdem soll verhindert werden, dass Akkus oder Batterien in den normalen Müll gelangen. Sie können beispielsweise in einer Müllpresse in Brand geraten. Die Termine findet ihr über einen Link auf radiobielefeld.de. Bundeskanzler Friedrich Merz hat an die Politiker der Großen Koalition appelliert, die Regierung zusammenzuhalten. In der ARD sagte er, alle müssten ein Interesse daran haben, dass Deutschland weiter stabil regiert werde. Ganz Europa hänge von der Stabilität in Deutschland ab. Der Kanzler drängte erneut darauf, nun bei den Reformen der Sozialsysteme voranzukommen und bis zum Jahresende die notwendigen Entscheidungen zu treffen, vor allem für die Rentenversicherung. Die Vorschläge dazu lägen gut ausgearbeitet auf dem Tisch. Ein 52-jähriger Bielefelder soll nach dem Bundesligaspiel zwischen Schalke und dem FC Bayern einen 30-Jährigen gewürgt haben. Nach einem Fahndungsaufruf der Polizei Gelsenkirchen hat sich der Bielefelder jetzt gestellt. Ihm wird ein versuchtes Tötungsdelikt vorgeworfen. Demnach sollen beide nach dem Spiel im Treppenhaus der Schalke Arena aneinander geraten sein. Das mutmaßliche Opfer ging erst zwei Tage später zur Polizei. Bei dem Streit zwischen dem Bielefelder und dem Schalke-Fan soll es um Banalitäten gegangen sein. Mehrere umstehende Fans hatten eingegriffen und die beiden getrennt. Zum Tag der Deutschen Einheit hat es in Detmold und rund um das Hermannsdenkmal mehrere Versammlungen gegeben. Laut Polizei blieb alles friedlich. Rund 50 Personen nahmen an einer Wanderung der patriotischen Bewegung vom Bahnhof zum Denkmal teil. Am Bahnhof und auf dem Marktplatz gab es Gegendemos mit insgesamt knapp 1000 Teilnehmern. Dazu hatten die Lippische Landeskirche und die Grünen aufgerufen. Auch die Bielefelder Polizei war vor Ort und unterstützte die lippischen Kollegen.
1: Danke, Tim. Wir schauen aufs Radio Bielefeld Wetter. Ja, ich sag mal, der Sonnenaufgang hier vom Kesselbrink aus. Hammerschön. Wir haben ja erstmals seit 35 Jahren einen Ausblick. Ein paar rot gefärbte Schleierwölkchen waren zu sehen. Wunderbar. Es bleibt heute nahezu wolkenfrei bei Werten von 20 Grad. Dazu dauersonnig. In den Nächten 9 Grad in etwa. Bis inklusive Mittwoch bleibt es auch so schön. Danach nasses Herbstwetter bei nur 12 Grad.
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1: So, gucken wir. Was haben wir auf den Straßen? Blitzer vor allem. Gütersloher Straße, da wird im Moment geblitzt von der Maschine. Auf der Drögestraße immer noch. In Erlinghausen an der Tunnelstraße. Am Eingang zum Tunnel hin wird geblitzt. Auf der Paderborner Straße außerdem Richtung Stadt auswärts fahrend. Wenn ihr noch mehr gesehen habt, sagt gerne Bescheid. 08.800.300.
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1: Mit Tim Donsbach.
2: Hallo.
1: Und Roxane Brockschnieder. Ja, also bis hierhin haben wir es schon mal geschafft.
2: Ja, lief doch.
1: Ich freue mich. Erstmals vom Kesselbrink aus. Ja, haben wir eigentlich alles schon mal ausprobiert. Neue Kaffeemaschine, Tim, dein Urteil?
2: Ja.
1: Nee, du bist unzufrieden, oh mein Gott.
2: Ja, ich muss mich dran gewöhnen.
1: Ja, ist halt ein bisschen hart, ne? Ein harter
2: anderer
1: Kaffee,
2: ja,
1: ne?
2: Ja,
1: vielleicht
2: ja.
1: muss
2: aber
1: die Filtermaschine wieder.
2: Der Wasserhahn mit dem Sprudelwasser finde ich
1: bombastisch. Ne?
2: Ja, das ist ja klasse. Also einfach nur, kannst du die Karaffe voll machen, Gläschen Wasser dabei, toll.
1: Herrlich, ne? Ja, Klöchen hat ein bisschen eine lasche Spülung, wurde mir schon gesagt.
2: Ja, spült aber auch sehr lange dafür dann. Naja.
1: Wollen wir nicht weiter drüber reden? Also, wir freuen uns hier weiter mit dem Mischpult an. Ich entschuldige mich jetzt schon mal für jeden Verdrücker, der da kommen mag. Und wünsche euch einen schönen Morgen mit uns.

0: Leute, es ist vollbracht. Wir wohnen jetzt am Kessel. Es war ein bisschen wiggelig. Gestern Nachmittag wollte ich eigentlich schon mal gerne das neue Radio Bielefeld Studio einchecken, hier abchecken, ne? Aber die Techniker, die haben noch so fleißig gearbeitet. Der Teufel steckt da ja gerne im Detail. Erst nachts, 1, 2, 3 Uhr, war unser Studiobauer Samuel fertig. Dickes, dickes Lob an alle Techniker. Samuel, Henrik, Ralf, Jörg, Mario und Co. Heute früh um 6 habe ich dann noch an der heimischen Kaffeemaschine erleichtert zugehört, wie Sebastian Wiese die ersten Worte sprach, Bescheid. Wie immer.
1: Es ist ein kleiner Schritt für uns, aber ein großer für Bielefeld. Oder so ähnlich. Ne? Es sind auf jeden Fall historische Momente. Wenn ihr jetzt dabei seid, schreibt ihr mit uns zusammen Geschichte an diesem Montagmorgen, den 5. Oktober. Denn es sind die ersten Sekunden live aus unserem neuen Sendestudio hier auf dem Kesselbrink.
2: Stark.
0: Neil Wiese Armstrongs erste Worte auf dem Kessel. Ja, die ganzen Kollegen, die sind auch just da allesamt im Gebäude angekommen und unterwegs, stellen sich den Nachbarn von NW und Co. vor. Und wir haben auch schon ganz liebe Grüße von Nachbarn bekommen.
3: Liebes Radio Bielefeld-Team, herzlich willkommen am Kesselbrink. Wir freuen uns riesig auf die neue Nachbarschaft. Und ja, wir wissen, der Kesselbrink genießt nicht unbedingt den Ruf, Bielefelds erste Adresse für Ovi idyllisch zu sein. Aber jetzt kommt ihr und damit endlich die geballte Ladung gute Laune, Musik und Mikrofonmagie. Kurz gesagt, der Kesselbrink wird zum Kessel-Highlight. Liebe Grüße vom Piening-Team aus der 13. Etage im H1.
0: Ach, herrlich, das sind so warme Worte zum Einstand, wie eine warme Decke, ne? Schicken wir zurück in die 13. Etage unserer großen H1-Schwester hier nebenan. Auch über eure lieben Grüße und Worte freuen wir uns. Über WhatsApp als Sprachnachricht Bielefeld 6x5.

Ja, ich fühle mich auch schon wie am Strand, am Meer. Der Kuchen fehlt noch. Es ist so hell hier, Leute, sonst hatte ich im Studio am Söster-Platz sämtliche Lampen an. Jetzt vor lauter Sonne schon ein bisschen die Rollos runtergelassen. Radio Bielefeld, Blitzer und Verkehr jetzt für euch. Aktuell gibt's die Blitzmaschinen auf der Gütersloher Straße, Dröge Straße, Tunnelstraße in Oerlinghausen, da blitzen direkt am Tunneleingang und auf der Paderborner Straße in Sennestadt. War's das noch nicht? Sagt gern Bescheid über WhatsApp oder die 08800 300 ein unterwegs. Eine gute Fahrt mit uns.

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7: Mit Tim Donsbach.
8: Guten Morgen.
7: Und Roxane Brockschneider. Ich glaube, in der alten Redaktion am Süsterplatz liegt auch noch eine Menge Elektroschrott. Könnte das neue Mobil der Stadt ja auch gerne mal hinkommen, ne?
8: Ja, wir können das ja mal vorschlagen. Mhm. Der Umweltbetrieb der Stadt schickt ab heute ein Elektrosammelmobil durch die Stadtteile, um ausgediente Elektrogeräte der Bielefelder recyceln zu können. Erster Stopp ist heute von 12.30 Uhr bis 14.30 Uhr der Siegfriedplatz. Die Abgabe ist kostenlos. Die Termine findet ihr über einen Link auf radiobielefeld.de. 3 Tage nach dem Scheitern seiner Dekrete zur Bekämpfung der Wohnungsnot in Spanien im Parlament hat Spaniens linker Regierungschef Pedro Sanchez die Flucht nach vorn angetreten und eine vorgezogene Wahl angekündigt. Seine Regierung habe schon viel erreicht, aber es bleibe noch viel zu tun. Dafür brauche es aber eine sehr viel breitere Mehrheit im Parlament, so Sanchez. Für die Marine soll ein neuer Hafen an der Nordseeküste entstehen. Heute werden weitere Details zum Standort und zu den Plänen erwartet. Bundesverteidigungsminister Boris Pistorius will zusammen mit Niedersachsens Ministerpräsident Olaf Lies im ostfriesischen Emden das weitere Vorgehen erläutern. Kanzler Merz hat an seine Kolleginnen und Kollegen in der schwarz-roten Koalition appelliert, die Regierung zusammenzuhalten. In der ARD sagte er, alle müssten ein Interesse daran haben, dass Deutschland weiter stabil regiert werde. Ganz Europa hänge von der Stabilität in Deutschland ab. Zum Tag der Deutschen Einheit hat es in Detmold und rund um das Hermannsdenkmal mehrere Versammlungen gegeben. Laut Polizei blieb alles friedlich. Rund 50 Personen nahmen an einer Wanderung der patriotischen Bewegung vom Bahnhof zum Denkmal teil. Am Bahnhof und auf dem Marktplatz gab es Gegendemos mit insgesamt knapp 1.000 Teilnehmern. Ein 52-jähriger Bielefelder soll nach dem Bundesligaspiel zwischen Schalke und dem FC Bayern einen 30-Jährigen gewürgt haben. Nach einem Fahndungsaufruf der Polizei Gelsenkirchen hat sich der Bielefelder jetzt gestellt. Ihm wird ein versuchtes Tötungsdelikt vorgeworfen. Demnach sollen beide nach dem Spiel im Treppenhaus der Schalke Arena aneinander geraten sein. Das mutmaßliche Opfer ging erst 2 Tage später zur Polizei. Mit der Bekanntgabe des Nobelpreises für Medizin startet heute Vormittag die diesjährige Nobelpreiswoche. 2025 hatten sich 3 Wissenschaftler aus Japan und den USA die Auszeichnung für ihre Forschung zum Immunsystem geteilt. Überreicht werden die Preise am Todestag des Preisstifters Alfred Nobel, dem 10. Dezember, der Friedenspreis in Oslo, die anderen in Stockholm.
7: Also so toll wie gestern wird es auch heute. 20 Grad praller Sonnenschein, den wir jetzt auch sehen durch die mega tiefen großen Fenster hier im neuen Studio. Morgen und übermorgen fast genauso schön. Ab und an ein paar dekorative Wolken mehr als heute und trocken. Ab Donnerstag nicht mehr, da kommt graues, nasses Herbstwetter zu uns bei nur noch 12 Grad.
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7: Aktuell wird geblitzt in Bielefeld, in Sennestadt, Paderborner Straße, in Oerlinghausen an der Tunnelstraße, direkt wenn man in den Tunnel reinfährt. Drögestraße habt ihr weiterhin bestätigt, dass da eine Maschine steht und auf der Gütersloher Straße kommt gut an.
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7: Leute, ist das aufregend,
8: oder?
7: Leute.
8: Oh.
7: Schweißfleck, ein bisschen die Kniekehl noch. Das neue Studio hier, das zivilisiert uns ganz schön, finde ich. Ne? Am Söster-Platz haben wir uns ja alle immer so Plastikflaschen an den Hals gehalten, wenn wir Durst hatten, ne? Und einfach aus der Flasche gesoffen. Und jetzt haben wir hier, du hast es eben schon erwähnt, diesen Mega-Wasserhahn, der auch Sprudel abgibt.
8: Ja.
7: Und füllen uns das in Karaffen und trinken aus Gläsern.
8: Schöne Karaffen, schöne Gläser. Also, als würden wir jetzt lernen, mit Messer und Gabel zu essen.
7: Ja, Herr Knigge wird so stolz auf uns sein, posthum wahrscheinlich. So, deine erste Schicht hier ist vorbei. Ja. Was sagst du? Kommst klar? Cool, kommst du morgen wieder?
8: Ja, ich komme morgen wieder. Ich gucke hier schon die ganze Zeit. Ich glaube, ich komme immerhin, wenn ich frei habe, um einfach mal den ganzen Tag noch rauszugucken. Weißt du, um halt das Treiben auf dem Kesselbring zu beobachten. Leute gucken.
7: Leute gucken? Vielleicht oben von der Dachterrasse sogar, ne?
8: Ja.
7: Oh, herrlich, ne? Leute. Ja, ich freue mich, wenn du morgen wieder kommst. Ja,
8: danke.
7: Erstmal schönen Feierabend, ihr Tim Dotter.

0: Hallo ihr Lieben, am Montag, aktuell ist es, ich muss die Uhr suchen, 20 Minuten vor 11.
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3: Irgendwann ging die Tür auf und dann kam er rein, der Halbgott in Weiß. Ne? Dr. Alban oder wie er hieß. Ey, scheißegal, auf jeden Fall. Er spricht ja gar nicht mit dir. Was hat er denn? Ich? Ja, er. Was hat er? Ich habe so ein Ziehen im Magen. Ja, hat er das öfter? Ja, ja, dann hat er das jetzt wieder. Hey? Tut das weh, wenn ich da drauf drücke? Ja, ja, dann drücken Sie da nicht drauf. Hey? Aber er hört ja auch gar nicht richtig zu. Trinken Sie viel Kaffee? Ich sage, nee, gar nicht. Ja, einfach mal 14 Tage weglassen. Ein Kollege von Ihnen hat mir empfohlen, ich soll mehr Kuchen essen. Welcher Kollege? Dr. Oetker. Hey?
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Geblitzt wird auf der Drüggestraße in Bielefeld, außerdem auf der Paderborner Stadt auswärts und der Tunnelstraße in Erlinghausen.

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0: alle zusammen am Montag.
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0: Ja, jetzt steigt auch Lara Beckert ein ins neue Studioraumschiff hier.
2: Hallo.
0: Mit den Nachrichten. Wer in der City mit dem Auto unterwegs ist, der muss sich ab heute auf ein paar Einschränkungen einstellen, Lara, ne?
2: Genau, bis Mittwoch ist die Hermannstraße im Einmündungsbereich der Turnerstraße voll gesperrt. Nach Angaben der Stadt liegt das an Kanalarbeiten. Bis November sind außerdem die Neustädter Straße zwischen Niederwall und Siekerwall und die Körnerstraße abschnittsweise voll gesperrt. Auf der Körnerstraße ist als erstes der Bereich zwischen Niederwall und Körnerstraße 3 dran. Umleitungen sind ausgeschildert. Direkt nach Bundeskanzler Friedrich Merz ist auch Familienministerin Karin Prien heute nach Kiew gereist. Sie will sich dort bis morgen mit ihren Ministerkollegen austauschen. Bei ihrer Ankunft hat sie noch einmal die volle Unterstützung Deutschlands für die Ukraine betont. Mehr Infos hat Fiona Reichert.
3: Wichtig sei, die Unterstützung für die Ukraine auf der gesamten Bandbreite zum Ausdruck zu bringen, so Prien. Als Familienministerin will sie deswegen vor allem auf das Schicksal von Kindern und Jugendlichen hinweisen und auch auf die Unterstützung der Zivilgesellschaft. Trotz dieser entschlossenen Botschaften beschreibt Prien ihre Reise auch als sehr bedrückend, weil Russland angedroht hat, unter anderem seine Angriffe auf Diplomaten und Gäste zu intensivieren. Bundeskanzler Merz war erst am Wochenende in der Ukraine zusammen mit Wirtschaftsministerin Reiche. Er forderte Putin erneut auf, den Krieg zu beenden und kündigte neue Hilfen für die Ukraine an.
2: Der Umweltbetrieb der Stadt schickt ab heute ein Elektrosammelmobil durch die Stadtteile. Bielefelderinnen und Bielefelder können dort ihre alten Elektrogeräte zum Recyceln abgeben. Erster Stopp ist heute von 12.30 Uhr bis 14.30 Uhr der Siegfriedplatz. Angenommen wird laut Umweltbetrieb alles, was elektrisch funktioniert. Die Abgabe ist kostenlos. Ziel sei es, Rohstoffe wieder zu verwenden und die Wertstoffhöfe zu entlasten. Außerdem soll verhindert werden, dass Akkus oder Batterien in den normalen Müll gelangen, da sie dort zum Beispiel in einer Müllpresse in Brand geraten können. Das Elektrosammelmobil hält in 10 Stadtbezirken. Die Termine findet ihr auf bielefeld.de. 3 Tage nach dem Scheitern seiner Dekrete zur Bekämpfung der Wohnungsnot in Spanien im Parlament hat Spaniens linker Regierungschef Pedro Sanchez eine vorgezogene Wahl angekündigt. Seine Regierung habe schon viel erreicht, aber es bleibe noch viel zu tun, so Sanchez bei einer landesweit übertragenen Fernsehansprache. Dafür brauche es aber eine sehr viel breitere Mehrheit im Parlament. Die Neuwahlen finden am 29. November statt. Der Pinktober macht jedes Jahr im Oktober international auf Brustkrebs aufmerksam. In NRW war Brustkrebs im vergangenen Jahr nach Lungenkrebs die zweithäufigste Krebserkrankung mit Todesfolge bei Frauen. Laut Statistischem Landesamt sind rund 4.140 Menschen daran gestorben, fast 99% davon waren Frauen. Im Vergleich zum Vorjahr ist die Zahl der Menschen, die an Brustkrebs gestorben sind, um 2,3% gestiegen. Aber im Vergleich zu 2004 waren 2024 im Krankenhaus 19% weniger Brustkrebsfälle.
0: Danke, Lara. Mensch, was haben wir hier für ein Willkommenswetter, ne?
2: Ja.
0: Für Radio Bielefeld am Kessel. 20 Grad und scheint die Sonne direkt in die Redaktion. Und wenn es zu doll wird, Leute, dann fahren sich automatisch so Jalousien runter. Ah, willkommen in 2026, ne? Trocken bleibt's die nächsten 3 Tage und schön. Ab Donnerstag graues und nasses Oktoberwetter bei nur 12 Grad. Nachts kratzen wir aber noch nicht am Frost, eher so 8, 9 Grad wird's.
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0: Es gibt auf der Paderborner Straße immer noch den Blitzer statt auswärts fahrend auf der Tunnelstraße beidseitig am Eingang zum Tunnel. Drögestraße habt ihr immer noch als aktiv gemeldet und auch den Blitzer auf der Gütersloher Straße. Allen unterwegs, eine gute Fahrt mit uns.
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0: Ah, das ist alles so aufregend heute, ne? Wir wollen uns erstmal ein bisschen bedanken hier bei der NW Neue Westfälische, die uns hier so ein schönes Haus gebaut hat. Wir sind jetzt so ein bisschen was wie die kleine Schwester vom H1, ehemaligen Telekom-Hochhaus. Nein, da drin sind wir nicht, sondern quasi direkt daneben, ne? Das nicht mal halb so hohe Haus. Schick in weiß, 5 Etagen hoch, bodentiefe Fenster und Lara Beckert, wir haben jetzt riesige Schreibtische.
2: Ja, da,
0: ne,
2: können wir alles abstellen. Flaschen, Brotdosen, Laptops, noch 3 Laptops wahrscheinlich daneben, wenn ich das will.
0: Irre.
2: Also Wahnsinn.
0: Das ist ein Gefühl. Wir mussten uns vorher entscheiden, entweder Maus oder Kaffeetasse. Was willst du gerade bedienen? War ein bisschen wenig Platz und jetzt, ah, kann man sich richtig schön ausdehnen. Das finde ich ganz super. Also ihr hört, wir sind total happy hier mit der neuen Redaktion. Daniel hat auch mitgefiebert und sich gefreut, dass der Start so gut gelungen ist. Heute früh um 6 bei Sebastian und Timo. Kathi freut sich, dass wir jetzt in so Hightech-Räumen sind. Und wir freuen uns weiter über eure Sprachnachrichten über Bielefeld 6x5.

0: Ach, Kinders, wir wollen euch ja einfach nur glücklich sehen.
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0: Ihr schickt uns euren Wunsch einfach über unsere Homepage radiobielefeld.de und wenn es gut läuft, rufen wir sogar nachher schon zurück und erfüllen diesen Wunsch und irgendwie erwischen wir euch ganz oft bei der Arbeit. Sandra auch.
3: Oh, danke schön. Oh, ich freue mich total. Wirklich. Ich kann nicht so laut sein, weil ich bin auf der Arbeit.
0: Ah, aber Ihre Kolleginnen und Kollegen, die haben jetzt auch was davon, dass sie gewonnen hat. Sandra ist nämlich gerade mit der Ausbildung in der Pflege durch und nimmt jetzt ihren ganzen Kurs mit zu Apache. 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

Radio Bielefeld Blitzer und Verkehr hier. Es gibt einen frischen Blitzer auf der Detmolder Straße statt einwärts fahren. 50 ist da erlaubt. Und auf der Dürer Straße Richtung Heinteichstraße Paderborner hat immer noch eine Maschine. Blitzrichtung statt auswärts fahren. Drögestraße, Gütersloher und Tunnelstraße.

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5: Hallo zusammen am Montag. Wir sind Lara Beckhardt.
6: Hallo.
5: Und Roxane Brockschnieder. Es war wohl der Skandal der britischen Royals dieses Jahr. Im Februar wurde der frühere Prinz Andrew an seinem Geburtstag wegen seiner Verbindung zum US-Sexualstraftäter Jeffrey Epstein festgenommen. Und Andrew wehrt sich jetzt, ne?
6: Ja, im Kontext der Festnahme geht er rechtlich gegen die Polizei vor. Andrew will erreichen, dass die damaligen Besuchungsbeschlüsse aufgehoben werden. Am Donnerstag soll eine Anhörung dazu stattfinden. Der jüngere Bruder von König Charles steht unter Verdacht, in seiner früheren Rolle als Handelsbeauftragter der britischen Regierung sensible Informationen an Epstein weitergegeben zu haben. 3 Tage nach dem Scheitern seiner Dekrete zur Bekämpfung der Wohnungsnot in Spanien im Parlament hat Spaniens linker Regierungschef Pedro Sanchez eine vorgezogene Wahl angekündigt. Seine Regierung brauche eine sehr viel breitere Mehrheit im Parlament. Die Neuwahlen finden am 29. November statt. Rund um die Auffahrt zur Sparrenburg werden ab heute 2 Vollsperrungen eingerichtet. Die Straße am Sparrenberg ist in der Höhe der Hausnummern 38 bis 51 gesperrt, die Spiegelstraße in Höhe der Nummern 11 bis 15, so die Stadt. Die Arbeiten sollen laut Stadt Mitte Oktober abgeschlossen sein. Direkt nach Bundeskanzler Friedrich Merz ist auch Familienministerin Karin Prien heute nach Kiew gereist. Sie will sich dort bis morgen mit ihren Ministerkollegen austauschen. Bei ihrer Ankunft hat sie noch einmal die volle Unterstützung Deutschlands für die Ukraine betont. In Stieghorst hat ein Autofahrer am Mittwoch einen Bielefelder auf dem Tankstellengelände angefahren und beleidigt. Gegen 13 Uhr hat der 30-Jährige an der Tankstelle an der Detmolder Straße mehrere Firmenfahrzeuge betankt, so die Polizei. Der 28-jährige Mercedes-Fahrer soll zunächst hinter dem Bielefelder gehalten, ihn dann aber 2-mal angefahren und dabei verletzt haben. Die Polizei konnte ihn dank eines Fotos schnell identifizieren.
5: Danke, Lara. Sonnenschein pur heute zum ersten Tag an neuer Wirkungsstätte. Dazu 20 Grad in der Spitze, regenfrei die nächsten beiden Tage. Die werden auch total schön. Ab Donnerstag, da dreht sich das Wetter. Da wird es herbstlich, grau, nass und nur noch so 12 Grad warm.
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5: Im Moment wird geblitzt in Bielefeld. Detmolder Straße statt einwärts fahrend, wo 50 erlaubt ist, auf der Dürerstraße Richtung Heinteichstraße, immer noch auf der Gütersloher Straße und auch auf der Paderborner Stadt auswärts.
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6: Hallo.
5: Und unsere Stammhörerin Julia aus Berlin hat gerade auch über WhatsApp sich gemeldet. Ganz süß. Die hat ja schon zum Abschied am Freitag gratuliert und uns ein Tränchen getrocknet. Und jetzt heißt sie uns willkommen vom Kesselbrink. Dir und dem ganzen Team wünsche ich, dass ihr euch alle gut einlebt in eurem neuen Radio Bielefeld zu Hause. Sie hört weiter aus Berlin. So süß, oder?
6: Danke, Julia.

raus. Louis Capaldi im besten Mix bei Radio Bielefeld. Ja, seit dem Wochenende ist wahrscheinlich auch ein bisschen seltsam am Süsterplatz. Wenn ihr da lang geht, da ist keine Action mehr wie sonst durch die Studiofenster von Radio Bielefeld zu sehen. Nur noch so die abgenagten Studiomöbel sind noch drin. Bald ist da ja gar nichts mehr, ne? Die alten Gebäude von Radio Bielefeld und der NW, die werden abgerissen. Da entsteht ein ganz neues, wirklich schönes Quartier, nach den Plänen nachzuurteilen. Die Süsterkirche wird dann freistehen. Der Platz drumherum wird größer, weiter, schöner, nichts mehr kleine, hohle Gasse neben Radio Bielefeld Studios, die wird richtig breit, um vom Süsterplatz in die Altstadt zu gehen und auch zu schauen. Es öffnet sich da dann so eine Sichtachse bis zur Nikolaikirche. Die Niedernstraße wird breiter erscheinen, also den Plänen nach wird es uns da auch in den nächsten Jahren wirklich gut gefallen und wir sind ja auch ganz happy hier an der neuen Wirkungsstätte. Es ist so irre, dass wir jetzt so helle Redaktionsräume haben, ne? Könnt ihr euch gar nicht vorstellen. Bodentiefe Fenster, Blick gen Süden. Von der Dachterrasse aus sehen wir alles, was Bielefeld ausmacht. Sparrenburg, Marienkirche, Nikolaikirche, den Teuto. Damit kann ich wahrscheinlich Beate im Moment nicht so richtig hinterm Ofen hervorlocken oder neidisch machen. Die schaut vermutlich juste aufs Meer vor Fuerteventura. Beim Frühstück hört sie gerade um 20 vor 12 Radio Bielefeld. Du machst alles richtig, Beate.

Denken können wir offenbar noch ganz gut. Nobelpreis ist gerade schon bekannt gegeben worden, wer den einheimst. Und da steht's gut für uns Deutsche. Hört ihr gleich in den Nachrichten um

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0: Hallo zusammen am Montag.
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0: Mit Lara Beckhott.
2: Hallo.
0: Und Roxane Brockschnieder. Der erste Nobelpreis in Medizin ist heute Vormittag vergeben worden. Und ich sag mal, wir haben das Ding. Er geht an zwei deutsche Forscher, ne?
2: Ja, und zwar an Peter Hegemann und Georg Nadel und an den Amerikaner Karl Deisseroth. Ausgezeichnet werden ihre Entdeckungen im Bereich der lichtgesteuerten Ionenkanäle und Optogenetik. Das teilt das Karolinska-Institut in Stockholm mit. Hegemann forscht an der Humboldt-Universität Berlin, Nadel an der Universität Würzburg. Die Forscher erhalten jeweils ein Drittel des Preisgeldes von umgerechnet rund 1 Million Euro. Zum Start der Nobelpreiswoche wird heute Vormittag auch noch der Nobelpreis für Physiologie verliehen. Überreicht werden die Nobelpreise am 10. Dezember, dem Todestag des Preisstifters Alfred Nobel. Mit einer Reform will die Bundesregierung den Führerschein günstiger machen. Dazu gibt es heute eine Anhörung im Verkehrsausschuss des Bundestags. Fahrlehrerverbände warnen jetzt schon davor, dass das Sicherheitsniveau sinken könnte. Mehr Infos hat Ursula Winkler.
3: Mehr digitaler Unterricht, weniger Sonderfahrten und straffere Prüfungen. An einigen Stellen soll künftig gespart werden können. Die Fahrlehrerverbände warnen, die Maßnahmen könnten Verkehrssicherheit und Ausbildungsqualität gefährden. Sie fordern, einen Teil des Theorieunterrichts weiter in Präsenz abzuhalten. Sie kritisieren auch eine Experimentierklausel im Gesetz, die es ermöglichen soll, einen Teil der praktischen Ausbildung etwa mit den Eltern statt nur in der Fahrschule zu absolvieren. Der ADAC argumentiert dagegen, wer zusätzlich auch privat übt, kann die Kosten senken und mehr fahren.
2: Der Umweltbetrieb der Stadt schickt ab heute ein Elektrosammelmobil durch die Stadtteile. Bielefelderinnen und Bielefelder können dort ihre alten Elektrogeräte zum Recyceln abgeben. Erster Stopp ist gleich um 12.30 Uhr der Siegfriedsplatz. Angenommen wird laut Umweltbetrieb quasi alles, was elektrisch funktioniert. Die Abgabe ist kostenlos. Ziel sei es, Rohstoffe wiederzuverwenden und die Wertstoffhöfe zu entlasten. Außerdem soll verhindert werden, dass Akkus oder Batterien in den normalen Müll gelangen, da sie zum Beispiel in einer Müllpresse in Brand geraten können. Das Elektrosammelmobil hält in 10 Stadtbezirken. Die Termine findet ihr auf bielefeld.de. Wegen des Verdachts des sexuellen Missbrauchs von Kindern muss sich ab heute ein Mann aus Bielefeld vor dem Landgericht verantworten. Nach Angaben des Gerichts soll der 31-Jährige zum Tatzeitpunkt unter Führungsaufsicht gestanden haben. Es sei ihm verboten worden, persönlich oder digital Kontakt zu Kindern und Jugendlichen aufzunehmen. Trotzdem soll er im Januar diesen Jahres mit dem 13-jährigen Opfer gechattet haben und ihn zweimal per Videotelefonat aufgefordert haben, sexuelle Handlungen an sich vorzunehmen. Dafür soll er ihm eine Playstore-Guthabenkarte geschickt haben. 3 Tage nach dem Scheitern seiner Dekrete zur Bekämpfung der Wohnungsnot in Spanien im Parlament hat Spaniens linker Regierungschef Pedro Sanchez eine vorgezogene Wahl angekündigt. Seine Regierung habe schon viel erreicht, aber es bleibe noch viel zu tun, so Sanchez bei der landesweiten übertragenen Fernsehansprache. Dafür brauche es aber eine sehr viel breitere Mehrheit im Parlament. Die Neuwahlen finden am 29. November statt.
0: Ja, so toll wie gestern wird es auch heute, ist es ja schon, ne? 20 Grad, praller Sonnenschein. Morgen und übermorgen fast genauso schön. Ab und an ein paar dekorative Wolken mehr, trocken, ne? Ab Donnerstag regnerisch, da kommt dann wirklich graues, nasses Herbstwetter zu uns bei nur noch 12 Grad, also tagsüber.
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0: Aktuell wird geblitzt und zwar auf der Dürerstraße Richtung Heinteichstraße fahrend, Gütersloher Straße immer noch, Dröge Straße habt ihr genannt und auf der Detmolder Richtung Innenstadt fahrend, da wo 50 erlaubt ist.
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0: Ist das all aufregend, wa?
2: Ja.
0: Aber so langsam sind wir ein bisschen ruhiger. Lara Beckhott ist im Studio.
2: Hallo.
0: Mal, jetzt haben wir zum ersten Mal seit 35 Jahren Ausblick, ne?
2: Ja, und ich kann dich ehrlich gesagt auch viel besser sehen von
0: hier. Das stimmt.
2: Viel schönerer Ausblick.
0: Wir haben jetzt ein Mischpult, das sich hoch und runter fahren lässt. Bettina ist auch schon im Studio. Guckst auch schon mal so ein bisschen für heute Nachmittag, ne?
4: Ja, für heute Nachmittag, das ist alles so aufregend.
0: Aber ist es,
4: hast
0: oder?
4: Du schon gesagt, ja, vor allem ich gucke die ganze Zeit auch raus, ist so schön.
0: Das ist
4: also, wenn
0: spannend.
4: Ich mich verdrücke nachher, habe ich einfach aus dem Fenster geguckt. Ich kann gar nichts dafür.
0: Es ist gerade so, wir gewöhnen uns ganz schnell hier an die neue Umgebung. Es ist aber auch wirklich richtig gemütlich geworden. Und ihr könnt es auch gerne weiter Sprachnachrichten schicken zum Einstand hier am Kessel bringen. 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

0: Sind umgezogen, konnten wir im Prinzip mit der Schubkarre machen. Sind ja nur 700 Meter vom Süsterplatz zum Kesselbrink, ne? Radio Bielefeld hier mit Roxane Brockschneider und seit heute Morgen 6 Uhr senden wir live hier aus dem neuen Medienhaus. Und wie sich das so gehört, stellt man sich als guter neuer Nachbar auch mal ordentlich vor. Das hat der Kollege Tim Vospel heute Morgen übernommen.
1: Ja, guten Morgen. Hallo. Meine Stimme ist noch ein bisschen kratzig nach dem langen Umzugswochenende, aber Stimmung ist gut. Und ich freue mich total, heute hier direkt mal die Nachbarn begrüßen zu können. Wir haben ja so tolle Briefe vorbereitet. Mal schauen, ob die Leute sich freuen, wenn ich denen hier einen kleinen Nachbarschaftsbrief zum Start vorbeibringe. Also direkt neben uns ist ja das große H1 und hier unten drin ist Heinz.
2: Genau,
1: Du heißt Ruth, hast du mir gerade schon verraten, und du hast mich hier am Empfang begrüßt.
2: Ja.
1: Wir sind jetzt direkte Nachbarn.
2: Ja, cool.
1: Wir freuen uns sehr auf diese tolle Nachbarschaft hier.
2: Ja.
1: Nur um das schon mal abzuchecken, wenn wir mal ein Ei brauchen morgens zum Frühstück oder wenn das Kaffeepulver ausgeht. Dann seid ihr für uns da.
2: Wir haben hier viele Kaffeemaschinen im Haus und auch auf jeden Fall genug Eier für euch alle.
1: Super.
2: Würde ich sagen.
1: Das gilt natürlich Gegenseitigkeit. Also
2: ja,
1: wenn auch ihr da mal Bedarf habt, kommt gerne rüber, meldet euch. Na, das war doch schon mal ganz nett. Jetzt geht's weiter. Bäckerei Lamm ist ja auch nicht ganz unwichtig, wenn wir hier ganz morgens früh zu den Sendungen gehen, dass wir dann auch einen netten Bäcker nebenan haben. Das ist so das wohl Allerwichtigste hier in der Nachbarschaft. Also gehe ich jetzt auch mal bei Lamm rein, hier quasi gegenüber von uns. Ich bin von Radio Bielefeld. Hallo. Wir sind heute Morgen eingezogen, mehr oder weniger, und senden jetzt schräg gegenüber von euch. Und da wollten wir einfach mal Hallo sagen. Und auf eine gute Nachbarschaft wollten wir. Wie ist die Lage hier heute Morgen? Ganz entspannt?
3: Ja, noch ruhig.
1: Noch ruhig?
3: Noch
1: ruhig. Okay, also nur damit ihr schon mal Bescheid wisst, wir haben viele hungrige Redakteure, die morgens ihr Brötchen brauchen.
2: Mhm. Das freut uns.
1: Die werden hier vorbeikommen. Und ich habe hier auch so einen tollen Brief für euch vorbereitet. Schönen Tag wünsche ich euch. Ciao, ciao.
0: Ah, das klingt doch erstmal richtig gut, Tim. Ne? Hat auf seiner Tour heute früh auch noch die Polizei, die Skater und auch die Jungs getroffen, die hier gerne mal mit Leckerbischen in der Hand auf dem Kessel sitzen. Wie die uns willkommen heißen, hört ihr heute Nachmittag bei Bettina um Viertel nach 2.

Radio Bielefelds erster Tag am Kesselbrink und wir fühlen uns wirklich wohl. Es geht schon los mit dem Wer hat die Beste? Radio Bielefeld-Hörer Alexander hat mir seine Mega-Aussicht aus seiner Wohnung vom Balkon aus gezeigt in Bragwede. Ja, sie ist schön in Teutow. Wir gucken hier wunderbar auf Wasserspiel und Bäume und den ganzen Kesselbrink mit seinen Sport- und Skateanlagen. Richtig schön. Wir fühlen uns wohl und danken für eure lieben Grüße bis hierhin. Gucken jetzt, was los ist auf den Straßen. Da wird geblitzt. Detmaler Straße statt einwärts fahrend. Auf der Dürer Straße steht einer. Und auf der Paderborner Stadt auswärts.

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4: Hallo zusammen am Montagmittag. An eurer Seite Lara Beckert.
5: Hallo.
4: Und Roxane Brockschnieder aus dem frischen neuen Studio hier am Kesselbrink. Bei Venedig haben Forscher einen riesigen unterirdischen Süßwassersee entdeckt, Lara.
5: Ja, und dieser See ist etwa so groß wie der gesamte Gardasee. Wie groß das tatsächliche Wasservolumen des unterirdischen Vorkommens ist und wie weit das Wasser genutzt werden kann, ist allerdings noch nicht geklärt. Die Region hofft damit, zukünftige Wasserkrisen zu überstehen, beispielsweise in der Landwirtschaft. In Dänemark haben Unbekannte das zentrale Melderegister gehackt und sich Zugriff auf Daten von 8,8 Millionen Menschen verschafft. Das hat das dänische Wissenschaftsministerium bekannt gegeben. Neben Namen, Adressen und Sozialversicherungsnummern sind in dem Register auch zum Beispiel Informationen über den Familienstand, die Verwandtschaft und Informationen zur Arbeitsunfähigkeit gespeichert. Die starke Nachfrage nach Elektroautos in Deutschland hält an. Rund 88.600 reine Elektroautos wurden im September neu zugelassen. Das seien rund 95% mehr als im Vorjahresmonat, so das Kraftfahrtbundesamt. Grund für die Entwicklung dürfte die E-Auto-Prämie des Bundes sein. Die Hermannstraße in Bielefeld ist ab heute bis Mittwoch im Einmündungsbereich der Turnerstraße voll gesperrt. Bis November sind ab heute auch die Neustädter Straße zwischen dem Niederwall und Siegerwall und die Körnerstraße abschnittsweise voll gesperrt. Die Sperrung der Körnerstraße startet zwischen Niederwall und Körnerstraße 3. Wegen des Verdachts des sexuellen Missbrauchs von Kindern muss sich ab heute ein Mann aus Bielefeld vor dem Landgericht verantworten. Nach Angaben des Gerichts soll der 31-Jährige zum Tatzeitpunkt unter Führungsaufsicht gestanden haben. Trotz des Verbots, mit Kindern und Jugendlichen Kontakt aufzunehmen, soll er im Januar diesen Jahres mit dem 13-jährigen Opfer gechattet haben und ihn zweimal per Videotelefonat aufgefordert haben, sexuelle Handlungen an sich vorzunehmen. Der Nobelpreis in Medizin geht in diesem Jahr an zwei deutsche und einen amerikanischen Forscher. Herzlichen Glückwunsch an Peter Hegemann, Georg Nadel und Carl Deisseroth. Ausgezeichnet werden ihre Entdeckungen im Bereich lichtgesteuerter Ionenkanäle und Optogenetik. Überreicht werden die Nobelpreise am 10. Dezember.
4: Ah, das tut aber auch mal gut, wieder was zu können.
5: Ja.
4: Glückwunsch geht raus. Ja, wir gucken aufs Wetter, da können wir uns auch zu gratulieren hier zum Einstand im Kesselhaus, im neuen Medienhaus am Kesselbrink. Da scheint uns die Sonne durch die bodentiefen Fenster, 20 Grad heute und es bleibt auch den ganzen Tag so schön. In den Nächten geht's runter auf knapp einstellige Werte von so 9 Grad. Morgen und übermorgen wird's nochmal so schön, also es bleibt trocken, ein paar Dekowolken sind dabei und ab Donnerstag gibt's dann nasses, graues Herbstwetter bei nur noch 12 Grad.
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4: 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Der beste Service für Bielefelds und Umgebung meldet jetzt Blitzer. An der Gütersloher Straße, auf der Dürerstraße Richtung Heinteichstraße fahrend und auf der Detmolder Stadt einwärts im 50er-Bereich. Gute Fahrt euch.
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4: Mit Lara und Roxane.
5: Hallo.
4: Jo, erste Show für uns im neuen Radio Bielefeld Studio hier am Kessel. Grüße gehen nochmal rüber in die Altstadt von uns, ne? Zu unseren Mediaberatern. Kommt bitte bald rüber.
5: Oh ja, wir vermissen euch.
4: Und Kupi, ne?
5: Oh ja.
4: Ja, zur Mediaberaterin Sandra.
5: Ohne unseren Hund?
4: Gehört ja auch der Hund Cooper, den wir hier dringend vermissen. Ah, oh, wie schön das wird, wie der hier rumlaufen kann, ne? Bei dem Riesenflur. Also beeilt euch, wir vermissen euch schon.

0: Also es fühlte sich fast nach Klingelstreich an, als wir die ganzen Briefe bei den Nachbarn verteilt haben. Hallo am Montag, erster Sendetag heute aus dem neuen Radio Bielefeld Studio am Kesselbrink. Auf der Nachbarschaftspost steht, ab sofort kommt der beste Mix direkt durch die Wand. Radio Bielefeld ist jetzt da in der Nachbarschaft. Schickt uns gerne Grüße, Insider-Tipps fürs Viertel oder erste Beschwerden an WhatsApp, Sprachnachricht, gute Nachbarschaft und gelegentlich geliehenes Kaffeepulver. Ja, so liest sich unser Hallo, das wir verteilt haben. Auch die besten Hörer von Welt sind ja mit uns aufgeregt, ihr da draußen. Ulrike, die hatte sich extra heute Morgen den Wecker auf kurz vor 6 gestellt, um zu hören, ob bzw. wie der Sendestart so klappt. Und so klang das, ja?
1: Es ist ein kleiner Schritt für uns, aber ein großer für Bielefeld. Oder so ähnlich, ne?
0: Ja, Sebastian Neil Wiese Armstrong hat ja um 6 angefangen hier und die ersten Regler gedrückt. Auch über eure Sprachnachrichten freuen wir uns natürlich. Kritik, Lob, alles her über Radio Bielefeld WhatsApp.

Radio Bielefeld Blitzer und Verkehr nochmal für euch. Radio Bielefeld Verkehrsmelder Lars hat sich gerade gemeldet und warnt euch davor, in die Heper City zu fahren, wenn man es so nennen kann. Der Ortskern ist gerade dicht. Auf der Salzufler Straße direkt im Ortskern hat sich nämlich ein LKW festgefahren. Bitte umfahrt den Bereich, der braucht dann Mühe, um da wieder rauszukommen.

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1: Ja, Mahlzeit, ihr Lieben. Wir überlegen noch, was wir hier in der neuen Umgebung zum Mittagessen rund um Kesselbrink müssen das ja alles mal ausprobieren. Derweil hat Lara Beckert die Radio Bielefeld Nachrichten für euch.
2: Hallo.
1: Ich bin Roxane Brockschnieder. Ja, also bei Radio Bielefeld gibt's ja just auch Elektroschrott en masse aus dem alten Studio, obwohl die meisten Dinge werden tatsächlich auch wieder benutzt. Aber der alte Toaster, Wasserkocher und zum Beispiel, also das neue Elektrosammelmobil der Stadt, das dürfte auch gerne zu uns kommen. Derzeit steht es aber auf dem Sigi.
2: Ja, und zwar noch bis 14.30 Uhr. Bielefelderinnen und Bielefelder können dort ihre alten Elektrogeräte zum Recyceln abgeben. Also wir könnten da auch unseren Wasserkocher abgeben. Angenommen wird laut Umweltbetrieb alles, was elektrisch funktioniert. Die Abgabe ist kostenlos. Ziel sei es, Rohstoffe wiederzuverwenden und die Wertstoffhöfe zu entlasten. Außerdem soll verhindert werden, dass Akkus oder Batterien in den normalen Müll gelangen, da sie brennen können. Das Elektrosammelmobil hält in 10 Stadtbezirken. Die Termine findet ihr auf bielefeld.de. Deutschland muss aus Sicht der Geheimdienste, vor allem mit Blick auf die Bedrohung durch Russland, deutlich widerstandsfähiger werden. Russland führt einen Schattenkrieg gegen uns, so der Präsident der Bundesnachrichtendienstes Martin Jäger während einer öffentlichen Anhörung des Parlamentarischen Kontrollgremiums des Bundestags.
3: Dieser unerklärte Krieg ist nicht mit herkömmlichen militärischen oder rechtlichen Kategorien zu fassen. Wir befinden uns nicht im Verteidigungsfall, und werden trotzdem angegriffen.
2: Die Gefahr von Anschlägen in Deutschland sei weiter real. Der Verteidigungsanspruch schließe auch die Abwehr von Bedrohungen durch Terrornetzwerke oder die Energieversorgung mit ein. Der Nobelpreis für Medizin geht in diesem Jahr an die beiden Deutschen Peter Hegemann und Georg Nagel sowie den US-Forscher Karl Deisseroth. Ausgezeichnet werden ihre Entdeckungen im Bereich der Optogenetik. Sigrid Harms berichtet aus Skandinavien.
4: Durch die Arbeit der drei Wissenschaftler verstehen wir heute besser, wie unser Gehirn funktioniert. Die beiden Deutschen haben bei Experimenten mit Algen herausgefunden, dass bestimmte Proteine auf Licht reagieren und ein elektrisches Signal auslösen. Deisseroth hat dieses Protein in einen lichtgesteuerten Schalter für Nervenzellen verwandelt. Damit kann man nun Schaltkreise im Gehirn sichtbar machen, die Erinnerungen, Gefühle und Verhaltensweisen steuern, was für die Behandlung von Krankheiten wie Schizophrenie und Depressionen relevant sein kann.
2: In Dänemark haben Unbekannte das zentrale Melderegister gehackt und sich Zugriff auf Daten von 8,8 Millionen Menschen verschafft. Das hat das dänische Wissenschaftsministerium bekannt gegeben. Neben Namen, Adressen und Sozialversicherungsnummern sind in dem Register auch zum Beispiel Informationen über den Familienstand, die Verwandtschaft und zur Arbeitsunfähigkeit gespeichert. Die Daten könnten Betrüger im Zweifel für Identitätsdiebstahl missbrauchen. Der Zugang zum dänischen Melderegister wurde bis auf Weiteres gesperrt. Die Polizei ermittelt. In Stieghorst hat ein Autofahrer am Mittwoch einen Bielefelder auf einem Tankstellengelände angefahren und beleidigt. Gegen 13 Uhr hat der 30-Jährige an der Tankstelle an der Detmolder Straße mehrere Firmenfahrzeuge betankt, als ein 28-jähriger Mercedes-Fahrer auf das Gelände gefahren ist, so die Polizei. Der Mercedes-Fahrer soll zunächst hinter dem Bielefelder gehalten, ihn dann aber zweimal angefahren und dabei verletzt haben. Nachdem er sein Auto betankt und die Tankfüllung bezahlt hatte, soll er weggefahren sein. Weil der Bielefelder den Mercedes-Fahrer fotografiert hatte, konnte die Polizei ihn schnell identifizieren.
1: Ja, an den Tankstellen sind die Zündschnüre manchmal sehr, sehr kurz, ja. Aber das geht natürlich gar nicht. Ne? Ach, wir haben ein richtig schönes Willkommenswetter für Radio Bielefeld hier am Kesselbring. 20 Grad und scheint die Sonne in die Redaktion. Bodentiefe Fenster, ein Träumchen. Trocken bleibt es auch die nächsten Tage und schön ab Donnerstag. Da graues und nasses Oktoberwetter bei nur 12 Grad tagsüber. Ne? Nachts kratzen wir aber auch noch nicht am Frost.
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1: In Heben im Ortskern Salzuffler Straße, da hat sich ein LKW so festgefahren, dass da gar kein Vorbeikommen mehr möglich ist im Moment. Also umfahrt den Bereich da bitte. Auf der Detmolder Straße statt einwärts fahrend wird geblitzt. Auf der Dürer Straße Richtung Heinteichstraße, Gütersloher Straße ist immer noch mit dabei. Die Dröge Straße, Tunnelstraße in Oerlinghausen und Paderborner Stadt auswärts. Kommt gut an.
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2: Hallo.
1: Und Roxane Brockschnieder. Und das ist Melli.
5: Ja, es freut mich zu hören, dass der Umzug so super geklappt hat. So ein Umzug ist leider auch nicht ohne. Meistens geht ja immer irgendwie was kaputt. Aber wenn alles super geklappt hat umso besser. Habt eine gute Zeit, auf dass ihr tolle Erlebnisse habt. Habt einfach einen schönen Tag.
1: Ach, wir fühlen uns umarmt von euch. Dankeschön für die lieben, warmen Worte zum Einzug hier zum Kesselbrink. Wie dieses Umzugswochenende so war, das lassen wir nachher nochmal Revue passieren. Schön, dass ihr bei uns seid.

0: Also die letzten Wochen haben wir uns schon mal häufiger gefragt, ja, wo ist der eigentlich, der Chef? Jetzt ist er hier in meinem Radio Bielefeld Sendestudio. Hi Timo Fratz.
1: Hi.
0: Ja, die letzten Wochen hast du ja jede freie Minute hier im Kessel verbracht, ne? Möbel geschraubt, Bilder an die Wand gebracht, es gemütlich gemacht für uns. Ich nenne dich ja schon heimlich Timo Wittler.
1: Timo Wittler, ne? Ja gut.
0: Jetzt ist vollbracht, bist du stolz auf dich?
1: Was heißt auf mich? Ich bin stolz auf das, was hier geschaffen wurde. Das war ja nicht nur ich alleine, da haben ja auch einige von euch, also du hast ja auch am Freitag noch geschraubt,
0: klar,
1: was gestern noch hier hast mitgeholfen. Tim Forswell hat viel hier auch mitgemacht. Sebastian Wiese, Timo Teichler haben auch ein bisschen was zusammengeschraubt. Also das ist eine Gemeinschaftsleistung, plus natürlich, dass wir hier ja auch Umzugsunternehmen hatten. Also auch die haben ja was getan, ne?
0: Ja, außerdem heute Morgen sogar noch einen Staubsauger geschwungen, weil bevor die ersten Gäste kamen,
1: ne?
0: Es soll ja auch alles nach was aussehen hier. Heute oder gestern Nacht hat es noch nicht so ganz danach ausgesehen, als ob es heute Morgen um 6 wirklich losging.
1: Ja,
0: ne?
1: Es steckt ja unfassbar viel Technik auch dahinter. Und wir haben zwar hier vieles neu, ne? Das Pult hier, die Monitore hier auf dem Studio, die Mikrofone, das ist alles neu für uns. Aber ein bisschen Technik dahinter, die ist dann doch auch mit umgezogen. Und da müssen wir auch wirklich sagen, den Technikern, die da wirklich von Freitag 15 Uhr an bis gestern tief in die Nacht. Also ich bin wann bin ich gegangen? 12:30 war es, glaube ich, da bin ich hier raus. Da war einer aber noch ganz hart am Arbeiten, damit wir heute Morgen um 6 dann auch wirklich wieder von hier senden konnten. Oder erstmals von hier senden.
0: Ja, und wie das dann immer so ist, es klappt dann doch auf den letzten Meter. Ja. Wir sind da, ihr hört uns wunderbar. Ja, wir freuen uns darauf, diesen Anfang mit euch hier gemacht zu haben. Und alle Kollegen, die noch nicht am Mischpult waren, die sind natürlich noch hyper nervös. Ich war heute Morgen ja sowas von entspannt, kurz vor 10.
1: Ja.
0: Ne?
1: Ja, du kamst ja rein, warst die Ruhe selbst.
0: Mittlerweile geht's. Also wir grooven uns hier noch alle zusammen ein bisschen ein. Schön, dass ihr das mit uns durchsteht hier.

Also lustig, unsere Nachbarn von der Bausch Apotheke, die haben uns eben auch schon mal begrüßt hier zum Einzug am Kesselbrink mit einem Überlebenspaket, so mit Pflastern und Co. drin. Die Baldrian-Tropfen liefern sie danach, wurde schon gesagt. 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Heben City im Ort hat sich ein LKW festgefahren, Umfahrt im Bereich geblitzt wird auf der Drögestraße unter anderem.

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1: Hallo zusammen.
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1: Ab jetzt ist Yannick Tigges für euch da.
3: Ja, Tag zusammen.
1: Ich bin Roxane Brockschnieder. Falls ihr auch neulich umgezogen seid, so wie wir übers Wochenende zum Kesselbrink, dann ist dabei ja vielleicht auch einiges an Elektromüll zusammengekommen. Heute habt ihr die Möglichkeit, den kostenlos zu entsorgen, ne?
3: Genau, auf dem Siegfriedplatz steht das Elektrosammelmobil noch eine Stunde lang. Morgen kommt es dann noch zum Ostmarkt. Außerdem steuert es diese Woche noch Schildische und Dornberg an. Alles, was elektrisch funktioniert oder funktioniert hatte, könnt ihr kostenlos abgeben. Alle Termine in den kommenden 5 Wochen erfahrt ihr über unsere Homepage radiobielefeld.de. Die Forscher Peter Hegemann aus Berlin und Georg Nadel aus Würzburg haben den Medizin-Nobelpreis gewonnen. Ausgezeichnet werden ihre Entdeckungen im Bereich lichtgesteuerter Ionenkanäle und Optogenetik. Sie erhalten damit gemeinsam mit dem ebenfalls ausgezeichneten Amerikaner Karl Deisseroth jeweils ein Drittel des Preisgelds von umgerechnet 1 Million Euro. Spaniens Regierungschef Sanchez hat neue Parlamentswahlen ausgerufen. Schon im November werden die spanischen Bürger also vorzeitig an die Wahlurne gebeten. Auslöser für die Neuwahlen ist der aktuelle Streit über die Wohnungsmarktpolitik. Die starke Nachfrage nach Elektroautos in Deutschland hält an. Rund 88.600 reine Elektroautos wurden im September neu zugelassen. Das sind laut Kraftfahrtbundesamt rund 95% mehr als im Vorjahresmonat. Grund für die Entwicklung dürfte die E-Auto-Prämie des Bundes sein. DFB-Kapitänin Julia Gwin fällt erneut wochenlang aus. Die Diagnose aus ihrer Verletzung im Spiel gegen Frankfurt am Wochenende lautet Außenbandriss. Für die 27-jährige Bayern-Spielerin ist es nach 2 Kreuzbandrissen, einer Innenbandverletzung im Knie und einer Operation in der Schulter der nächste herbe Rückschlag in ihrer Karriere.
1: Du hörst es auch, oder?
3: Ja, da brummt was, ne?
1: Ist aus dem Bohrer nebenan.
3: Passiert.
1: Passiert, was soll's. Wir gucken aufs Wetter und mein Gott, wir haben ja die prallste Aussicht überhaupt. Sonnenschein pur heute zum ersten Tag an neuer Wirkungsstätte, 20 Grad. Morgen, übermorgen wird's fast genauso schön, ein paar Wolken mehr, aber die halten dicht. Ab Donnerstag gibt's dann nasses Herbstwetter bei nur noch 12 Grad tagsüber.
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1: Also eben gab es einen festgefahrenen LKW, HEPA, Ortskern, also auf der Salzuffler Straße, da ging nichts mehr. Ist das wohl noch der Fall? Meldet ihr euch mal kurz, kostenlos über die 08800 300, das wäre super. Ich weiß ansonsten noch von Blitzern, Paderborner Straße statt auswärts fahrend, Tunnelstraße am Tunneleingang, auf der Drögestraße und der Gütersloher, allen unterwegs eine gute Fahrt mit uns.
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1: Jo, Yannick, auch dein erster Auftritt jetzt vollzogen.
3: War schon ganz aufgeregt und ich bin ganz begeistert, wie es funktioniert.
1: Fühlt sich richtig an, ne?
3: Ja, auf jeden Fall. Also der Ausblick ist toll. Ich glaube, das haben schon einige gesagt heute. Aber ich bin auch durch dieses Licht hier im Studio und in den Redaktionsräumen ein anderer Mensch
1: voll,
3: auf der,
1: ne,
3: Arbeit plötzlich.
1: Nichts mehr Zombie-Vampir, auf einmal sind wir da,
3: ja,
1: und wach und, ne, oh, herrlich, wunderbar. Ja, ihr sagt auch so nett, herzlichen Glückwunsch zum neuen Sendestudio. Da hat Tobias sich gemeldet. Ihr seid richtig super, schreibt der liebe Grüße aus Rheinland-Pfalz von der Mosel. Ja, guck mal, wo ihr uns alles hört, ne? Fuerteventura war heute schon dabei, Hamburg, Berlin, immer weiter her mit euren Grüßen. Wir freuen uns drüber.

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1: Ab wie vielen Stunden gilt Kindermusik eigentlich als Körperverletzung? Ja, Freunde, meine Algorithmen wurden gekapert. Ein Tag mit meinen Neffen und mein Handy denkt, mein Lieblingssong ist Töff, Töff, Töff, die Eisenbahn. In meinem Netflix-Account ist Paw Patrol auf einmal ganz oben und ich kriege nur noch Werbung für Lego. Okay, das ist ehrlich gesagt ziemlich geil. Gibt jetzt so einen Baustellenkran mit 16 Rädern. 16 ist der Hammer. Naja, aber wie lange dauert es, bis Simone Sommerland und Rolf Zukowski sich aus meinen Playlists gejault haben? Und auch mal eine Frage an die Eltern. Dieser Gorilla mit der Sonnenbrille. Was will der eigentlich die ganze Zeit von der Sibylle? Und warum trägt er überhaupt eine Brille? Ist doch drin. Will der was verstecken? Und wieso ist die Schnittmenge von Kinderliedern und Ballermann-Hits so groß? Ist der gemeine Schlagerfan auf der gleichen Entwicklungsstufe wie Kleinkinder? Naja, ich meine, nach der ersten Stunde Freibier im Megapark bestimmt. Da geht's ja manchmal bis zum kompletten Verlernen der Muttersprache. Auf jeden Fall immer dran denken. Das habe ich nämlich jetzt rausgefunden. Der Fuchs, der hat die Gans gestohlen und nicht die Kokosnuss geklaut.
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0: tut mir so leid, Bettina. Ich hätte dir gerne ein besser riechendes Sente-Studio hinterlassen. Aber als ich durchgelüftet habe, kam nur Kiffgeruch hier rein.
1: Dann mache ich gleich wieder auf.
0: Dann wird es ein bisschen entspannter, genau.
1: Ah, Leute, das ist echt so, als wenn du in der Fahrschule ins erste neue Auto steigst.
0: Oh, das hast du schön gesagt. Ja, genau so. Man hat wirklich Angst, weil man denkt, wo ist der erste Gang? Keine Ahnung, ich muss immer hingucken, ne?
1: Ja, ich werde gleich mal gucken, ob ich mich verschalte. Ihr werdet hören, wenn ich gleich im dritten los war. Ich gebe mir alle Mühe. Und ich kann dich beruhigen, Roxy, die Luft ist ganz frisch hier.
0: Ach, herrlich, das höre ich aber gerne. Ich hinterlasse dir eine wohltemperierte Achselhöhle, aber es geht noch.
1: Das geht alles wunderbar. Ihr drückt bitte weiter fest die Daumen. So, ne? Erste Sendung im neuen Studio. Ich gebe alles, ob es klappt, ihr werdet es.
0: Ein paar Mutmach-Sprachnachrichten, da habe ich eben auch bekommen. Schick dir Bettina auch. Das tut so gut, wenn es geklappt hat. Und ach, das ist wie Autofahren gleich. Nach einer halben Stunde bist du
1: die
0: voll
1: Boxen
0: drin, Bettina.
1: Die Boxen gehen wieder. Da war einen kurzen Ausfall gehabt. Ne? Also ist alles, wir üben noch.
0: Wir rufen uns hier ein und freuen uns über unseren neuen Platz am Kesselring. Ja. Bettina macht weiter, Roxane ist raus. Tschüss, bis morgen.

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1: Nadja hat weiter, Yannick Tigges heute Nachmittag.
2: Hi.
1: Ich bin Bettina Wittemeyer, grüße euch jetzt auch aus unserem neuen Studio am Kesselbrink. Mann, ist das aufregend. Yannick, du schaust weiter auf die Nachrichten, leg einfach los.
2: Bei der Vergabe des Medizin-Nobelpreises haben zwei deutsche Forscher abgeräumt. Peter Hegemann aus Berlin und Georg Nadel aus Würzburg erhalten damit gemeinsam mit dem ebenfalls ausgezeichneten Amerikaner Kyle Disseroth jeweils ein Drittel des Preisgelds von umgerechnet rund 1 Million Euro. Ausgezeichnet werden ihre Entdeckungen im Bereich lichtgesteuerter Ionenkanäle und Optogenetik, eine Methode, mit der sich Zellen, meist Neuronen, mithilfe von Licht an- oder abschalten lassen. Spaniens linker Regierungschef Pedro Sanchez hat bei einer Ansprache im Fernsehen Neuwahlen für den 29. November angekündigt. Damit zog er die Konsequenzen aus der Niederlage seiner Minderheitsregierung bei der Abstimmung am Freitag im Parlament über zwei Dekrete zur Bekämpfung der Krise auf dem Wohnungsmarkt. Die eigentlichen Parlamentswahlen wären für nächstes Jahr angesetzt gewesen. In Dänemark haben Hacker das zentrale Melderegister angegriffen. Dabei haben sie sich Zugriff auf Daten von 8,8 Millionen Menschen verschafft, so das dänische Wissenschaftsministerium. Neben Namen, Adressen und Sozialversicherungsnummern sind in dem Register auch zum Beispiel Informationen über den Familienstand, die Verwandtschaft und Informationen zur Arbeitsunfähigkeit gespeichert. Die Polizei Bielefeld hat einen mutmaßlichen Trickbetrüger geschnappt. Der 19-Jährige aus Wunstorf soll im Juli an einem Telefonbetrug an einer 84-jährigen Bielefelderin beteiligt gewesen sein. Ihr hatten die Betrüger nach einem Schockanruf neben Bargeld auch ihre Bankkarte abgezogen. Der geschnappte Tatverdächtige konnte jetzt durch Fahndungsfotos und Hinweisen von der Bevölkerung identifiziert werden. Er muss sich nun für den Betrug verantworten. DFB-Kapitänin Julia Gwin fällt erneut wochenlang aus. Die Diagnose aus ihrer Verletzung im Spiel gegen Frankfurt am Wochenende lautet Außenbandriss. Für die 27-jährige Bayern-Spielerin ist es nach zwei Kreuzbandrissen, einer Innenbandverletzung im Knie und einer Operation in der Schulter der nächste Rückschlag ihrer Karriere.
1: Eje, gute Besserung. Danke, Yannick. Damit zum Radio Bielefeld. Wetter, blauer Himmel über unserer Stadt, um die 20 Grad heute Nachmittag. Die Nacht wird dann allerdings ziemlich kalt mit Tiefstwerten von 9 Grad. Morgen und übermorgen bleibt es noch ähnlich. Freundlich, Werte zwischen 18 und 21 Grad. Ab Donnerstag stand jetzt ist dann Herbst in Bielefeld bei dann maximal 12 Grad und auch Regenschauern zwischendurch.
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1: 2:03 haben wir es. Wie sieht's aus als Uffler Straße? Da hatte sich im Ortskern Laster festgefahren. Sag doch mal gerne Bescheid über die kostenlose Radio Bielefeld Verkehrshotline, die 08800 300, ob das noch so ist. Geblitzt wird weiterhin in Sennestadt, Paderborner Straße stadtauswärts. In Oerlinghausen an der Tunnelstraße, Dröge Straße steht ein Blitzer und Gütersloher Straße in Höhe Südring.
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2: Und Yannick Tigges. Hi.
1: Tja, aus dem neuen Studio am Kesselbrink. Wir ruckeln uns so langsam ein, haben heute früh auch mal Hallo gesagt bei unseren neuen Nachbarn. Der Kollege Tim Forspel hat die Runde gemacht. Hören wir gleich mal rein, gegen 8:15. 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

0: Hallo, liebe Nachbarn am Kesselbrink. Wir sind's, das Team von Radio Bielefeld, und wir freuen uns auf eine richtig gute und coole Nachbarschaft. Ne? Radio Bielefeld läuft bei euch mit Bettina Wittemeyer. Und am Wochenende, da haben wir ja die 700 Meter hinter uns gebracht, also vom Süsterplatz hier zum Kesselbrink. Seit heute früh um 6 senden wir live aus unserem neuen Medienhaus. Und wie sich das für gute Nachbarn gehört, stellen wir uns natürlich ordentlich vor. Das hat der Kollege Tim Forspel heute Morgen übernommen. Er ist noch ein bisschen heiser vom Umzugswochenende, wollte es sich aber trotzdem nicht nehmen lassen, mit einem kleinen Hallo-Schreiben die Häuser rund um den Kesselbrink mal abzuklappern und auch mit denen auf dem Kesselbrink zu quatschen, die da gerne mal mit einem Bierchen sitzen.
1: Pass auf, wir sind heute Morgen hier eingezogen, senden seit 6 Uhr hier auch vom Kesselbrink. Wir sind also direkte Nachbarn. Und wenn wir mal was kopieren müssen, kommen wir hier rüber, richtig?
2: Na klar, kommt gerne vorbei. Wir sind hier.
1: Genau, wenn ihr mal was braucht, einfach melden. Hier ist eine Nummer auf dem Brief vermerkt. Ja. Wir freuen uns auf eine gute Nachbarschaft.
2: Das tun wir uns auch. Ne?
1: Ciao, mach's gut. So, Jungs, auch ihr gehört dazu.
3: Echt?
1: Auch ihr seid Nachbarn.
3: Ja, klar.
1: Du sitzt hier auf dem Boden. Dir geht's gut? Ist das hier so ein bisschen dein Stammplätzchen?
3: Ja, das ist unser zweites Wohnzimmer, unser zweites Zuhause.
1: Ja, warum ist das hier so schön?
3: Wir sitzen hier in Gesellschaft, was will man so, zu Hause. Und wir haben keine Arbeit im Moment. Und ja... Aber mir geht's gut, oder uns geht's gut, und wir müssen sitzen hier, ja.
1: Ja, und auch wir sind jetzt Nachbarn, ja, und freuen uns also auf eine gute Nachbarschaft. Ja, ich radel jetzt hier jeden Morgen an deinem Stammplätzchen hier vorbei.
3: Ey.
1: Und werde dir jetzt einfach jeden Morgen grüßen. Wie klingt das?
3: Ja, sehr gut, sehr gut. Das machen wir jetzt jeden Tag.
1: So freue ich mich. Tag. Wie heißt es? Sag mal kurz.
3: Sebastian.
1: Ich bin Tim, hi.
3: Ja, hi.
1: Schönen Tag wünsche ich dir. Ciao, ciao.
3: Und auf gute Nachbarschaft.
1: Danke. So, hier ist ja auch noch das Polizeipräsidium direkt am Kesselbrink. Da muss ich jetzt natürlich auch noch hin, nachdem ich hier bei den Skatern auch schon ein paar Briefe gelassen habe. Die sind noch nicht da am frühen Morgen. Die kommen wahrscheinlich im Laufe des Nachmittages. Und dann werden die hier unsere kleinen Nachbarschaftsliebesbriefe finden und sich hoffentlich freuen. Jetzt noch die Polizei. Da lasse ich das Mikro aber lieber mal nicht mitlaufen. Wer weiß, ob das Ärger gibt. Zeynep, du arbeitest hier bei der Volksbank. Und wie ist es, am Kesselbrink zu arbeiten? Denn das ist etwas, was ich jetzt auch mache ab heute.
4: Sehr unterschiedliche Kunden. Alle ganz einzigartig, finde ich. Ja, es macht mir sehr viel Spaß.
1: Wenn unsere Jungs aus der Morning schon mal wieder zu laut sind, wenn die Krach machen, so wie man das ja als Nachbar macht, einfach melden. Guck mal, hier habe ich einen Brief für euch.
4: Aha.
1: Da ist eine kleine Nummer. Einfach da melden und dann beschweren. Dann sage ich Sebastian und Timo Bescheid, dass sie ein bisschen leiser machen sollen.
4: Okay, dann wissen wir Bescheid.
1: Super, macht's gut. Schönen Tag euch. Ciao, ciao. So, nach einem Autoschrauber, einem Stoffhändler und einem Laden, der Tacos verkauft, bin ich jetzt wieder zurück am Sender. Die Sonne scheint immer noch. Viele glückliche Gesichter. Und ich glaube, das wird eine richtig tolle Nachbarschaft.
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0: Rihanna um 2:57, Radio Bielefeld, Blitzer und Verkehr. Es wird geblitzt an der Schröttinghauser Straße beidseits. Gütersloher Straße, Höhe Südring, steht weiter eine Maschine. Ebenso an der Dröge Straße und auf der Paderborner Straße in Sennestadt Stadt auswärts. Und eine Blitzermaschine auch weiterhin in Oerlinghausen an der Tunnelstraße. Allen unterwegs eine gute und sichere Fahrt.
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4: Der Bielefelder Polizei ist zumindest ein kleiner Erfolg, Jannik, gegen Telefonbetrüger gelungen. Und viele von euch sind dabei auch eine große Hilfe gewesen.
5: Es gab nämlich tatsächlich einige Hinweise auf ein Fahndungsfoto der Polizei. Dort war ein 19-Jähriger aus Wunsdorf zu sehen, wie er mit einer fremden Bankkarte von einer Bank Geld abhob. Diese Bankkarte soll der 19-Jährige im Juli von einer 84-jährigen Bielefelderin nach einem Schockanruf bei ihr ergaunert haben.

0: haben. Er muss sich jetzt für den Betrug verantworten. 3 Tage nach dem Scheitern seiner Dekrete zur Bekämpfung der Wohnungsnot in Spanien im Parlament hat Spaniens linker Regierungschef Pedro Sanchez eine vorgezogene Neuwahl angekündigt. Seine Minderheitsregierung bekommt kaum noch Initiativen durch das Parlament, seitdem die separatistische Katalanpartei Junts vor knapp einem Jahr in die Opposition wechselte. Die Neuwahlen finden am 29. November statt. Und während sich Spanien also auf Neuwahlen vorbereitet, bereitet sich Brasilien auf Stichwahlen vor. Die Präsidentschaftswahl zwischen Amtsinhaber Lula da Silva und Flavio Bolsonaro gestern brachte kein eindeutiges Ergebnis. Bolsonaro ist der älteste Sohn des wegen eines Putschversuches verurteilten Ex-Präsidenten Jair Bolsonaro und gilt als klarer Favorit für die Stichwahl am 25. Oktober. Deutsche Autofahrer setzen auch im September vermehrt auf Elektroautos. Im vergangenen Monat sind rund 89.000 reine Elektroautos neu zugelassen worden, rund 95% mehr als im Vorjahresmonat, so das Kraftfahrtbundesamt. Hintergrund dürfte die E-Auto-Premiere des Bundes sein. In der Küstenregion bei Venedig haben Forschende einen riesigen unterirdischen Süßwassersee entdeckt. Er wird vom örtlich zuständigen Verband auf 25 bis 30.000 Hektar groß geschätzt, so groß wie der gesamte Gardasee. Wie groß das Wasservolumen ist und inwieweit das Wasser genutzt werden könnte, ist noch offen.
1: Spannend. Wir schauen aufs Radio Bielefeld Wetter. Die Sonne scheint heute den ganzen Nachmittag weiter bei warmen 20 Grad. Auch morgen und übermorgen wird es wirklich noch mal schön, ein paar Wölkchen dabei. Morgen 18 Grad, übermorgen 21. Genießt die Tage. Ab Donnerstag soll es deutlich kühler und unbeständiger werden.
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1: 3:30 haben wir das Radio Bielefeld. Blitzer und Verkehr. Staut sich stellenweise bei uns in der Stadt schon im einsetzenden Feierabendverkehr. Im Moment wohl besonders auf der Beckhausstraße beidseits. Schrottinghauser Straße wird geblitzt. Gütersloher Straße, Höhe Südring an der Dröge Straße. Außerdem Paderborner Straße in Sennestadt Stadt auswärts. In Oerlinghausen an der Tunnelstraße. Ein Unfall gab es Eckendorfer Straße Richtung OWD fahrend. Da in Höhe der Eisenbahnbrücke. Da kann es noch zu Behinderungen kommen. Und gemeldet immer noch der festgefahrene Laster im Ortskern von Hepen auf der Salzuffler Straße. Falls sich das erledigt haben sollte, könnt ihr gerne schreiben, zum Beispiel per WhatsApp an Bielefeld 6x5.
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1: Mit Bettina Wittemeyer und Yannick Tigges in den Nachrichten.
0: Ja, hallo.
1: Und mit Atze Schröder gleich gegen 20 vor.

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0: gleich 20 vor 3, Radio Bielefeld läuft bei euch heute zum ersten Mal aus unserem neuen Studio am Kesselbrink. Wie schön, dass ihr dabei seid.
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3: Ja, nee, ist klar.
4: Habt ihr schon die ZDF-Doku über die CDU gesehen? Inside CDU? Das ist aktuell besser als das Sommerhaus der Stars. Man lacht jedenfalls mehr. Und das liegt ganz klar an Philipp Amthor. Der hat's ja ins Kanzleramt geschafft. Ist ja seit Juli Staatsminister und seit vergangener Woche Deutschlands bekanntester Strandkorbvermieter. Ich hätte da nie für möglich gehalten, dass ein Politiker wegen eines Strandkorbs auf die Fresse kriegt. Ey, früher Richard Nixon, Watergate-Affäre, Bill Clinton und die Lewinsky-Nummer, Boris Becker und die Besenkammer. Ah nee, der war ja nicht Politiker. Aber jetzt mal im Ernst, wie armselig ist das denn bitte, über einen Strandkorb zu stolpern? Der arme Philipp. Am Ende wäre es für sein Image sogar besser gewesen, er wäre mit dem ZDF für die Doku in einen Welpenschlachthof gegangen. Und viele fragen sich da jetzt, wie ist der eigentlich in den Bundestag gekommen? Der, Leute, ich kann es euch sagen, den haben sie vor 15 Jahren beim Klassenausflug auf der Besuchertribüne vergessen. Und seitdem läuft er da rum wie Tom Hanks in Terminal. Seitdem gibt's in der Bundestagskantine auch den Kinderteller Biene Maya. Und Pinocchio, der ist dann mit Pommes, aber ohne Cola.
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One Republic um gleich 2:50 Radio Bielefeld. Blitzer und Verkehr. Immer noch gemeldet der Unfall auf der Eckendorfer Straße Richtung Ostwestfalen-Damm Fahrentür Eisenbahnbrücke und der festgefahrene Laster auf der Salzuffler Straße. Falls sich da irgendwas erledigt haben sollte, sagt gerne Bescheid. Beckhausstraße staut sich beidseits. Geblitzt wird weiterhin an der Paderborner und der Dröge Straße, in Oerlinghausen an der Tunnelstraße, Gütersloher Straße und Schröttinghauser Straße. Ich bin Bettina Wittemeyer, wünsche euch einen schönen Montag.

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2: Und da schauen wir jetzt zunächst mal nach Spanien, Yannick. Da gibt es nämlich Neuwahlen.
3: Ja, spanische Bürger müssen noch in diesem Jahr an die Urne. Eigentlich war die nächste Parlamentswahl in Spanien erst für nächstes Jahr vorgesehen, weil der angehende Streit über die Wohnungsmarktpolitik aber offenbar nicht zu lösen ist, rief Regierungschef Sanchez heute Neuwahlen aus. In Brasilien ist aus der gestrigen Präsidentenwahl kein eindeutiger Sieger herausgegangen, weshalb es dort Ende Oktober eine Stichwahl geben wird. Diese wird zwischen dem amtierenden linken Präsidenten Lula und dem rechten Flavio Bolsonaro ausgetragen. Bolsonaro ist der älteste Sohn des wegen eines Putschversuchs in Haft sitzenden Ex-Präsidenten. Der Nobelpreis für Medizin geht in diesem Jahr an die beiden Deutschen Peter Hegemann und Georg Nagel sowie den US-Forscher Karl Disseroth. Ausgezeichnet werden ihre Entdeckungen im Bereich der Optogenetik, wie das Karolinska-Institut in Stockholm mitteilte. Von dort berichtet Sigrid Harms.
4: Durch die Arbeit der drei Wissenschaftler verstehen wir heute besser, wie unser Gehirn funktioniert. Die beiden Deutschen haben bei Experimenten mit Algen herausgefunden, dass bestimmte Proteine auf Licht reagieren und ein elektrisches Signal auslösen. Disseroth hat dieses Protein in einen lichtgesteuerten Schalter für Nervenzellen verwandelt. Damit kann man nun Schaltkreise im Gehirn sichtbar machen, die Erinnerungen, Gefühle und Verhaltensweisen steuern, was für die Behandlung von Krankheiten wie Schizophrenie und Depressionen relevant sein kann.
3: In Dänemark haben Hacker das zentrale Melderegister angegriffen. Dabei haben sie sich Zugriff auf Daten von 8,8 Millionen Menschen verschafft, so das dänische Wissenschaftsministerium. Neben Namen, Adressen und Sozialversicherungsnummern sind in dem Register auch zum Beispiel Informationen über den Familienstand, die Verwandtschaft und Informationen zur Arbeitsunfähigkeit gespeichert. Die Polizei in Bielefeld hat einen mutmaßlichen Trickbetrüger geschnappt. Der 19-Jährige aus Wunsdorf soll im Juli an einem Telefonbetrug an einer 84-jährigen Bielefelderin beteiligt gewesen sein. Ihr hatten die Betrüger nach einem Schockanruf neben Bargeld auch ihre Bankkarte abgezogen. Der geschnappte Tatverdächtige konnte jetzt durch Fahndungsfotos und Hinweisen von der Bevölkerung identifiziert werden. Er muss sich nun für den gesamten Betrug verantworten. DFB-Kapitänin Julia Gwin fällt erneut wochenlang aus. Die Diagnose aus ihrer Verletzung im Spiel gegen Frankfurt am Wochenende lautet Außenbandriss. Für die 27-jährige Bayern-Spielerin ist es nach zwei Kreuzbandrissen, einer Innenbandverletzung im Knie und einer Schulteroperation der nächste Rückschlag ihrer Karriere.
2: Bin mir sicher, sie kommt auch diesmal zurück. Wir schauen aufs Radio Bielefeld. Wetter 20 Grad haben wir hier am Kesselbrink bei Radio Bielefeld. Es bleibt sonnig heute. Morgen gibt es mehr Wolken als Sonne bei 18 Grad. Der Mittwoch wird da noch mal freundlich und über 20 Grad warm. Über Donnerstag reden wir heute noch nicht, würde ich sagen.
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2: 3:03 haben wir es. Es wird geblitzt. Paderborner Straße in Sennestadt stadtauswärts. Tunnelstraße in Oerlinghausen. An der Dröge Straße, der Gütersloher Straße Höhe Südring und der Schröttinghauser Straße in beiden Richtungen. Falls ihr mehr seht, schreibt mir gerne per WhatsApp am Bielefeld 6x5. Sprachnachrichten kann ich da im Moment nicht abhören. Ja. Unsere Technik übt auch noch so ein bisschen. Ne? Kommt bestimmt. Ich glaube, morgen geht das. Aber heute müsstet ihr mir bitte einmal schreiben, anstatt zu reden.
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2: Mit Bettina Wittemeier.
3: Und Yannick Tickes.
2: Ja, und wir freuen uns natürlich wie verrückt, Yannick, jetzt hier zu sein in unseren neuen Räumen. Ne? Ist schon
3: absolut.
2: Cool.
3: Ja, voll. Es ist total hell. Es ist irgendwie sehr erfrischend. Man hat einen tollen Ausblick. Die Technik ist, ja, wenn sie funktioniert,
2: super.
3: Neu, modern.
2: Ja.
3: Muss man auch sagen.
2: Das stand aber alles auf der Kippe, muss man sagen. Heute Nacht, der Chef hat eine Nachtschicht eingelegt und nicht nur er. Aber das erzählt er uns am besten gleich selbst mal gegen Viertel nach.

0: gleiche Viertel nach drei. Radio Bielefeld läuft bei euch an Tag 1 im neuen Sendestudio. Ist alles neu. Auch so ein bisschen was anders. Ich bin sehr froh, dass ich die Knöpfe alle getroffen habe. Ihr habt Timo Fratz schon gehört, Radio Bielefeld Chefredakteur, müsste schon schmunzeln. Grüß dich, Timo.
1: Hallo zusammen. Und guck mal, hört ihr das?
0: Ja,
1: ihr das Lustige ihr hört, ist, ihr hört nämlich gerade nichts, weil das, was ich gerade gemacht habe, ist hier am Mikrofon ein bisschen hin und her biegen. Das kann man sich ja so ein bisschen nach links, nach rechts vom Kopf und so machen. Das hat im alten Studio immer fürchterlich gequietscht, wie das so ist nach 35 Jahren. Jetzt ist alles ruhig.
0: Quietscht nicht, meins auch nicht. Guck mal, können wir ja nochmal üben. Es war eine lange Nacht für dich. Du siehst jetzt ehrlich gesagt, ich möchte dir nicht zu nahe treten, aber die Ränder unter den Augen sind schon etwas größer und tiefer.
1: Ja, wir machen Radio, damit man das nicht sieht.
0: Ja? So, das hat ja alles einen Grund. Du hast ja für uns gekämpft bis heute Nacht um 1:30.
1: Ne? Wenn man das Kämpfen nennen möchte. Ja. Nein, tatsächlich so ein Umzug, wer kennt es nicht, ne? Da geht nie alles ganz glatt und so war es bei uns auch. Freitag hatten wir das erste Problem schon ziemlich schnell erkannt, konnten es aber nicht lösen, technischer Natur. Ich könnte jetzt Details dazu natürlich sagen, ja, aber ich hätte keine Ahnung von dem, wo ich rede. Da haben wir ja zum Glück wirklich super kompetente Techniker, die das dann auch alles mit aufs Dach krabbeln und irgendwie dann irgendwann gelöst haben, ja.
0: Ja, und am Ende hat dann alles geklappt. Heute Morgen um 6 sind Sebastian und Timo on air gegangen, wie wir es nennen. Vielen Dank, sagen wir jetzt mal an Hendrik, an Ralf, Jörg und Samuel, die wirklich die Nacht durchgearbeitet haben, damit wir senden konnten.
1: Vor allem Samuel, ich glaube, der schläft hier.
0: Ja, das glaube ich auch. Eben sind die Boxen ausgefallen, lag er schon wieder hier unter Mischpult, hat alles schnell repariert. Also ihr hört, wir sind noch so ein bisschen im Modus Umzug.
1: Ja.
0: Also
1: wir stehen auch noch Kisten im Studio.
0: Ja,
1: Umzugskarton.
0: Das
1: hier.
0: Magst du ja gar nicht, ne?
1: Ja, da bin ich auch
0: Das mag er ja gar nicht, wenn das noch so usselig ist an einer Ecke.
1: Muss alles schön sein.
0: Timo, guck oben drüber, wir haben jetzt nämlich eine Aussicht.
1: Das ist ganz fantastisch. Also unser Standort in der Altstadt, da am Sisterplatz, der war nicht schlecht. Aber wir haben ja aus dem Fenster nicht weit gucken können, da war ja das nächste Haus. Jetzt gucken wir hier über den Kesselbrink und es ist richtig schön, was los auf dem Platz. Wir wissen manchmal auch nicht so Schönes, aber vieles, vieles ist auch sehr, sehr schön, was wir hier sehen. Wir sehen grüne Bäume.
0: So.
1: Wir sehen Leben. Das ist fantastisch.
0: Und ihr könnt tatsächlich, weil viele sagen, jetzt kann man euch gar nicht mehr sehen. Das stimmt nicht. Wir haben bodentiefe Fenster. Ihr könnt hochgucken, wir gucken runter und wir winken.
1: Ich habe eben auf der anderen Seite gesessen. Ja. Man kann hier reingucken und wir winken.
0: Das machen wir. Danke, Timo. Und schön, dass ihr dabei seid heute am ersten Tag Radio Bielefeld aus dem neuen Medienhaus am Kesselbrink.

Vor halb vier, Radio Bielefeld, Blitzer und Verkehr. Da gibt's wieder den Ampelausfall. Buschkampstraße, Windelsbleicher Straße, geblitzt wird. Paderborner Straße in Sennestadt, Stadt auswärts. In Oerlinghausen an der Tunnelstraße, Dröge Straße steht eine Maschine. Ebenso Gütersloher Straße, Höhe Südring. Und Schröttinghauser Straße, beidseits in Schröttinghausen, wird auch geblitzt. Außerdem wird's jetzt immer mehr mit dem Feierabendverkehr. Da hakt's an den üblichen Ecken. Habt Geduld, Radio Bielefeld ist bei euch.

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4: Autofahrer, die auf die Dornberger Straße angewiesen sind, die müssen sich noch ein bisschen länger gedulden, Yannick. Die Bauarbeiten dauern wohl länger als geplant.
5: Genau, laut Straßen-NRW müssen noch einige Verzögerungen bei den Arbeiten aufgeholt werden. Unter anderem kam es zu Lieferverzögerungen bei den benötigten Tunnelbauteilen wegen eines schweren Arbeitsunfalls bei dem Hersteller. Der erste Bauabschnitt soll jetzt am 22. Oktober freigegeben werden. Der Präsident des Bundesnachrichtendienstes Martin Jäger sieht die Gefahr eines gewaltsamen Konflikts mit Russland. Er sprach von einem Schattenkrieg und von einer neuen, gefährlicheren Konfrontationsqualität mit Russland. Der Anschlagsversuch von Leipzig sei nur ein Beispiel dafür gewesen. Generell müsse Deutschland deutlich widerstandsfähiger werden. Brasilien bereitet

0: sich auf Stichwahlen vor. Die Präsidentschaftswahl zwischen Amtsinhaber Lula da Silva und Flavio Bolsonaro gestern brachte kein eindeutiges Ergebnis. Bolsonaro ist der älteste Sohn des wegen eines Putschversuches verurteilten Ex-Präsidenten Jair Bolsonaro und gilt als klarer Favorit für die Stichwahl am 25. Oktober. Deutsche Autofahrer setzen auch im September vermehrt auf Elektroautos. Im vergangenen Monat sind rund 89.000 reine Elektroautos neu zugelassen worden, rund 95% mehr als im Vorjahresmonat, so das Kraftfahrtbundesamt. Hintergrund dürfte die E-Auto-Premiere des Bundes sein. In der Küstenregion bei Venedig haben Forschende einen riesigen unterirdischen Süßwassersee entdeckt. Er wird vom örtlich zuständigen Verband auf 25 bis 30.000 Hektar geschätzt, so groß wie der gesamte Gardasee. Wie groß das Wasservolumen ist und inwieweit das Wasser genutzt werden könnte, ist noch ungeklärt. Trotz spektakulären Fluchtversuchs sind zwei Einbrecher von der Polizei Bielefeld geschnappt worden. Ein Nachbar bemerkte die Tat am Freitagabend in einem Mehrfamilienhaus an der Walter-Rathenau-Straße und alarmierte die Polizei. Als die Beamten am Einsatzort eintrafen, hingen die beiden Einbrecher am Fenstersims der betroffenen Wohnung im Obergeschoss. Einer ließ sich auf den Gehweg fallen und wurde schwer verletzt festgenommen. Sein Kollege kletterte wieder in das Haus. Dort klickten dann auch bei ihm die Handschellen.
1: 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Wetter richtig schön, auch heute wieder bei uns in der Stadt. Die Sonne scheint, 20 Grad sind es hier am Kesselbrink. Nachts wird's frisch mit 9 Grad. Morgen und übermorgen zwischen 18 und 21 Grad. Morgen gibt's mehr Wolken als Sonne. Am Mittwoch dann wieder mehr Sonne als Wolken. Ab Donnerstag wird's Herbst.
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1: 3:30 Radio Bielefeld, Blitzer und Verkehr, Feierabendverkehr rollt bei uns durch die Stadt mit den üblichen Staus. Außerdem haben wir einen Ampelausfall, wieder mal Buschkampstraße, Ecke Windelsbleicher. Und die Blitzermaschinen an der Paderborner Straße in Sennestadt, an der Tunnelstraße in Oerlinghausen, Drögestraße steht eine Maschine und auch an der Gütersloh. Straße Hohe Südring. Außerdem wird an der Schröttinghauser Straße in beide Richtungen geblitzt. Kommt gut und sicher an euer Ziel.
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1: Ich bin Bettina Wittemeyer und Yannick Tigges hat die Nachrichten für euch.
0: Ja, hallo.
1: Und gleich wieder dabei unsere Wunscherfüller gegen Viertel vor.

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1: Neue Woche, neues Studio, neue Wünsche, ne? Also bei uns läuft es weitestgehend rund. Bei euch kann es auch richtig toll laufen. Ihr schickt uns einfach euren Wunsch über radiobielefeld.de oder sucht euch da was aus unserer Wunschliste. Da kommt auch immer mal was Neues dazu. Also es lohnt sich da auch immer mal wieder reinzuschauen. Und für Sarah ist der Start in die neue Woche heute Morgen auch schon mal richtig gut gelaufen. Sie geht mit ihrem ganzen Ausbildungskurs zu Apache 207. Und Jürgen Bangert aus dem Wunscherfüller-Team, der erfüllt jetzt auch schon den nächsten Wunsch.
2: Hallo Katrin, du hast uns einen Wunsch geschrieben.
3: Richtig, genau. Vor 8 Monaten hat mein Bruder noch mal Nachwuchs bekommen. Und wir würden gerne meiner Mutter mit ihren Enkelkindern zusammen ein Fotoshooting schenken, weil die hat ihr Wohnzimmer neu gestrichen und an der Wand fehlen jetzt noch ein paar Fotos. Da wir nämlich nur von den anderen 3 Enkelkindern Fotos haben und da der Nachwuchs da jetzt fehlt, würden wir uns natürlich wünschen, wenn wir zusammen mit meiner Mutter und den Kindern ein paar schöne neue Fotos bekommen würden. Ja. Also den Wunsch hätten wir.
2: Das macht natürlich total Sinn. Das geht ja nicht, dass da ein Enkelkind fehlt.
3: Genau, deswegen.
2: Das müssen wir vielleicht mit dem Fotoshooting auch noch ein bisschen warten, dass dann das fünfte Enkelkind auch noch drauf kommt.
3: Nee, erstmal ist da keins geplant.
2: Spaß, Katrin,
3: nein, alles
2: Spaß.
3: Gut.
2: Und den sollt ihr bitte haben bei diesem Fotoshooting, denn Katrin, wir erfüllen dir diesen Wunsch.
3: Boah, super, da freue ich mich ganz toll und meine Mutter sich sicherlich auch, weil die weiß da nämlich nichts von.
2: Ja, dann grüß deine Mutter ganz lieb von uns.
3: Und, ja, das mache ich auf jeden Fall.
2: Also ihr sucht euch hoffentlich schönes Wetter aus, aber es ist auch egal, ihr könnt Indoor oder im Studio oder draußen und Make-up und sowas für die, die es brauchen. Ich glaube, die Enkelkinder brauchen es nicht.
3: Nee, ich glaube auch nicht.
2: Aber Make-up ist auch mit dabei.
3: Perfekt.
2: Also,
3: ganz lieben Dank.
2: Ein richtig tolles Fotoshooting kommt zu euch und ich wünsche euch ganz viel Spaß dazu.
3: Ganz, ganz lieben Dank. Vielen Dank.
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Feels Like I'm Falling in Love. Coldplay bei Radio Bielefeld. Wir haben es 11:04. Da rollt der Feierabendverkehr bei uns durch die Stadt, staut sich an den üblichen Ecken Jöllenbecker, Beckhaus, Herforder oder auch Eckendorfer Straße. Ampel ist wieder ausgefallen, Windelsbleicher Straße, Ecke Buschkampstraße. Geblitzt wird Paderborner Straße in Sennestadt, Tunnelstraße in Oerlinghausen, an der Dröge und der Gütersloher Straße sowie an der Schröttinghauser Straße in beiden Richtungen. Ich bin Bettina Wittemeyer, wünsche euch einen guten Start in den ersten Feierabend der Woche.

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1: Der neue Tankrabatt ist in Kraft, aber keiner weiß, wo er abgeblieben ist, Yannick. Ne? Die volle Vergünstigung von 17 Cent, die kommt irgendwie bei uns überhaupt nicht an.
2: Ja, tatsächlich haben sich die Preise einige Tage nach Start des Tankrabatts über dem Startniveau eingependelt. Im bundesweiten Tagesdurchschnitt kostete ein Liter Super E10 laut ADAC gestern 2,14 Euro, also 2,3 Cent mehr als am Starttag des Tankrabatts. Bei Diesel waren es 2,25 Euro pro Liter, also 0,9 Cent mehr. Mehr dazu von Ursula Winkler.
3: Die Entlastung durch den Rabatt ist praktisch weggeschmolzen. Beim Super E10 kann der ADAC den Preisanstieg kaum nachvollziehen. Ölpreis und Wechselkurs hätten sich nur wenig verändert. Es ist generell schwer zu beurteilen, wie vollständig die Steuersenkung von knapp 17 Cent pro Liter weitergegeben wird. Denn die Spritpreise schwanken durch mehrere Einflussfaktoren. Die Branche sagt, sie gebe den Rabatt komplett weiter. Bei der ersten Aktion im Mai und Juni kamen Verbraucherschützer und Wirtschaftsforscher zu anderen Ergebnissen.
2: Die ostwestfälische Wirtschaft kommt einfach nicht in Schwung. Die IHK Bielefeld hat ihre Herbstkonjunkturumfrage vorgestellt. Sie zeigt, von einer echten Trendwende ist die Region noch weit entfernt. Der IHK Konjunkturklimaindex ist gegenüber dem Frühjahr leicht auf 95 Punkte gesunken und liegt damit noch weiter unter der neutralen 100-Punkte-Marke. Besonders die Industrie macht Sorgen. Die Umsätze sind das dritte Jahr in Folge gesunken. In den letzten 3 Jahren sind in Ostwestfalen mehr als 9.400 Industriearbeitsplätze weggefallen. Nach dem Tod einer Mitarbeiterin eines Pestforschungsinstituts in Sibirien dementiert Russland eine Infektion der Mitarbeiterin. Die 28-Jährige, die an einem Institut zur Bekämpfung von Pestkrankheiten arbeitete, sei an einer Lungenentzündung unbekannter Herkunft gestorben, heißt es. Das teilte die für Seuchenbekämpfung zuständige russische Behörde mit. In Proben der Patienten seien keine Mikroorganismen nachgewiesen worden, die mit ihrer beruflichen Tätigkeit in Zusammenhang stehen. Russland hatte zuvor mit widersprüchlichen Angaben für Spekulationen in dem Fall gesorgt. Die Bielefelder Polizei hat einen mutmaßlichen Trickbetrüger geschnappt. Der 19-Jährige aus Wunsdorf soll im Juli an einem Telefonbetrug an einer 84-jährigen Bielefelderin beteiligt gewesen sein. Ihr hatten die Betrüger nach einem Schockanruf neben Bargeld auch ihre Bankkarte abgezogen. Der geschnappte Tatverdächtige konnte jetzt durch Fahndungsfotos und Hinweisen von der Bevölkerung identifiziert werden. Er muss sich nun für den gesamten Betrug verantworten. Bei der Vergabe des Medizin-Nobelpreises haben 2 deutsche Forscher abgeräumt. Peter Hegemann aus Berlin und Georg Nadel aus Würzburg erhalten damit gemeinsam mit dem ebenfalls ausgezeichneten Amerikaner Carl Disseroth jeweils 1/3 des Preisgelds von umgerechnet rund 1 Million Euro. Ausgezeichnet werden ihre Entdeckungen im Bereich lichtgesteuerter Ionenkanäle und Optogenetik, eine Methode, mit der sich Zellen, meist Neuronen, mithilfe von Licht an- oder abschalten lassen.
1: Es gibt so schlaue Menschen, ich verstehe das.
2: Ich gehöre nicht dazu.
1: Wir schauen aus Radio Bielefeld Wetter. 21 Grad inzwischen bei uns in der Stadt. In der Nacht kühlte sich bis auf 9 Grad ab und nach Mitternacht kommen erste Wolken zu uns. Morgen ist es dann tagsüber meistens bedeckt, bei Werten so um die 17 Grad. Der Mittwoch wird wieder sonniger und wärmer.
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1: Gleich 4 nach 4 mit eurem Lieblingsradio geht's durch den Feierabendverkehr und durch die üblichen Staus. Außerdem wird geblitzt. Weiterhin Paderborner Straße in Sennestadt stadtauswärts. An der Dröge Straße, Gütersloher Straße, Höhe Südring, Schröttinghauser Straße beidseits und in Oerlinghausen an der Tunnelstraße. Und die Ampel ist mal wieder ausgefallen. Windelsbleicher Straße, Ecke Buschkampfstraße.
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1: Ich bin Bettina Wittemeyer.
2: Und ich bin Yannick Tickes.
1: Und gleich haben wir ganz dickes Gemüse für euch. Echt, das ist ja so ein richtiger Wettbewerb, ne? So von wegen, wer hat denn den dicksten Kürbis? Die können tatsächlich so groß werden wie ein Auto. Sprechen wir drüber gleich gegen 7:45.

0: Viertel nach vier, Radio Bielefeld läuft bei euch mit Bettina Wittemeier. Aktuell ist ja wieder Kürbiszeit, ne? Ich stehe da eher auf die Kleinen, die lassen sich besser zerlegen und zu Suppe verarbeiten. Aber manche, die lassen ihre Kürbisse richtig groß wachsen. Im Saarland, da hat einer einen Kürbis, der war tatsächlich so groß wie ein Kleinwagen und wog über 700 Kilo. Da kannst du wahrscheinlich ein ganzes Jahr von essen. Aber so dicke Dinger gibt's tatsächlich auch bei uns in Bielefeld. Zum Beispiel in Sennestadt beim Gemüsebau Auster. Die haben aktuell einen 16 Kilogramm schweren Kürbis und hatten generell zuletzt echt dickes Gemüse.
1: Also dieses Jahr das Größte war der Kürbis und der Wirsing. Genau, davor das Jahr hatten wir diese Riesentomate und die rote Beete. Und der Spitzkohl. Ja gut, der Spitzkohl, der war irgendwie, weiß ich nicht, nehmen wir meinen Kopf als Beispiel. Viermal meinen Kopf, ungefähr, ne?
2: Autoreifen.
1: Ja, so ungefähr, genau. Und der Wirsing kam ja auch schon nah dran.
0: Unglaublich, oder? Nadine Auster ist das. Aber warum haben die da so dickes Gemüse? Zum einen lag es am Wetter. Es war halt schon früh sehr warm im Jahr. Und Nadine und Julien, die reden tatsächlich auch mit dem Gemüse.
1: Mensch, du bist heute aber schön gewachsen, super, mach weiter so. Oder wenn du mal, mein Gott, es gibt so viel Ungeziefer hier, du ahnst es nicht. Und hast du manchmal so einen Kohl dazwischen, der angefressen ist. Und dann gehst du da hin und sagst dem Kohl, du, ist nicht schlimm, dein Herz steht ja noch, du schaffst das. Dann schafft er das.
3: Irgendwann wird man irre hier, ne? Also wenn du nur noch das hier machst, dann hast du irgendwann echt einen an der Mappe.
0: Aber dickes Gemüse. Aktuell haben sie in Sennestadt übrigens viele Chilis, die sind aber normal groß. Wahrscheinlich zu wenig mitgesprochen.
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20 nach 4, Radio Bielefeld, Blitzer und Verkehr, Feierabendverkehr rollt. Mit den üblichen Staus, vor allem raus aus der Stadt fahrend, Jöllenbecker Straße, Beckhausstraße, Herforder, Eckendorfer. Da braucht ihr aktuell überall länger. Ampelausfall, Windels, Bleicher Straße, Ecke Buschkammstraße, kennt ihr schon. Die Maschinen stehen weiterhin in Sennestadt, Paderborner Straße, in Oerlinghausen an der Tunnelstraße, an der Dröge und der Gütersloher Straße. Und Blitzer auch gemeldet aus Schröttinghausen von der Schröttinghauser Straße. Kommt gut und sicher an.

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9: Bei Venedig, da haben Forscher tatsächlich einen riesigen unterirdischen Süßwassersee jetzt entdeckt, ne?
10: Und dieser See ist etwa so groß wie der gesamte Gardasee, kann man sich eigentlich kaum vorstellen. Mhm. Wie groß das tatsächliche Wasservolumen des unterirdischen Vorkommens ist und inwieweit das Wasser genutzt werden könnte, ist allerdings noch nicht geklärt. Die Region hofft damit, zukünftige Wasserkrisen zu überstehen, beispielsweise in der Landwirtschaft. Einige Tage nach dem Start des Tankrabatts haben sich die Spritpreise ein Stück weit über dem Startniveau eingependelt. Im bundesweiten Tagesdurchschnitt des Sonntags kostete ein Liter Super E10 laut ADAC 2,14 Euro, also 2,3 Cent mehr als zum Start. Beim Diesel waren es 2,25 Euro pro Liter, also 0,9 Cent mehr. Die Branche beteuerte, den Rabatt direkt weiterzugeben. Forscher und Verbraucherschützer kamen während der ersten Rabattaktion im Mai und Juni aber zu anderen Ergebnissen. Die ostwestfälische Wirtschaft kommt einfach nicht in Schwung. Die IHK Bielefeld hat ihre Herbstkonjunkturumfrage vorgestellt. Sie zeigt, von einer echten Trendwende ist die Region noch weit entfernt. Der Index ist demnach gegenüber zum Frühling auf 95 Punkte gesunken und liegt damit noch weit unter der neutralen 100-Punkte-Marke. Allein in der Industrie sind in den letzten 3 Jahren in Ostwestfalen mehr als 9.400 Arbeitsplätze weggefallen. Russland hat den Gerüchten um einen Laborunfall in Sibirien ein Ende gesetzt.

0: gesetzt. Entgegen den Spekulationen sei eine 28-jährige Pestforscherin nicht an einer Infektion, sondern an einer schweren Lungenentzündung gestorben. Das russische Institut forscht an der Bekämpfung von Pestkrankheiten. In Spanien gibt es im November Neuwahlen. Parlamentschef Sanchez hat diese heute Vormittag angeordnet, weil ein Streit um die Wohnungsnotkrise im Parlament nicht gelöst werden kann. Seine Sozialisten liegen in den Umfragen hinter den Konservativen.
1: Kommen wir zum Radio Bielefeld Wetter. Das gibt heute wirklich nochmal alles. 21 Grad noch hier am Kesselbrink bei Radio Bielefeld. In der kommenden Nacht kühlt es sich bis auf 9 Grad ab. Da kommen auch schon Wolken. Morgen ist es dann bedeckt bei 16 Grad. Der Mittwoch bringt wieder mehr Sonne bei 20 Grad. Donnerstag, da soll es dann richtig Herbst werden mit maximal 12 Grad, vielen Wolken und Regen.
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1: 3:30, Radio Bielefeld, Blitzer und Verkehr. Es gibt den üblichen Feierabendverkehr bei uns in der Stadt. Aktuell auch einen langen Stau auf der Bodelschwingstraße in beiden Richtungen da an der Baustellenampel. Silke, danke fürs Bescheid geben. Ampelausfall weiterhin gemeldet. Windels-Bleicher Straße, Ecke Buschkampstraße. Blitzer stehen an der Paderborner Straße in Sennestadt, Stadt auswärts. Tunnelstraße in Oerlinghausen. Dröge Straße, Gütersloher Straße, Höhe Südring und Schröttinghauser Straße, da in beide Richtungen.
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1: Ich bin Bettina Wittemeyer.
0: Und ich bin Yannick Tigges, hi.
1: Und ein Nobelpreis ist gleich auch Thema hier bei mir gegen 20 Fragen.

0: Discover You, das ist neu von Michael Schulte bei Radio Bielefeld um 20 vor 5. Seit heute läuft ja die Nobelpreiswoche. Ne? Und wir wissen seit heute Mittag auch, der Medizin-Nobelpreis geht an zwei Deutsche und einen Amerikaner. Ganz ehrlich, Nobelpreis, das klingt ja immer nach ziemlich komplizierter Wissenschaft. Kollege Robert Janz sagt aber, vieles, wofür es mal Nobelpreis gab, steckt längst mitten in unserem Alltag. Und zum Start seiner Nobelwoche lobt er ausgerechnet etwas, über das wir uns sonst eher beschweren. Unser Handy-Akku.
1: Na, wie viel Power habt ihr noch? 74%? 50%? Oder vielleicht doch nur noch 18%?
2: Das liegt an meinem scheiß Telefon!
1: Also entweder liegt es wirklich am Scheiß-Telefon oder ihr hängt auf der Arbeit schon wieder die ganze Zeit nur bei Instagram rum und verschickt Reels. So oder so, ihr haltet da gerade ein Stück Nobelpreis in der Hand. 2019 ging der Chemie-Nobelpreis an drei Forscher, die den Lithium-Ionen-Akku entscheidend mitentwickelt haben. Und ohne den würde unser Alltag heute ziemlich anders aussehen. Smartphones, Laptops und auch viele E-Autos, wie wir sie heute kennen, wären eigentlich kaum denkbar. Jetzt sagen vielleicht einige, keine Smartphones, keine Laptops, keine E-Autos. Ey, das klingt doch traumhaft. Ich sage, nein, ohne Lithium-Ionen-Akkus wäre es bei uns ziemlich schnell zappenduster. Und deshalb gab es dafür völlig zu Recht einen Nobelpreis.
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5 immer noch ziemlich viel Feierabendverkehr bei uns in der Stadt. Hakt an den üblichen Ecken, kennt der Beckhausstraße, Herforder, Jöllenbecker, Bodelschwinge oder auch Eckendorfer Straße. Dazu gibt's die Blitzer, Gütersloher Straße, Schröttinghauser beidseits, Dröge Straße und Paderborner Straße in Sennestadt stadtauswärts, sowie eine Blitzermaschine weiterhin in Oerlinghausen an der Tunnelstraße. Fahrt gut!

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1: Und die hat weiter Yannick Tigges für euch. Hallo Yannick.
2: Hi. Die starke Nachfrage nach Elektroautos in Deutschland hat sich fortgesetzt. Rund 88.600 reine Elektroautos wurden im September neu zugelassen, wie das Kraftfahrtbundesamt in Flensburg mitteilte. Das seien rund 95% mehr als im Vorjahresmonat. Grund für die Entwicklung dürfte die E-Auto-Premiere des Bundes sein. Thomas Bremser berichtet.
3: Im Mai ist die neue Prämie freigeschaltet worden, unter anderem für neue E-Autos und bestimmte Plug-in-Hybride, die mit Strom und Treibstoff fahren können. Die Höhe hängt von Fahrzeug, Einkommen und Familiengröße ab und kann bei bis zu 6.000 Euro liegen. Die Prämie wirke, und zwar kräftig, sagen Autoexperten. Doch laufe die Förderung aus, drohe erneut ein Einbruch. Umweltminister Schneider ist zufrieden. Bisher seien 100.000 Anträge für die E-Auto-Prämie eingegangen.
2: Die Baustelle auf der Dornberger Straße dauert länger als geplant. Laut Straßen NRW müssen einige Verzögerungen bei den Arbeiten aufgeholt werden. So kam es während der Bauphase zum Beispiel zu Lieferverzögerungen bei benötigten Tunnelbauteilen wegen eines schweren Arbeitsunfalls beim Hersteller. Außerdem musste ungeahnt eine Abwasserleitung erneuert und ein Fels entfernt werden, um die Straßensanierung weiter zu ermöglichen. Der erste Bauabschnitt soll jetzt am 22. Oktober freigegeben werden. In Dänemark haben Hacker das zentrale Melderegister angegriffen. Dabei haben sie sich Zugriff auf Daten von rund 8,8 Millionen Dänen verschafft, so das dänische Wissenschaftsministerium. Neben Namen, Adressen und Sozialversicherungsnummern sind in dem Register auch zum Beispiel Informationen über den Familienstand, die Verwandtschaft und Informationen zur Arbeitsunfähigkeit gespeichert. Das Register enthält insgesamt Daten von rund 11 Millionen Menschen. Trotz spektakulären Fluchtversuchs sind zwei Einbrecher von der Polizei Bielefeld geschnappt worden. Ein Nachbar bemerkte die Tat am Freitagabend in einem Mehrfamilienhaus an der Walter-Rathenau-Straße und alarmierte die Polizei. Als die Beamten am Einsatzort eintrafen, hingen die beiden Einbrecher am Fenstersims der betroffenen Wohnung außerhalb, im Obergeschoss. Einer ließ sich auf den Gehweg fallen und wurde schwer verletzt festgenommen. Sein Komplize kletterte wieder in das Haus. Dort klickten dann auch bei ihm die Handschellen.
1: Klingt wie aus einem Film. 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Wetter 20 Grad noch hier am Kesselbrink an unserem neuen Studio. Rein geht's in den Feierabend am Montag noch mit Sonne. In der Nacht gibt's kühle 9 Grad und da kommen dann die ersten Wolken zu uns. Morgen soll's meistens bedeckt sein, bei Werten um die 17 Grad. Mittwoch wird's dann noch mal ein bisschen wärmer und sonniger. Bevor Stand jetzt Donnerstag der Herbst kommt, und zwar gewaltig mit 12 Grad und Regen bei uns in Bielefeld.
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1: 3:05 haben wir es. Da sorgen der Feierabendverkehr und Baustellen, wie zum Beispiel auf der Bodelschwingstraße, weiter für Staus. Ampelausfall gemeldet, wieder mal Windelsbleicher Straße, Ecke Buschkampstraße. Blitzermaschinen an der Paderborner Straße in Sennestadt statt auswärts, an der Dröge und der Gütersloher Straße sowie der Tunnelstraße in Oerlinghausen.
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1: Mit Bettina Wittemeyer und Yannick Tigges.
2: Hallo zusammen.
1: Wir sind ja nun im neuen Studio hier am Kesselbrink angekommen, seit heute Morgen 6 Uhr on air. Es läuft, von daher sind wir wunschlos glücklich. Eure Wünsche erfüllen wir weiter. Mehr Infos gibt's

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Gleich 20 nach 5, Radio Bielefeld. Blitzer und Verkehr, da hat die Steffi gerade angerufen und meldet eine gesperrte Dingerdisser Straße in Upsen in Höhe Frohdisser Straße. Und im Stau hat es auch noch einen Unfall gegeben. Da staut es sich jetzt also in beiden Richtungen. Am besten umfahrt ihr das. Danke fürs Bescheid geben. Es gibt den Ampelausfall Windels-Bleicher Straße, Ecke Buschkammstraße wieder und Blitzermaschinen an der Paderborner, Dröge und Gütersloher Straße sowie der Tunnelstraße in Oerlinghausen.

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10: Der Bielefelder Polizei ist zumindest ein kleiner Erfolg gegen Telefonbetrüger gelungen, Yannick. Und viele von euch da draußen sind dabei eine große Hilfe gewesen.
11: Es gab nämlich einige Hinweise auf ein Fahndungsfoto der Polizei. Dort war ein 19-Jähriger aus Wunsdorf zu sehen, wie er mit einer fremden Bankkarte in einer Bank Geld abgehoben haben soll. Diese Bankkarte soll der 19-Jährige im Juli von einer 84-jährigen Bielefelderin nach einem Schockanruf bei ihr ergaunert haben. Er muss sich nun für den Betrug verantworten. Spaniens linker Regierungschef Pedro Sanchez hat eine vorgezogene Wahl angekündigt. Noch vor 3 Tagen waren seine Dekrete zur Bekämpfung der Wohnungsnot in Spanien durch das Parlament gescheitert. Sanchez führt eine Minderheitsregierung an. Die Neuwahlen finden am 29. November statt. Während sich Spanien also auf Neuwahlen vorbereitet, bereitet sich Brasilien auf Stichwahlen vor. Die Präsidentschaftswahl zwischen Amtsinhaber Lula da Silva und Flavio Bolsonaro gestern brachte kein eindeutiges Ergebnis. Bolsonaro ist der älteste Sohn des wegen eines Putschversuches verurteilten Ex-Präsidenten Jair Bolsonaro. Er gilt als klarer Favorit für die Stichwahl am 25. Oktober. DFB-Kapitänin Julia Gwin fällt erneut mit einer schweren Verletzung aus. Wie heute bekannt wurde, zog sich die 27-jährige Bayern-Spielerin am Wochenende im Spiel gegen Frankfurt einen Außenbandriss im Sprunggelenk zu und fällt wochenlang aus. Für Gwin ist es nur eine von vielen schweren Verletzungen in ihrer aktiven Fußballerinnenkarriere. Die Baustelle auf der Dornberger Straße dauert länger als geplant. Laut Straßen NRW müssen einige Verzögerungen bei den Arbeiten aufgeholt werden. Zum Beispiel gab es Lieferverzögerungen bei benötigten Tunnelbauteilen wegen eines schweren Arbeitsunfalls beim Hersteller. Außerdem musste eine Abwasserleitung erneuert und ein Fels entfernt werden, bevor die Bauarbeiten Fahrt aufnehmen konnten. Der erste Bauabschnitt soll jetzt am 22. Oktober freigegeben werden.
10: Danke, Yannick. Damit zum Radio Bielefeld Wetter. Noch ist es schön, im Laufe der Nacht wird es frisch mit Tiefstwerten von 9 Grad. Morgen viele Wolken bei 16 Grad. Der Mittwoch bringt dann nochmal 20 Grad und wieder mehr Sonne. Ab Donnerstag soll es richtig Herbst werden in der Stadt, dann mit vielen Wolken, Regen und maximal 12

0: Grad.
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0: 5:35, Radio Bielefeld, Blitzer und Verkehr. Da gibt es eine Sperrung, und zwar auf der Dingerdisser Straße, Höhe Frohdisser Straße. Da staut es sich in beiden Richtungen, und im Stau statt auswärtsfahrend hat es auch noch einen Unfall gegeben. Am besten umfahrt das. Geblitzt wird weiterhin Gütersloher Straße, Höhe Südring, an der Dröge- und Paderborner Straße und Tunnelstraße in Oerlinghausen.
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0: Ich bin Bettina Wittemeyer.
2: Und ich bin Yannick Tigges.
0: Ja, und heute ja Premiere hier in unserem neuen Studio am Kesselbrink. Da haben wir erstmal bei den Nachbarn Hallo gesagt. Da hören wir gleich mal rein.

0: Sachen. Nun sind wir also hier am Kesselbrink. Ne? Radio Bielefeld ist hier mit Bettina Wittemeyer. Und am Wochenende haben wir es tatsächlich geschafft und die 700 Meter hinter uns gebracht. Vom Süsterplatz hier nun zum Kesselbrink. Seit heute früh, 6 Uhr, senden wir live aus unserem neuen Medienhaus. Und wie sich das ja für gute Nachbarn eben gehört, stellen wir uns natürlich auch ordentlich vor. Das hat der Kollege Tim Forsbill heute Vormittag übernommen. Der ist noch ein bisschen heiser vom Umzugswochenende, wollte es sich aber nicht nehmen lassen, mit so einem kleinen Hallo-Schreiben die Häuser rund um den Kesselbrink mal abzuklappern und auch mit denen auf dem Kesselbrink zu quatschen, die da gerne mal ein Bierchen trinken.
1: Pass auf, wir sind heute Morgen hier eingezogen, senden seit 6 Uhr hier auch vom Kesselbrink. Wir sind also direkte Nachbarn. Und wenn wir mal was kopieren müssen, kommen wir hier rüber, richtig?
2: Na klar, kommt gerne vorbei. Wir sind hier.
1: Genau, wenn ihr mal was braucht, einfach melden. Hier ist eine Nummer auf dem Brief vermerkt. Wir freuen uns auf eine gute Nachbarschaft.
2: Das tun wir uns auch. Ne?
1: Ciao, mach's gut. So, Jungs, auch ihr gehört dazu.
3: Echt?
1: Auch ihr seid Nachbarn.
3: Ja, klar.
1: Du sitzt hier auf dem Boden. Dir geht's gut? Ist das hier so ein bisschen dein Stammplätzchen?
3: Ja, das ist unser zweites Wohnzimmer, unser zweites Zuhause.
1: Ja, warum ist das hier so schön?
3: Wir sitzen hier in Gesellschaft, was will man so, zu Hause. Und wir haben keine Arbeit im Moment. Und ja, aber mir geht's gut, oder uns geht's gut. Und wir ein bisschen sitzen hier, ja.
1: Ja, und auch wir sind jetzt Nachbarn. Ja, wir freuen uns also auf eine gute Nachbarschaft. Ja, ich radel jetzt hier jeden Morgen an deinem Stammplätzchen hier vorbei.
3: Ey.
1: Und werde dir jetzt einfach jeden Morgen grüßen. Wie klingt das?
3: Ja, sehr gut, sehr gut. Das machen wir jetzt jeden Tag.
1: So freue ich mich. Tag. Wie heißt du? Sag mal kurz.
3: Sebastian.
1: Ich bin Tim. Hi.
3: Ja, hi.
1: Schönen Tag wünsche ich dir. Ciao, ciao.
3: Und auf gute Nachbarschaft.
1: Danke. So, hier ist ja auch noch das Polizeipräsidium direkt am Kesselbrink. Da muss ich jetzt natürlich auch noch hin, nachdem ich hier bei den Skatern auch schon ein paar Briefe gelassen habe. Die sind noch nicht da am frühen Morgen. Die kommen wahrscheinlich im Laufe des Nachmittages. Und dann werden die hier unsere kleinen Nachbarschaftsliebesbriefe finden und sich hoffentlich freuen. Jetzt noch die Polizei. Da lasse ich das Mikro aber lieber mal nicht mitlaufen. Wer weiß, ob das Ärger gibt. Zeynep, du arbeitest hier bei der Volksbank. Und wie ist es am Kesselbrink zu arbeiten? Denn das ist etwas, was ich jetzt auch mache ab heute.
4: Sehr unterschiedliche Kunden. Alle ganz einzigartig, finde ich. Ja, es macht mir sehr viel Spaß.
1: Wenn unsere Jungs aus der Morning Show mal wieder zu laut sind, wenn die Krach machen, so wie man das ja als Nachbar macht, einfach melden. Guck mal, hier habe ich einen Brief für euch.
4: Aha.
1: Da ist eine kleine Nummer. Einfach da melden und dann beschweren. Dann sage ich Sebastian und Timo Bescheid, dass die ein bisschen leiser machen sollen.
4: Okay, dann wissen wir Bescheid.
1: Super, macht's gut. Schönen Tag euch. Ciao, ciao. So, nach einem Autoschrauber, einem Stoffhändler und einem Laden, der Tacos verkauft, bin ich jetzt wieder zurück am Sender. Die Sonne scheint immer noch. Viele glückliche Gesichter. Und ich glaube, das wird eine richtig tolle Nachbarschaft.
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Blitzer und Verkehr nochmal. Eine Sperrung ist gemeldet, Dingerdisser Straße in Upsenhöhe, Vordisser Straße und im Staustadt auswärtsfahrend hat es auch noch einen Unfall gegeben. Geblitzt wird weiterhin an der Gütersloher Straße Höhe Südring, an der Dröge Straße, Paderborner Straße in Sennestadt, Stadt auswärtsfahrend und in Oerlinghausen an der Tunnelstraße. Ich bin Bettina Wittemeyer und jetzt raus. Das war der erste Tag hier vom Sisterplatz, vom Kesselbrink. Radio Bielefeld ist in den neuen Studios. Bis jetzt ist alles weitestgehend glatt gegangen. Morgen früh ab 6 sind dann die Kollegen Wiese und Teichler wieder da. Und nachher der Andreas noch in Liebold live von 19 bis 21 Uhr. Heute als Gast Ingolf Lück. Habt einen schönen Abend und bis morgen.

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1: Mit Lena Bauer, guten Tag. Der Nobelpreis für Medizin geht in diesem Jahr nach Deutschland an die Forscher Peter Hegemann von der Humboldt-Universität in Berlin und Georg Nagel von der Universität Würzburg. Außerdem wurde ein US-Kollege von ihnen ausgezeichnet. Alle für ihre Arbeit im Bereich der Optogenetik. Danny Hoppe aus dem News-Team, die Technologie hilft unter anderem dabei, blinden Menschen einen Teil des Sehvermögens zurückzugeben.
2: Genau, die Forscher hatten in einer Alge ein Protein entdeckt, mit dem sich Gehirnzellen aktivieren lassen. Bei einem erblindeten Menschen gelang es ihnen, aus einfallendem Licht elektrische Signale zu erzeugen, die an das Sehzentrum im Gehirn weitergeleitet wurden. Nach der Therapie konnte der Patient mit einer Spezialbrille im Labor Gegenstände erkennen und greifen und auch im Alltag konnte er zum Beispiel ein Telefon, eine Tür oder einen Zebrastreifen wahrnehmen. Auch bei Hörverlust, Parkinson, Schizophrenie oder Epilepsie verspricht die Technik Lösungen, allerdings dauert die Umsetzung hier noch. Das Nobelkomitee jedenfalls sagt, die Optogenetik habe unser Verständnis des Gehirns grundlegend verändert.
1: Die Verkündung des Medizin-Nobelpreises war ja nur der Auftakt. In den nächsten Tagen geht es weiter.
2: Genau, morgen ist der Physik-Nobelpreis dran, übermorgen Chemie, Donnerstag Literatur und am Freitag dann der Friedensnobelpreis. In der nächsten Woche sind dann abschließend noch die Wirtschaftswissenschaften dran. Also da gibt's noch einiges abzuräumen. In Deutschland jedenfalls ist die Freude groß über die Auszeichnung der beiden deutschen Forscher. Diese Auszeichnung zeige, deutsche Forschung sei spitze, schrieb Bundeskanzler Merz bei X. Die Preise selbst werden allerdings wie immer erst am 10. Dezember in Stockholm und Oslo überreicht.
1: Danke, Danny, und damit zu weiteren Meldungen im Überblick. Die Geheimdienste in Deutschland warnen mit Blick auf mehrere Drohnen, Sabotage und Cybervorfälle vor einer wachsenden Bedrohung durch Russland. BND-Chef Jäger sagte bei einer Anhörung im Bundestag, Russland sehe Deutschland inzwischen als einen Hauptgegner. Im September sind in Deutschland so viele E-Autos neu zugelassen worden wie noch nie, knapp 89.000. Union und SPD planen laut Medienberichten ab Juli 2027 eine neue Steuer auf Kunststoffverpackungen. Für jede Tonne Kunststoff sollen demnach dann 550 Euro fällig sein. Ziel ist es, Plastikmüll zu reduzieren und gleichzeitig zusätzliche Einnahmen für den Bundeshaushalt. Nach dem Tod einer Labormitarbeiterin in Sibirien beobachten auch die USA die Lage. Denn es gab zunächst den Verdacht, dass die Frau sich bei einem Laborunfall mit der Lungenpest infiziert haben könnte. Russische Behörden widersprechen dem inzwischen. Für die USA ist der Fall auch wegen der geografischen Nähe zu Russland relevant. Alaska liegt dem russischen Osten direkt gegenüber. Man halte es aber nicht für einen Grund zur Beunruhigung. Aber es sei ein Grund, wachsam zu sein und die Sache im Auge zu behalten, so das US-Außenministerium. Und das waren die Nachrichten mit Lena Bauer.
3: Das Wetter geht auch morgen am Dienstag ganz gut weiter. Vielleicht sind so ein paar mehr Wölkchen unterwegs, sind aber nur Deko. Regen haben sie nicht mitgebracht, dazu 18 Grad in der Spitze. Am Mittwoch dann auch wieder viel blauer Himmel und Sonne. Erst in der zweiten Wochenhälfte wird es dann ein bisschen nass. 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Auf den Straßen sieht's gerade gut aus. Staus und auch alle Blitzer findet ihr jederzeit in unserer kostenlosen Radio Bielefeld App, wo auch immer es hingeht. Eine gute und sichere Fahrt euch.
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3: Na, wie war euer Montag? Seid ihr gut in die Woche gekommen? Ich hoffe doch sehr. Und ich hoffe, dass es nicht ganz so stressig gewesen ist heute. Falls doch, dann atmen wir jetzt zusammen durch, haben die ganze Spätschicht dafür Zeit. Schön, dass ihr dabei seid. Den Anfang machen hier die Backstreet Boys. I Want It That Way für euch.
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0: Neue Musik von Nickelback hier gerade für euch gespielt um 6:15.
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1: Mit Tim Donsbach, guten Abend. Heute Morgen war es soweit. Die allererste Sendung von Radio Bielefeld live vom Kesselbrink. Und das klang um 6 Uhr so.
2: Es ist ein kleiner Schritt für uns, aber ein großer für Bielefeld. Oder so ähnlich, ne? Es sind auf jeden Fall historische Momente. Wenn ihr jetzt dabei seid, schreibt ihr mit uns zusammen Geschichte an diesem Montagmorgen, den 5. Oktober. Denn es sind die ersten Sekunden live aus unserem neuen Sendestudio hier auf dem Kesselbrink.
3: Stark.
1: Wir freuen uns, für euch weiter am Puls der Stadt zu sein, live vom Kesselbrink.
4: Und mit dem Umzug haben wir natürlich auch viele alte Elektrogeräte aussortiert. Hi, ich bin Lara Beckhort und ich habe heute Mittag die Nachrichten gemacht. Und unseren alten Wasserkocher, den können wir jetzt zum Beispiel beim Elektrosammelmobil abgeben. Das schickt der Umweltbetrieb der Stadt ab heute durch die Stadtteile. Angenommen wird laut Umweltbetrieb alles, was elektrisch funktioniert. Die Abgabe ist kostenlos. Ziel sei es, die Wertstoffhöfe zu entlasten und die Elektrogeräte richtig zu recyceln. Außerdem soll verhindert werden, dass Akkus oder Batterien in den normalen Müll gelangen. In einer Müllpresse können sie zum Beispiel anfangen zu brennen. Das Elektrosammelmobil hält in 10 Stadtbezirken. Der erste Stopp war heute Mittag der Siegfriedplatz. Einen Link zu allen weiteren Terminen findet ihr auf radiobielefeld.de.
3: Ja, ist schon praktisch, wenn man wie wir jetzt ein Büro in den oberen Geschossen des Gebäudes hat, dann kann auch nicht so einfach eingebrochen werden. Hier ist Yannick Tickes nochmal aus der Spätschicht. Hi. Ja, 2 Einbrecher in Bielefeld hat die Höhe bei ihrem Einbruch mal so gar nicht interessiert. Vergangenen Freitag wollten sie aus einer Wohnung an der Walter-Rathenau-Straße flüchten, in die sie eingebrochen waren. Als die vom Nachbar alarmierten Polizisten eintrafen, hingen beide Einbrecher am Fenstersims im Obergeschoss des Hauses. Einer von ihnen ließ sich sogar auf den Gehweg fallen und konnte dort dann schwer verletzt festgenommen werden. Sein Kollege kletterte wieder in das Haus. Im Hausflur klickten dann auch bei ihm die Handschellen.
5: Lasst uns aufs Wetter gucken. Das geht auch morgen ganz gut weiter. Bei 18 Grad in der Spitze gibt es einen Mix aus Sonne und Wolken. Regen ist aber nicht dabei. Mittwoch sieht es auch nochmal gut aus. Viel blauer Himmel und auch Sonne ist mit am Start. Regen wird dann wohl erst in der zweiten Wochenhälfte Thema.
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5: 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Auf den Straßen sieht's gerade gut aus. Staus und auch alle Blitzer findet ihr jederzeit in unserer kostenlosen Radio Bielefeld App, wo auch immer es hingeht. Eine gute und sichere Fahrt euch.
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5: Wir spielen hier jetzt und da ist natürlich für alle von euch was dabei. Gleich ein Klassiker von Queen, I Want It All, spiele ich direkt nach brandaktueller Musik von Temple City. Eine Band, die gerade aus dem Nichts durch die Decke gegangen ist weltweit. Mit der Nummer, die ich jetzt für uns mitgebracht habe hier in der Spätschicht. Self-Aware.
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0: Gerade gespielt Linkin Park mit Heavy.
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0: Vielleicht hättet ihr irgendwann im Leben auch schon mal so einen, ja, Cut. Altes Ich, neues Ich. Und euer altes Ich hat vielleicht, zum Beispiel ausgelöst durch irgendeine nicht so tolle Beziehung, sich ziemlich unterdrückt gefühlt. Weil, ja, ihr nicht wütend sein wolltet, nicht enttäuscht sein wolltet, euch das selber so ein bisschen verboten habt. Vielleicht habt ihr versucht, immer allen gerecht zu werden. Und dann auf einmal habt ihr gemerkt, Moment, stopp. Ich möchte gar nicht so sein. Nein. Mein neues Ich, das soll das alles dürfen. Das darf auch mal wütend sein, das darf auch mal enttäuscht sein. Ich will es nicht immer allen recht machen, ich will auch eine eigene Meinung haben. So, ja, ich will Licht und Liebe sein, aber nicht nur. Und genau darum geht's in der neuen Nummer von Katy Perry, Watch It Burn. Sie verarbeitet darin ihre Vergangenheit und sagt, so, jetzt erst recht.
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1: Mit Lena Bauer, guten Abend. In den letzten Monaten hat es gleich mehrere Vorfälle gegeben, die die Sicherheitsbehörden aufgeschreckt haben. Drohnenvorfälle an Flughäfen, Anschläge auf die Infrastruktur, Sabotageversuche oder Cyberangriffe. In vielen Fällen führt die Spur nach Moskau. Der Chef des Bundesnachrichtendienstes, Jäger, sagt deshalb, Deutschland befinde sich in einem Schattenkrieg mit Russland. Danny Hoppe aus dem News-Team und er warnt, die Gefahr eines gewaltsamen Konflikts sei da.
2: Ja, es sind auf jeden Fall ungewöhnlich deutliche Worte, die Jäger da heute gewählt hat vor dem parlamentarischen Kontrollgremium des Bundestags. Russland sehe in uns inzwischen einen Hauptgegner, weil Deutschland den Ukraine-Krieg nicht einfach hinnehme und sich gegen Russland stelle. Für Jäger ist deshalb auch klar, dass es noch mehr russische Einschüchterungsversuche geben wird. Davon geht auch der Verfassungsschutz aus. Dessen Chef Selin hat heute nochmal das ganze Repertoire der russischen Geheimdienste aufgeführt. Das geht von Sabotage und Desinformation, Anschlagsversuchen wie zuletzt auf den Flughafen Leipzig, bis hin zu gezielten Tötungen. Für die deutschen Geheimdienste ist deshalb klar, Deutschland muss widerstandsfähiger werden.
1: Und wie soll das klappen? Was fordern die Geheimdienste?
2: Ja, vor allem, dass sie mehr Befugnisse bekommen. Es soll für sie zum Beispiel deutlich einfacher werden, Daten zu sammeln, zu speichern und auszuwerten. Und sie sollen raus aus ihrer weitgehend passiven Rolle und in Zukunft viel mehr Möglichkeiten bekommen, um Bedrohungen aktiv mit Gegenangriffen zu bekämpfen. Da geht es darum, Cyberangriffe frühzeitig zu stoppen oder auch selbst Rüstungsprojekte zu sabotieren. Das sind Dinge, die bei anderen europäischen Geheimdiensten schon Standard sind, in Deutschland aber eben noch nicht. Aber genau diese Möglichkeiten brauche man jetzt, sagt der BND, denn die Gefahr von Anschlägen gegen Ziele in Deutschland sei nun mal real.
1: Danke, Danny, und damit zu weiteren Meldungen im Überblick. Plastikverpackungen könnten für Unternehmen bald deutlich teurer sein. Die Koalitionsfraktionen im Bundestag planen eine neue Steuer auf Kunststoff. Das geht aus einem Entwurf für ein Kunststoffsteuergesetz hervor. Der Medizin-Nobelpreis geht in diesem Jahr an zwei Forscher aus Deutschland und einen Kollegen aus den USA. Sie werden für ihre Pionierarbeit an der Optogenetik ausgezeichnet, eine Methode, mit der sich Nervenzellen durch Licht gezielt steuern lassen. Die Technik hilft, das Gehirn besser zu verstehen und könnte neue Behandlungen, etwa bei Parkinson oder Sehverlust, ermöglichen. Mehr nachrichtliche Inhalte in unserem Social-Media-Feed kommen offenbar besser an als gedacht. Zu dem Ergebnis kommen die Landesmedienanstalten aus Bayern und NRW mit Blick auf eine aktuelle Studie. Schon wenn etwa jedes 10. Video journalistische Inhalte enthält, wirkt der Feed auf uns informativer und abwechslungsreicher. So die Medienanstalten. Und auch wenn der Infoanteil höher liege, sorge das nicht dafür, dass wir unzufriedener mit dem Feed sind. Die Medienanstalten sehen darin einen Hinweis, dass verlässliche Informationen in diesem Social-Media-Bereich durchaus stärker auftauchen könnten. Die Ergebnisse könnten damit für die Debatte wichtig sein, ob Plattformen oder Algorithmen einen festen Anteil verlässlicher Informationsinhalte ausspielen sollen. Und das waren die Nachrichten mit Lena Bauer.
3: Das Radio Bielefeld Wetter mit sehr schönem Herbstwetter. Heute Nacht kühle 10 Grad. Morgen gibt es wieder viel Sonne, bis zu 19 Grad. Am Mittwoch wird es sogar noch ein bisschen wärmer.
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3: Radio Bielefeld Blitzer und Verkehr. Es wird geblitzt an der Gütersloher Straße, Höhe Südring. An der Dröge Straße wird geblitzt, in Sennestadt auf der Paderborner Straße stadtauswärts. Und an der Tunnelstraße in Oerlinghausen, dort in beiden Fahrtrichtungen.
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3: Schönen guten Abend und er hat sich mal wieder Zeit genommen für uns. Ingolf Lück ist da, herzlich willkommen. Schön, dass du da bist.
6: Die Fenster sind ja noch ganz dreckig. Soll ich die noch sauber putzen oder soll ich erstmal zu dir kommen jetzt?
3: Ingolf, wir sind in einem anderen Studio. Du müsstest einfach ans Mikrofon kommen.
6: Soll ich denn hier das Plastik, muss erst das Plastik vom Mikrofon abmachen. Das ist ja so.
3: Sehr gut. Alter,
6: jetzt können wir mal loslegen. Das Mikrofon wurde niemals benutzt vorher, oder?
3: Ah, fast. Zu jedem anderen Gast sage ich zu Beginn der Sendung ein bisschen mehr. Bei dir brauche ich das nicht. Dein Name ist, glaube ich, allen Bielefeldern und Bielefelderinnen bekannt. Obwohl, die heute unter 25-Jährigen sind ja nicht mit deiner Fernsehpräsenz, Formel 1, später Wochenshow aufgewachsen. Merkst du das inzwischen, dass manche 18-Jährige mit deinem Namen nichts anfangen können?
7: Ja, es ist schrecklich. Also man geht durch die Stadt und man zieht sich was Tolles an und dann sieht man eine Gruppe von jungen Menschen, so unter 25, wie du schon sagst, und man sagt, hey Leute, wie sieht's aus, wie ist es und so, Tag auch, und die drehen sich einfach weg und gucken weiter aufs Handy. Es ist schrecklich und ich hoffe, dass nicht so viele 18 bis 25-Jährige jetzt Live-Radio hören, sonst schalten ja alle aus, aber es gibt ja nichts anderes als Radio Bielefeld in Bielefeld, oder? Und das ist das Beste an Bielefeld.
3: Die 20 Euro gebe ich dir nachher.
7: Ja, danke dir, oh, ist toll.

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1: Mit Andreas Liebold, schönen guten Abend. Ingolf Lück hat schon viele Dinge in seinem Leben gemacht. Theater, Musical, Comedy, Film, Tanz, Musik, Synchronisation. Und jetzt hast du ein Kinderbuch geschrieben. Das heißt Nuno Nasenbär und handelt eben von einem Nasenbär, dessen großes Riechorgan eben immer wieder mal ein bisschen im Weg steht. Jetzt denken einige, ja klar, der Lück hat ja selber einen großen Zinken. Aber so einfach ist deine Beziehung zum Nasenbär nicht herzuleiten. Stimmt's?
2: Doch.
1: Doch?
2: Nein, also ich, es ist so, also dieser Nuno Nasenbär war Voraussetzung, dass ich dieses Kinderbuch gemacht habe. Die Geschichte ist nämlich die, dass Ralf Anstütz, der Chef von JAB, also ein, wie man in Bielefeld weiß, weltweites Interior-Unternehmens, der Ralf hat einen kleinen, aber feinen, sehr nachhaltigen und oftmals wirklich mit dem Verlagspreis prämierten Verlag in Bielefeld, nämlich dem Kalmemara Verlag, der unter anderem in Gadderbaum auch ein Hof für alte Tiere hat, einen Gnadenhof, wofür sie 25% immer spenden, ihre Einnahmen. Und das fand ich, habe ich gesagt, ich finde das was toll, was du machst. Und dann hat er gesagt, dann lass uns doch mal was zusammen machen. Lass uns, mach doch ein Kinderbuch. Wir machen auch Kinderbücher in erster Linie gerne.
1: Hast du ja vorher nie gemacht. War dir sofort klar, mache ich oder wie ist es gelaufen?
2: Ja, ach, nicht so richtig. Meine Kinder sind ja groß und ich war immer irgendwie nie so ein richtig toller mein Vater war ein guter Vorleser, weißt du, der konnte immer so, der hat immer die Stimmen so gemacht, der hat auch für meine Schwester Andrea und mich, hat er so auf dem Tonbandgerät, da hat er Märchen aufgenommen und hat die dann gesprochen und wir haben uns die Abend angehört, aber es gab ja nur Schauermärchen, als wir Kinder waren. Und meinen Kindern habe ich auch vorgelesen, Märchen, und dann natürlich, wie sich das für einen Schauspieler gehört, so mit dieser so, und das kleine Rotkäppchen, und da war böse, böse Wolle, und hat meine Tochter Lilly immer gesagt, die jetzt selber Schauspielerin ist, und das wahrscheinlich bei ihren Kindern genauso machen wird, ich weiß es nicht, hat gesagt, Papa, hör doch mal auf, lies doch mal ganz normal, nicht mit dieser verstellten Stimme, ganz normal. Und da, deswegen ist natürlich einerseits, weil die Kinder groß sind, und andererseits, weil ich kein guter Vorleser glaube, sein, war das erstmal nicht so ganz klar, dass ich dieses Buch mache. Dann haben wir gesagt, Ralf, okay, dann muss es um mein Lieblingstier gehen, um den Nasenbär.
1: Und alles, was du damit einnimmst, davon nimmst du dir nichts in deine Tasche, in deine Geldbörse, sondern das spendest du an Fruchtalarm. Das kennt man natürlich hier in Bielefeld. Und man weiß ja, du engagierst dich schon lange. Da gab es in den vergangenen Jahren immer eine Benefits-Comedy-Gala in Bielefeld mit dir als Schirmherr der Stiftung Augenblicke. Diese Stiftung gibt's jetzt nicht mehr. Wird es trotzdem eine ähnliche Veranstaltung in Bielefeld geben, vielleicht mit Fruchtalarm?
2: Ja, wir planen das und die Stiftung Augenblicke konnte aus persönlichen Gründen, weil wir auch alles selbst gemacht haben und niemand dafür eingestellt worden ist und auch gesundheitlichen Gründen, konnte die nicht mehr weitergemacht werden. Wir haben aber über 200.000 Euro eingenommen, die haben wir an die Head-Stiftung, die Oberstiftung für Spina Bifida gestiftet und haben jetzt die Stiftung Augenblicke aufgelöst und da brauchte ich ein neues Nest, um Gutes zu tun.
1: Gibt es schon einen Termin für nächstes Jahr, für die Comedy Gala?
2: Ich glaube, es ist ein April, ich weiß es aber nicht genau, haben wir ins Auge gefasst. Es kann aber auch sein, dass wir in Ruhe nochmal warten und noch ein Jahr warten und uns nochmal alle, nochmal gucken. Die großen Stars, die wir ja immer gehabt haben, die haben ja 2 Jahre im Voraus Pläne. Ja. Und da brauchte ich eine neue Heimat mit meinem Freund Frank Katzmarek, den man auch in Bielefeld kennt, der Zauberer ist und Feuerwehrmann, übrigens in Rente jetzt ist, aber der war lange Feuerwehrmann, ist Christoph 13 geflogen und so. Und dann haben wir gesagt, wir gucken mal Fruchtalarm. Und da gab es eine Verbindung schon und das ist jetzt so eine Bielefelder synergetisches Projekt, ja, also der Kalmemara ist dabei, Ralf Anstütz mit seinem Verlag, dann ist Fruchtalarm dabei, die sich um Kinder kümmern in Kinderkrebskliniken. Genau. Also es gibt bei Fruchtalarm, die haben Stationen in über 40 Kinderkrebskliniken, auch Bielefeld natürlich selbstverständlich ist da verlinkt. Und da habe ich gesagt, das wäre doch toll. Und wenn ich ein Kinderbuch mache, dann ist das, wie man heute sagt, Charity. Das heißt alles, es geht für jedes Buch, was man kaufen kann schon, ja, Nuno Nasenbär, geht 1 Euro sowieso schon mal an Fruchtalarm und dann noch meine ganze Kohle, die ich als Autor normalerweise gekriegt hätte. Und das macht sehr viel Freude.
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1: Ingolf Lück war schon dreimal als Schauspieler im ZDF Traumschiff zu sehen. Im März sah man dich außerdem in einer Folge von Bettys Diagnose. Insgesamt hast du, das musste ich nachgucken, wusste ich nicht, in über 50 Fernsehfilmen mitgespielt, auch bei einer Folge Wapo Bodensee. Ist die schon ausgestrahlt worden?
2: Nee, die kommt jetzt. Also die ist gerade gedreht und die kommt jetzt, ja.
1: Und jetzt hattest du vor ein paar Wochen Dreharbeiten zur ZDF Sonntagabendserie Inga Lindström. Dass du da mitspielst, machst du das wegen dieser Grimme-Preisverdächtigen Drehbücher? Wegen des Geldes oder wegen des kostenlosen Schwedentrips für dich?
2: Also Schweden ist schon toll. Ich war das letzte Mal, glaube ich, im Rahmen meiner ZDF-Reiseshow, die ich mal gemacht habe, 10 oder gehen, vor ungefähr 35 Jahren in Schweden.
1: 10 oder gehen,
2: ja,
1: habe ich auch gesehen, ist ewig her.
2: Ja, und das hat mir so gut gefallen in Schweden. Es war so ein tolles Land, so empathisch, tolles Wetter, diese Weiten, weißt du. Und es hat sich nichts verändert, das ist das Tolle. Die Schweden sind unglaublich nett, sind natürlich weltgewandt, sprechen alle fließend Englisch. Und du triffst dort nur auf Inga Lindström oder Figuren quasi, ja. Also das ist immer noch das Schweden, wie wir es kennen aus Kindertagen. Und ich habe da, also Inga Lindström ist eine Serie, genau wie das Traumschiff. Da fragst du nicht erstmal nach dem Drehbuch, sagst mir schicken, sondern du sagst erstmal zu und dann sagst du, und jetzt das Drehbuch. Aber ich hatte eine tolle Rolle. Ich war der Vater der Braut. Das heißt, das Schöne ist ja, seitdem ich grau bin und seitdem ich auch grau in Ordnung finde und mir meine Haare nicht mehr töne und färbe, kriege ich dauernd diese Angebote als Schauspieler und habe jetzt eben halt die Dinge gemacht, die dann auch so meinem Alter entsprechen. Und das war ein ganz toller Dreh, das war eine ganz tolle Arbeit, das waren ganz tolle Kollegen. Es ist ja eh so in unserem Schauspielergeschäft, das ja nur ein Teil meines Berufs ist, ist es nicht einfach, ja, das überhaupt Angebote, Engagements zu kriegen. Und da sind natürlich alle froh, wenn sie was haben. Deswegen sind alle nett, sind alle entspannt. Und es ist nicht so wie in den 80er Jahren, wo alle Schauspieler irgendwie rotzig waren. Und gesagt, sondern alle sind freundlich.
1: Wie lange wart ihr in Schweden?
2: Also ich war insgesamt 12 Tage, glaube ich.
1: Boah, schön, oder?
2: Ja. Das war 100 Kilometer südlich noch von Stockholm. Das war mitten in der Natur. Ganz großklasse.
1: Sendetermin, gibt es den schon?
2: Nee, das wissen die nicht. Die machen 2 im Jahr. Und ich denke, nächstes Jahr wird er sicherlich gesendet werden.
1: Wie ist das eigentlich? Ich habe gesagt, über 50 Fernsehfilme gemacht. Guckst du dir Filme und Sendungen an, in denen du mitgewirkt hast, oder auf gar keinen Fall?
2: Eigentlich auf gar keinen Fall. Ich habe nur, manchmal kriege ich das immer so von der Familie oder über Insta von Leuten Sachen geschickt. Es lief, glaube ich, jetzt vor ein paar Tagen, lief der Otto-Film, den ich mal in den 80ern gemacht habe. Und da habe ich einen Modeschöpfer gespielt. Da habe ich dann so, ist der Mann noch nicht gedresst, aber jetzt hopp, hopp, hopp, hopp, hopp, hopp, hopp, hopp. Das war, glaube ich, mein einziger Text. Das war unglaublich, weil das war die erste Filmdreharbeit damals. Normalerweise wird ja immer mit großen Kameras, 16 Millimeter, 8 Millimeter, nicht 8 Millimeter, natürlich nicht, 8 Millimeter ist Home-Kino, wird gefilmt. Und da war Otto selbst und saß neben der Kamera an einem Bildschirm und hat sich die Szene angeguckt nachher. Normalerweise musstest du dann, wenn du gedreht hast, dann musst du das ins Kopierwerk und so weiter und so weiter. Und da habe ich gesagt, was ist das denn? Und da haben die gesagt, ja, das ist die Videoausspielung. Da habe ich gesagt, das gibt's doch nicht, du kannst das jetzt an... Ja, also daran siehst du, wie lange das her ist. Ja.
1: Und mit wem würdest du noch mal gerne drehen oder welche Serie würdest du gerne noch mal ein Angebot bekommen?
2: Ach, ich bin ja so, sage immer, ich bin mittlerweile Okkasionalist, also nicht Gelegenheitsarbeiter, aber vielleicht auch. Aber ich warte auf die Gelegenheiten, die dann kommen, und dann freue ich mich, die gut gelaunt eben halt zu erfüllen. Bettys Diagnose ist einen Tag vorher gekommen, das Rollenangebot, weil ein Kollege krank geworden ist. Und dann habe ich gesagt, ja, dann springe ich ein und bin ins kalte Wasser gesprungen, und es war toll.

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1: Mit Tim Donsbach, guten Abend. Heute Morgen war es soweit. Die allererste Sendung von Radio Bielefeld live vom Kesselbrink. Und das klang um 6 Uhr so.
2: Es ist ein kleiner Schritt für uns, aber ein großer für Bielefeld. Oder so ähnlich. Ne? Es sind auf jeden Fall historische Momente. Wenn ihr jetzt dabei seid, schreibt ihr mit uns zusammen Geschichte an diesem Montagmorgen, den 5. Oktober. Denn es sind die ersten Sekunden live aus unserem neuen Sendestudio hier auf dem Kesselbrink.
3: Stark.
1: Wir freuen uns, für euch weiter am Puls der Stadt zu sein, live vom Kesselbrink.
4: Und mit dem Umzug haben wir natürlich auch viele alte Elektrogeräte aussortiert. Hi, ich bin Lara Beckhardt und ich habe heute Mittag die Nachrichten gemacht. Und unseren alten Wasserkocher, den können wir jetzt zum Beispiel beim Elektrosammelmobil abgeben. Das schickt der Umweltbetrieb der Stadt ab heute durch die Stadtteile. Angenommen wird laut Umweltbetrieb alles, was elektrisch funktioniert. Die Abgabe ist kostenlos. Ziel sei es, die Wertstoffhöfe zu entlasten und die Elektrogeräte richtig zu recyceln. Außerdem soll verhindert werden, dass Akkus oder Batterien in den normalen Müll gelangen. In einer Müllpresse können sie zum Beispiel anfangen zu brennen. Das Elektrosammelmobil hält in 10 Stadtbezirken. Der erste Stopp war heute Mittag der Siegfriedplatz. Einen Link zu allen weiteren Terminen findet ihr auf radiobielefeld.de.
3: Ja, ist schon praktisch, wenn man wie wir jetzt ein Büro in den oberen Geschossen des Gebäudes hat, dann kann auch nicht so einfach eingebrochen werden. Hier ist Yannick Tickes nochmal aus der Spätschicht. Hi. Ja, 2 Einbrecher in Bielefeld hat die Höhe bei ihrem Einbruch mal so gar nicht interessiert. Vergangenen Freitag wollten sie aus einer Wohnung an der Walter-Rathenau-Straße flüchten, in die sie eingebrochen waren. Als die vom Nachbar alarmierten Polizisten eintrafen, hingen beide Einbrecher am Fenstersims im Obergeschoss des Hauses. Einer von ihnen ließ sich sogar auf den Gehweg fallen und konnte dort dann schwer verletzt festgenommen werden. Sein Kollege kletterte wieder in das Haus. Im Hausflur klickten dann auch bei ihm die Handschellen.
5: Das Radio Bielefeld-Wetter bleibt auch morgen und übermorgen so schön wie heute. Nachts ist es kalt, ja, da werden die Temperaturen schon mal einstellig. Tagsüber aber so um die 20 Grad, morgen und auch übermorgen. Und jeweils mit schön viel Sonne und Radio Bielefeld Blitzer und Verkehr. Es wird geblitzt an der Drögestraße, an der Gütersloher Straße Höhe Südring, in Sennestadt auf der Paderborner Straße stadtauswärts. Und auf der Tunnelstraße in Oerlinghausen wird auch in beiden Fahrtrichtungen geblitzt.
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5: Mit Andreas Liebold, schönen guten Abend. Wenn das Gesicht so bekannt ist aus dem Fernsehen wie bei Ingolf Lück und einen die Menschen auf der Straße sofort erkennen, manche sprechen einen an, andere gucken nur, aber Ingolf, du merkst das wahrscheinlich genau, dass die dich erkannt haben, auch wenn sie nur gucken. Wie ist das nach 40 Jahren Bekanntheit? Hast du schon alles in dieser Hinsicht erlebt oder gab es in den letzten Jahren auch schon mal eine Situation, die du vorher noch nicht so erlebt hast? Gab es vielleicht auch mal eine Verwechslung, dass sich jemand für prominent gehalten hat, aber eben für einen anderen Prominenten?
6: Ach, das gibt es ganz oft. Also mich haben sie schon mal für Günther Jauch gehalten. Für Ralf Möller. Nein. Also in Bielefeld haben sie mich noch nicht verwechselt. Auch eben nicht. Ich bin eben noch über die Bahnhofstraße gegangen und wir hatten ja heute Morgen telefoniert und da hast du gesagt, komm, das Bielefeld-Wetter ist super, hast du gerade wieder angesagt. Ich bin, glaube ich, der Einzige hier in Bielefeld, der noch mit kurzer Buchse über die Bahnhofstraße läuft. Die haben alle schon komisch geguckt, aber nicht, weil sie mich erkannt haben, sondern weil sie die Buchse erkannt haben. Aber es ist schon so, dass mich viele Leute ansprechen und oft ist es auch

so, dass also viele Leute denken, dass ich mit ihnen auf der Schule war. Also ich, dann war ich zum Beispiel, hieß, du warst doch Gesamtschule Schildische, dann warst du da. Also das, da muss ich dann immer leider sagen, nee, eigentlich nicht. Ich war ja nur auf diesem Ratsgymnasium da und ansonsten nicht. Aber das ist immer toll, Menschen von früher wieder zu treffen. Manche habe ich ja 40 Jahre nicht gesehen und da musst du natürlich immer in Gedanken immer so ein bisschen zurückdenken und gucken, wie sahen die mal früher. Für die ist das bei mir einfacher, weil sie mich ja im Fernsehen immer sehen.

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1: Ingolf Lück ist Markenbotschafter, zum Beispiel für die Dorint Hotelkette. Ich nehme an, dafür wird er bezahlt, das will ich gar nicht von dir jetzt wissen. Aber er ist auch Markenbotschafter, muss man so sagen, für Bielefeld. Und das macht er komplett, ohne einen Cent dafür zu bekommen. Es fällt immer wieder auf, wie stark du das, die Bielefeld-Fahne hochhältst. Du hältst die Fahne immer hoch, wo du hinkommst. Machst du das einfach, weil du nicht anders kannst? Oder hört ja keiner zu, gibt's doch einen geheimen Geldgeber, von dem ich nichts weiß.
2: Nein, also ich habe bei einem örtlichen Puddinghersteller angefragt, aber da hat man nicht geantwortet. Und meine Zusammenarbeit mit der Dorint ist in der Tat nicht bezahlt, weil ich bin im Stiftungsrat, die Dorint Hotelkette, die es ja in Bielefeld nicht gibt, deswegen ist es ja keine Werbung, noch nicht gibt, die hat eine Stiftung, die heißt Neighbors Stiftung. Und da bin ich im Stiftungsvorstand, im Stiftungsrat, und die kümmern sich um den Schornstein der 60 Hotels, die Dorint in Deutschland, Österreich und der Schweiz betreibt, und hilft da, macht da eben halt, wo sie helfen kann, da helfen sie. Und das macht mir großen Spaß, und ich bin da im Stiftungsrat, und da gibt es auch immer eine große Gala in Düsseldorf und so weiter und so weiter. Nein, aber Bielefeld, ich bin doch hier weg. Was willst du machen? Da kannst du nichts. Ja? Das ist wie mit dem Verein. Im Verein wirst du reingeboren und wirst du wieder rausgestorben. Und so ist es auch mit der Stadt. Und immer wenn ich in Bielefeld bin und ich höre die Menschen auf der Straße sprechen, dann höre ich dieses Timbre in der Stimme, und das macht mir großen Spaß. Und ein großer Teil der Familie, die ganze Familie meiner Schwester wohnt ja noch in Bielefeld, und Verwandten, und das ist einfach die Heimat.
1: Und ab und an bist du ja auch auf der Alm in der Schücke Arena. Arminia ist ja fast immer Drama pur. Ich habe neulich jemand sagen hören, man müsste in der Apotheke kostenlose Herztabletten bekommen, wenn man sagt, dass man ein bekennender Arminia-Fan ist. Jetzt haben wir hier einen Fachmann da. Welche Maßnahme hältst du für wichtig, damit Arminia Bielefeld sich gut entwickelt?
2: Ja, also das mit den Herztabletten ist, glaube ich, ein Zitat von dir, was du mir per WhatsApp geschrieben hast nach dem letzten Spiel. Es ist einfach so. Und das wird immer so bleiben, wenn du Bielefelder bist. Und wir wissen ja, wie oft wir abgestiegen, wie oft wir aufgestiegen sind, dass wir im Pokalfinale waren, und so wird es immer bleiben. Also das ist kein Verein wie der FC Bayern, wo du einfach hingehst und schon weißt, sie gewinnen 5-0, sondern es bleibt bis zur letzten Minute, bleibt es spannend. Ich fand den vorherigen Trainer fand ich klasse, ja, aber jetzt wird ein anderes System gespielt, wenn wir schon beim Fußball sind. Manches können die Jungs noch nicht so richtig, also hinten raus, ja, da müssen sie aufpassen. Früher hat der Kerske immer nach vorne gepölt und geguckt, wer da den Kopfball hinhält. Jetzt versuchen sie hinten rauszuspielen, und das sieht manchmal aus wie eine Kreisklassenmannschaft. Aber das kann ja alles noch werden und kann sich alles noch entwickeln. Und wenn wir am Ende im Mai über dem Strich stehen, dann war wieder alles gut, und dann baut man einfach jetzt auf. Und also da kann man mich auch gerne quasi als Kloppo, gerne an die Seitenstelle, als Kloppo Bielefeld an die Seitenlinie stellen. Da bin ich gerne bereit, da nochmal das eine oder andere dazu zu sagen.
1: Okay, Bewerbung ist raus.

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1: Ich habe ja vorhin schon aufgezählt, was Ingolf Lück schon alles gemacht hat. Theater, Musical, Tanz, Film, Fernsehen und so weiter. Was ich nicht sicher weiß, hast du auch mal Operette gemacht?
2: Nein, ich sollte mal an der Fledermaus sollte ich mal was machen, aber das hat dann nicht geklappt. Operette nur zu Hause.
1: Ja, dein Vater war ausgebildeter Operetten- oder Opernsänger?
2: Nee, Operettensänger, ja.
1: Der musste aber, als die Familie dann gegründet wurde, wegen des sicheren Einkommens einen bürgerlichen Beruf wählen. Und die Legende sagt, lass mich sie schildern, die Legende sagt, dein Vater wollte vom Operettengesang nicht lassen und hat zu Hause die Arien weitergesungen, aus Rücksicht vor den Nachbarn, aber mit einem Kissen vor dem Mund. Und die weiter geht die Legende. Du könntest bei Wetten, dass auftreten, mit der Wette 25 Opernarien erkennen zu können, alleine am gedämpften Kissengesang.
2: Ja.
1: Schöne Geschichte ausgedacht, oder?
2: Nein, das ist tatsächlich wahr. Wir wohnten in Sieker in einer Firmenwohnung. Die Firma hieß damals Präzisionswerk, wo mein Vater arbeitete, alles fußläufig zu erreichen. Später war er dann bei Gildemeister und war natürlich eine kleine Wohnung. Wir waren mein Vater, meine Mutter, meine Schwester und ich. Und dann hat er seine Arien immer gesungen und hat ein Kissen vor dem Mund, damit die Nachbarn nicht gestört wurden. Und dann hat er immer gesungen. Und dann habe ich auch natürlich Operettenarien gesungen. Ich war ja damals im Bielefelder Kinderchor auch und habe dann eben halt aber meistens die Frauenarien, ich bin die Christel von der Post und so weiter. Und dann kam ich in den Stimmbruch und dann war es mit dem Bielefelder Kinderchor auch vorbei.
1: Ja, aber sag mal, es gab auch die Beatles, ich weiß nicht, ob du es weißt, und die Rolling Stones, und die Musik hat dich nicht interessiert, du hast lieber Operetten gesungen.
2: Ja, als Junge, dann haben die mich noch, ich war glaube ich ein Tick zu jung für die Beatles, ja, ich bin der 58er Jahrgang. Die Stones dann später habe ich dann sehr geliebt, aber mein erster Star, das habe ich jetzt vor 2 Tagen wieder gesagt, weil da habe ich in Dortmund 70 Jahre Bravo moderiert. Mein erster Star an der Wand 1969 war Heintje. Und den habe ich geliebt. Ich konnte auch immer so sprechen wie Heintje, so holländisch ein bisschen und so, und habe das sehr gerne gemacht. Und habe, Mama, du sollst doch nicht um deinen Jungen. Und dann war Heintje vorbei und dann habe ich mir die Stones hingehängt ins Zimmer, den Starschnitt. Also das ging bei mir rubbel die Katze und radikal.
1: Und gehst du manchmal auf Musikkonzerte, also richtig groß, wo so 20.000 Menschen sind, gehst du da hin?
2: Ja, oder manchmal noch so mehr. Also alles das, was in Köln läuft und wo ich Zeit habe, da gehe ich schon gerne hin. Aber ich gehe auch gerne in kleine Clubs und gucke mir einfach Leute an, die noch keiner kennt.
1: Und wer hat dich zuletzt begeistert? Von den Musikern, von den Bands.
2: Ich glaube, Alligator habe ich gesehen. Ja. Das fand ich, da kannte mich natürlich auch wieder keiner.
1: Ist auch mal ganz schön, ne?
2: Ja.
1: Ingolf Lück ist zu Gast, auch da ist das Mikro. Ingolf Lück ist zu Gast bei Liebert Live und freuen uns, dass er sich die Zeit genommen hat. Er ist extra von Köln hierher gefahren und fährt nachher wieder zurück. Er ist extra für uns alle hierher gekommen und nachher wieder zurück. Und deswegen nehmen wir uns gleich einfach noch mal eine Stunde Zeit.
2: Ach, gerne.
1: Und mit Ingolf, du hast noch ein bisschen was zu erzählen, hoffe ich.
2: Ja.
1: Sehr gut.

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1: Ich bin Tanja Wagner. Plastikverpackungen könnten für Unternehmen bald deutlich teurer werden. Union und SPD im Bundestag planen eine neue Steuer auf Kunststoff. Ab Juli 2027 sollen für jede Tonne Kunststoff in Verpackungen 550 Euro fällig werden. Damit sollen Anreize geschaffen werden, um den Verbrauch zu verringern. Gleichzeitig sollen zusätzliche Einnahmen für den Bund generiert werden. Der Markt für E-Autos boomt. Rund 88.600 reine E-Autos wurden im September neu zugelassen, wie das Kraftfahrtbundesamt in Flensburg mitteilte. Das seien rund 95% mehr als im Vorjahresmonat. Grund für die Entwicklung dürfte die E-Auto-Prämie des Bundes sein.
2: Im Mai ist die neue Prämie freigeschaltet worden, unter anderem für neue E-Autos und bestimmte Plug-in-Hybride, die mit Strom und Treibstoff fahren können. Die Höhe hängt von Fahrzeug, Einkommen und Familiengröße ab und kann bei bis zu 6.000 Euro liegen. Die Prämie wirke, und zwar kräftig, sagen Autoexperten. Doch laufe die Förderung aus, drohe erneut ein Einbruch. Thomas Bremser, Nachrichtenredaktion.
1: Der Nobelpreis für Medizin geht in diesem Jahr an die beiden Deutschen Peter Hegemann und Georg Nagel sowie einen US-Forscher. Ausgezeichnet werden ihre Entdeckungen im Bereich der Optogenetik, wie das Karolinska-Institut in Stockholm mitteilte.
3: Durch die Arbeit der drei Wissenschaftler verstehen wir heute besser, wie unser Gehirn funktioniert. Die beiden Deutschen haben bei Experimenten mit Algen herausgefunden, dass bestimmte Proteine auf Licht reagieren und ein elektrisches Signal auslösen. Deisseros hat dieses Protein in einen lichtgesteuerten Schalter für Nervenzellen verwandelt. Damit kann man nun Schaltkreise im Gehirn sichtbar machen, die Erinnerungen, Gefühle und Verhaltensweisen steuern, was für die Behandlung von Krankheiten wie Schizophrenie und Depressionen relevant sein kann. Sigrid Hamm, Skandinavien.
1: Wegen eines Polizeieinsatzes ist der Flugverkehr am Stuttgarter Flughafen vorübergehend eingestellt worden. Die Terminals seien am frühen Abend zwischenzeitlich geräumt worden. Zudem wurden An- und Abflüge ausgesetzt, teilten die Bundespolizei und der Stuttgarter Flughafen mit. Inzwischen wurde Entwarnung gegeben. Der Flugverkehr werde schrittweise wieder aufgenommen und die Passagierkontrollen wieder geöffnet. Und das waren die Nachrichten mit Tanja Wagner.
4: Und das Radio Bielefeld-Wetter, das geht in der Nacht temperaturmäßig ganz schön weit runter auf 10 Grad. Morgen gibt es viel Sonne, bis zu 19 Grad. Am Mittwoch wird es dann noch ein bisschen wärmer.
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4: Radio Bielefeld Blitzer und Verkehr. Es wird geblitzt an der Dröge Straße, in Sennestadt auf der Paderborner Straße stadtauswärts, auf der Gütersloher Straße Höhe Südring und in Oerlinghausen an der Tunnelstraße, dort in beiden Fahrtrichtungen.
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4: Mit Andreas Liebold, schönen guten Abend. Ingolf Lück ist da und wir haben ganz zu Anfang unseres beruflichen Weges einen mobilen Zirkus für Kinder gemacht, nannte sich die Zickzack-Theaterbande. Da haben wir Feuer geschluckt, jongliert, gezaubert. Ingolf hat einen Trick gemacht mit Rasierklingen. Mehrere scharfe Klingen an einem Faden hast du in den Mund genommen, diese dann wieder aufgereiht, wieder herausgezogen. Was ich, obwohl ich ja dutzende Male selber mit dabei war, bis heute nicht weiß, hast du dich da eigentlich nie geschnitten?
7: Das ist total verrückt. Das ist ja wirklich fast 40 Jahre her, oder? Und ich habe den Trick jetzt vor anderthalb Wochen bei einem Geburtstag wieder gemacht. Ja, tatsächlich. Witzig. Und ich habe mich aber früher einmal geschnitten, weil das ist so, man nimmt die natürlich wirklich, das sind so alte scharfe Rasierklingen, wie man sie früher hatte. Dann nimmt man wirklich auch in den Mund und versucht die aber dann so zusammen zu ölmeln, ja, zu dölmern im Mund, wie man der Bielefelder sagen würde. Und dann habe ich immer so aus Spaß noch so eine Blutkapsel habe ich dann so zerbissen. Und dann habe ich so gesagt, ich habe mich geschnitten, das Blut ist glaubt. Und dann irgendwann habe ich den Trick mal gemacht und habe gedacht, das schmeckt so komisch nach Blut, du hast doch die Blutkapsel noch gar nicht zerbissen. Und da hatte ich mich wirklich geschnitten, aber mittlerweile ist das natürlich verheilt.
4: Bist du ganz sicher?
7: Nicht ganz.
4: Heute wird ja von der älteren Generation manchmal kritisiert, dass die Kinder und Jugendlichen, die gucken ja nur noch auf ihr Handy. Meinst du sowas, was wir damals gemacht haben auf der Straße, dieser Zirkus mit der Zickzack-Theaterbande, würde heute noch genauso funktionieren?
7: Ach, doch, ich glaube schon. Also es ist natürlich so, Events sind immer noch etwas ganz Besonderes. Und es gibt nicht nur die digitale Welt, sondern es gibt ja auch die haptische Welt. Und das Buch Nuno Nasenbär ist ja auch ein Zeichen dafür. Und wir sehen, dass die Verkäufe wirklich ganz, ganz toll sind, obwohl es das Buch erst ganz wenige Zeit gibt. Das ist ein richtiges Buch, dass wenn man das anfasst und wenn du deinen Namen da drauf siehst, dann wirst du auch richtig stolz. Du hast ein Buch herausgebracht. Und deswegen, ich kann nicht wirklich einfach nur sagen, das sind diese Dinge, die immer noch eine Rolle spielen. Und wir haben ja nicht mehr lange bis Weihnachten und das Buch kann man überall kaufen.
4: Ja, ich wollte es auch anmerken, es ist reiner Zufall, dass es 2 Monate vor Weihnachten rauskommt.
7: Nein, das ist natürlich toll. Das ist auch wenn man Tante, Onkel, Mutter, Vater oder Oma ist, es ist für einen ganz, ganz guten Zweck und für einen ganz, ganz guten Bielefelder Zweck, das haben wir eben schon erzählt. Und es gibt es überall im gut sortierten Buchhandel.

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1: Im Frühjahr war Ingolf Lück mal für längere Zeit in Bielefeld. Er spielte in der Komödie am Klosterplatz das Stück Es ist nur eine Phase, Hase. Ist das komisch, in der Heimatstadt aufzutreten, wenn man schon seit Jahrzehnten hier nicht mehr wohnt? Oder gibt das nochmal so einen extra Kick beim Auftritt?
2: Den Kick gibt's eher so nach dem Auftritt, wenn du nämlich ins Foyer gehst und wenn die Menschen dich ansprechen und wenn man Erinnerungen teilt oder wenn die sagen, Mensch, ich habe noch Fotos von damals, Ende der 70er, Anfang der 80er, wo ihr Theater gespielt habt oder wo ihr Straßentheater gemacht habt und da sind so viele Kontakte jetzt neu entstanden, das hat mich sehr, sehr gefreut. Natürlich ist das spannend, weil am schlimmsten ist ja immer, wenn du irgendwo spielst, das kann man sich, glaube ich, als jemand, der nicht auf der Bühne steht, nicht so richtig vorstellen. Aber am schlimmsten ist, wenn du Familie drin hast oder Leute, die dich kennen oder Freunde, die dich kennen, dann bist du immer wahnsinnig aufgeregt. Und ich war ja schon zweimal in der Komödie, einmal mit Anja Kruse und jetzt eben halt mit dem Stück Es ist nur eine Phase, Hase. Das Schöne ist ja, ich spiele da einen 55-jährigen Mann, der am Vorabend seines Geburtstags nach Hause kommt und in die Teilzeit entlassen worden ist. Und das heißt, ich bin in Wirklichkeit ja 68 und spiele einen 55-Jährigen. Das funktioniert bis zum Applaus. Und danach tut dir halt wieder alles weh, wenn du von der Bühne kommst.
1: Und gibt es eine Wiederholung nächstes Jahr in der Komödie mit dir? Irgendwas?
2: Die Komödie würde gerne. Und wir haben, das nächste Jahr ist sehr voll schon mit dem Stück. Wir sind in Dresden, wir sind in Neuwied, wir sind in Karlsruhe ein paar Wochen, wir sind in München ein paar Wochen. Aber es wäre doch toll, wenn man wieder diese Sommerzeit vielleicht haben könnte hier in der Komödie. Es soll auch, jetzt war es für die Zuschauer sehr, sehr, sehr, sehr heiß, weil es gab keine Klimaanlage, aber das soll sich jetzt alles verbessern und dann wird es eher kühl.
1: Das ist das Theater und du gehörst auch quasi zu der goldenen Generation im Bereich Comedy mit Anke Engelke, Bastian Pastewka, vielen anderen. Comedy hat sich ja jetzt seit dieser Wochenshow-Zeit ziemlich verändert, vom klassischen Sketch hin zu TikTok, Social Media und so weiter. Findest du den Humor von heute eigentlich noch lustig oder denkst du manchmal, früher war es ein bisschen cleverer?
2: Och, du musst natürlich Abstriche machen, also die Kids und die Content-Kreatoren auf Insta, das ist ja nicht meine Generation und die sagen natürlich viele Sachen auf der Bühne, Studentenzeit, noch bei den Eltern wohnen, sind nicht mehr meine Probleme, das ist klar, damit habe ich nichts zu tun, aber ansonsten, es gibt ja immer eine der erfolgreichsten Sendungen, die immer noch läuft, ist ja die Heute-Show, natürlich, ja, oder auch Böhmermann, also das ZDF, die ja immer lange hinten an waren, was Comedy wurde ja von den Privaten im Grunde erfunden, weil man gemerkt hat, dass man mit Comedy gut Werbung verkaufen kann. Aber das ZDF ist jetzt ganz, ganz weit oben und das sehe ich sehr gerne und das ist genau das, was mir gefällt auch.
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1: Ja, jetzt bin ich mir nicht so ganz sicher, ob Ingolf mir da... Nein, ich wage es einfach. Es gibt Träume, an die kann man sich auch noch nach Jahrzehnten erinnern. Ich kann mich erstaunlicherweise noch an einen Traum von dir, Ingolf, erinnern. Und zwar an den Traum, in dem du den Garten deines Deutschlehrers umgräbst, also unseres Deutschlehrers. Wahrscheinlich hat er dir schlechte Noten gegeben und der Traum war Ausdruck deiner Rache. So habe ich das lange Jahre für mich erklärt. Ungefragt den Garten von jemand anderem umzugraben. Ich weiß nicht, ob es dafür einen Paragraphen gibt, ob man dafür ins Gefängnis kommt. Hast du aber nie wirklich gemacht, oder?
2: Nein, es hätte ja auch sein können, dass er das sich gefreut hätte und gesagt hätte, ach, endlich wird mein Garten umgegraben und meine schöne Buchsbaumhecke wird neu vergraben. Ja, aber das sind ja diese Schuldinge lassen einen ja ein Leben lang nicht los. Das kennen ja viele Hörer auch oder wahrscheinlich fast alle. Hast du tolle Lehrer gehabt, vergisst du die dein Leben lang nicht und hast du Lehrer gehabt, die dich haben sitzen lassen. Also das war ein Lehrer-Ehepaar, er gab Deutsch und Geschichte am Ratsgymnasium und sie gab Biologie. Die mochten mich nicht leiden.
1: Deutsch und Geschichte und Sport. Er hat auch Sport gemacht.
2: Ja, hat er auch. Und mochten mich nicht leiden und haben das meinem Vater auch am Elternsprechtag offen gesagt. Und dann bin ich hängen geblieben und war sehr traurig darüber, bin aber dann in eine Klasse gekommen, in der sehr viel, weißt ja, wir waren ja dann zusammen, wir beide, und ja, wir haben Kunst gemacht, wir haben Theater gemacht, wir haben Straßentheater gemacht und unsere Klassenkameraden, die haben jahrelang die Titanic gemacht, das Magazin Dreck, die schreiben jetzt überall in Deutschland für Zeitungen und Magazine und das war dann doch ein Riesenglück, so dass ich das mit dem Umgraben, das hat sich dann auch ein bisschen, sagen wir mal, hat sich das verflüchtigt so ins Gute.
1: Alle 2 Jahre trifft sich unser Abi-Jahrgang für ein langes Wochenende auf Langeoog. Es sind immer so 25 Leute bestimmt. Machen das ja im kommenden Jahr, haben es vor, das 6. Mal schon zu machen. Das ist schon klasse, ne? Und vor allem, es werden ja auch nicht nur die alten Geschichten aufgewärmt.
2: Doch, die werden natürlich aufgewärmt, auch immer wieder und richtig. Nein, aber das ist schon, wenn ich das irgendwo anders erzähle, dass wir 1978 Abitur gemacht haben hier in Bielefeld und immer noch so 25 Leute sich da treffen, dann das beneiden andere sehr. Und das zeigt natürlich, dass wir sehr zusammen waren. Und auch wenn viele, auch in andere Städte, die kommen ja mit dem Flugzeug teilweise eingeflogen,
1: um auf Ratsgymnasiasten halt.
2: Ja, auf Langeoog dabei zu sein. Nein, das ist sehr, sehr schön. Und toll ist ja auch, wenn du dann Geschichten erzählst, also wie du mich jetzt gerade auf meinen alten Traum hingewiesen hast, die man selber vergessen hat. Das ist ja ganz schön. Und dann sind wir ja auch im Alter, dass die anderen Geschichten, die man sich frisch erzählt, dass die nach 2 Jahren dann auch wieder vergessen sind und dann wieder wie neu kommen.
1: Genau, die kann man dann wieder schön aufwärmen.
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1: Mit Tim Donsbach, guten Abend. Heute Morgen war es soweit. Die allererste Sendung von Radio Bielefeld live vom Kesselbrink und das klang um 6 Uhr so.
2: Es ist ein kleiner Schritt für uns, aber ein großer für Bielefeld. Oder so ähnlich. Ne? Es sind auf jeden Fall historische Momente. Wenn ihr jetzt dabei seid, schreibt ihr mit uns zusammen Geschichte an diesem Montagmorgen, den 5. Oktober. Denn es sind die ersten Sekunden live aus unserem neuen Sendestudio hier auf dem Kesselbrink.
3: Stark.
1: Wir freuen uns, für euch weiter am Puls der Stadt zu sein, live vom Kesselbrink.
4: Und mit dem Umzug haben wir natürlich auch viele alte Elektrogeräte aussortiert. Hi, ich bin Lara Beckhort und ich habe heute Mittag die Nachrichten gemacht. Und unseren alten Wasserkocher, den können wir jetzt zum Beispiel beim Elektrosammelmobil abgeben. Das schickt der Umweltbetrieb der Stadt ab heute durch die Stadtteile. Angenommen wird laut Umweltbetrieb alles, was elektrisch funktioniert. Die Abgabe ist kostenlos. Ziel sei es, die Wertstoffhöfe zu entlasten und die Elektrogeräte richtig zu recyceln. Außerdem soll verhindert werden, dass Akkus oder Batterien in den normalen Müll gelangen. In einer Müllpresse können sie zum Beispiel anfangen zu brennen. Das Elektrosammelmobil hält in 10 Stadtbezirken. Der erste Stopp war heute Mittag der Siegfriedplatz. Einen Link zu allen weiteren Terminen findet ihr auf radiobielefeld.de.
3: Ja, ist schon praktisch, wenn man wie wir jetzt ein Büro in den oberen Geschossen des Gebäudes hat, dann kann auch nicht so einfach eingebrochen werden. Hier ist Yannick Tickes nochmal aus der Spätschicht. Hi. Ja, 2 Einbrecher in Bielefeld hat die Höhe bei ihrem Einbruch mal so gar nicht interessiert. Vergangenen Freitag wollten sie aus einer Wohnung an der Walter-Rathenau-Straße flüchten, in die sie eingebrochen waren. Als die vom Nachbar alarmierten Polizisten eintrafen, hingen beide Einbrecher am Fenstersims im Obergeschoss des Hauses. Einer von ihnen ließ sich sogar auf den Gehweg fallen und konnte dort dann schwer verletzt festgenommen werden. Sein Kollege kletterte wieder in das Haus. Im Hausflur klickten dann auch bei ihm die Handschellen.

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1: Ingo Flück hat im Jahr 2018 drei Monate lang jeden Tag 8 Stunden getanzt und es hat sich richtig gelohnt, denn er hat, das wissen wir alle, die Fernsehsendung Let's Dance gewonnen. Bist du immer noch, es wird immer wieder hervorgehoben, der älteste Let's Dance Gewinner der Welt?
2: Ja, ich bin immer noch der älteste Let's Dance Gewinner weltweit.
1: Okay.
2: Und jetzt, ja, wir haben ja gerade gehört, ich glaube Radio Bielefeld ist beteiligt ja an der Let's Dance Tour, ja, oder und ich war dann danach noch 4 Jahre später war ich danach nochmal auf der Let's Dance Tour in 22 Städten zwischen 8 und 14.000 Menschen jeden Abend. Das war eine tolle Erfahrung. Also die werde ich nicht missen. Das war eine der intensivsten Erfahrungen meines Berufslebens.
1: Und wer bei Let's Dance mitmacht, kriegt natürlich eine Antrittsgage, aber man bekommt, und das wissen viele vielleicht gar nicht, man bekommt keine extra Prämie, nur weil man das Ganze gewonnen hat. Aber du sollst interessante Einladungen bekommen haben in andere Länder. Let's Dance gibt es, glaube ich, in 60 Ländern auf der Welt. Erinnerst du dich noch, woher du die Einladung bekommen hast?
2: Ich habe Einladungen aus Argentinien und Brasilien bekommen.
1: Nicht gemacht?
2: Nee, konnte ich nicht annehmen, aber das wäre natürlich toll gewesen. Da wird natürlich auch noch mal ganz anders getanzt. Ne?
1: Ja.
2: Nein, also im Vergleich ist es so, sagt man, dass das Niveau beim deutschen Let's Dance, dass das extrem hoch ist.
1: Okay.
2: Also wir haben ja wirklich Weltmeister und dabei, die Gott sei Dank mitmachen. Also das war eine tolle Erfahrung. Ich wurde aber auch bei meinem Orthopäden, brauchte ich gar nicht mehr warten, oder ich wurde direkt durchgewunken, ja, wenn ich ankam und hatte hier was, da was. Aber jeden Tag 8 oder 10 Stunden sogar tanzen, das macht was aus. Du kannst Süßigkeiten essen, so viel, wie du willst. Du nimmst 10 Kilo ab dabei. Das ist wirklich hervorragend.
1: Einige der Tänze hast du dir ja extra dafür neu drauf geschafft. Später hast du auch für ein Theaterstück, hast du vorhin erwähnt, mit Anja Kruse, da hast du extra Saxophon spielen gelernt und du warst dir auch nicht zu schade, da bin ich mir nicht ganz sicher, hilf mir, wenn es falsch ist, mal auf der Bühne in einem, ich glaube es war ein Musical, einen Kerzenleuchter zu spielen.
2: Ja, was heißt zu schade? Das war nur Die Schöne und das Biest. Ne?
1: Okay.
2: Und das haben wir in Oberhausen gemacht, das ging 2000 Leute rein. Ich habe das bestimmt 300 Mal gespielt. Lumière, sei ihre Gast, wir bedienen ohne Hast. Das war eine tolle Erfahrung, dieses Musical. Und ich habe mir Saxophonspielen beigebracht während der Corona-Zeit, weil wir ja eigentlich auftreten konnten. Und dann wollte ich immer noch ein Blasinstrument spielen. Ich hatte früher Cello gespielt, dann Gitarre sehr, sehr lange, was ich heute auch immer noch mache. Und Saxophon war dann immer noch ein großer Wunsch. Spiele ich heute noch und spiele für die Musiker ein Bariton-Saxophon. Das wiegt 7 Kilo, ist riesenschwer und macht richtig so richtig tollen Bariton, fast eigentlich schon Bass.
1: Bist du von der Fraktion, die sagt, mich muss man irgendwann von der Bühne tragen, oder gibt's für dich ein Datum, wo du sagst, dann mache ich Feierabend?
2: Nee, das habe ich mir nicht. Ich habe das Glück, ich bin gesund. Ich habe ganz normale Zipperlein, aber ansonsten geht's mir super. Ich kann jeden Tag Sport machen und kann mir, das ist auch ganz wichtig bei Schauspielern, kann mir gut Text merken, immer noch. Es gibt viele große Schauspieler, die irgendwann nicht mehr spielten, weil sie sich keinen Text mehr merken konnten. So einfach ist es manchmal und das kann ich noch gut. Deswegen habe ich großen Spaß und bleib noch gerne dabei.

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1: Ostwestfalen gilt ja im Volksmund nicht unbedingt so als die Wiege des überschäumenden Temperaments. Einer ist dazu der lebende Gegenentwurf seit vielen Jahrzehnten, der gebürtige und auch nach vielen Jahren im Exil immer noch sehr bekennende Bielefelder Ingolf Lück. Ingolf, welche ostwestfälische Eigenschaft trägst du bis heute auch so ein bisschen wie so ein Orden, ganz stolz mit dir rum, egal wo du hinkommst?
2: Naja, ich versuche ja immer Bielefeld zu beschreiben. Dann sage ich immer, ja, Bielefeld ist eigentlich die Stadt, aber das sind eigentlich nur viele kleine zusammenhängende Dörfer, die heißen so wie Ummeln, Jöllenbeck, Altenhagen. Und dann sage ich auch immer, in Bielefeld müsst ihr euch vorstellen, gibt es keinen Bürgermeister. In Bielefeld gibt es nur einen Mann, der Vater von allen anderen ist. In Bielefeld gibt's Dr. Oetker und das war's. Und dann sage ich auch oftmals, dass wie viele Kollegen auch sagen, Fremder, kommst du mal nach Ostwestfalen, sprich da besser keinen an, denn die da in Ostwestfalen sind sehr scheu und erschrecken sich dann. Und dann sage ich auch, dass man denkt, ja, dass wir sehr stur sind und dass wir zum Lachen in den Keller gehen. Und da sage ich, darauf sage ich dann, okay, wir gehen zum Lachen in den Keller, aber was keiner weiß, da unten graben wir uns dann noch ein tiefes Loch und dann lachen wir, aber man hört es nicht mehr. Das stimmt natürlich alles nicht. Aber diese Sturheit ist ja auch ganz gut. Ich meine, unser Olli Welke kommt ja auch aus Ostwestfalen und einige andere auch. Und wir sind eben nicht so, wir Westfalen sind nicht so wie die Rheinländer, die jeden sofort umarmen. Aber wenn wir jemanden mal einmal ins Herz geschlossen haben, dann bleibt er da auch immer.
1: Deine Karriere begann mit dem Frapp-Theater in Bielefeld, ging dann über Straßentheater zu Formel 1, zur Wochenshow, zu Let's Dance, immer wieder zwischendurch mit ganz vielen Live-Theater-Momenten. Nach außen war der Eindruck, Formel 1, das war der Durchbruch. Wie war es denn für dich? Gab es da überhaupt den einen Moment, in dem du gedacht hast, oh, jetzt habe ich es, glaube ich, geschafft?
2: Ach nein, das denke ich nie. So denke ich auch nicht. Also ich habe ja da bei der Formel 1 viele, viele Interviews gemacht. Und ich weiß noch, Falco, der hat gesagt, wo ich bin, ist vorne und wenn ich hinten bin, ist da vorne. Das finde ich eigentlich eine ganz gute Philosophie. Ich denke nie, dass ich es geschafft habe. Ich bleibe einfach immer neugierig und versuche, diese Kindlichkeit zu behalten, immer wieder neue Projekte anzugucken. Aber das, wenn Formel 1 der Durchbruch war, dann war die Wochenshow, dann der nächste Durchbruch 96, von der wir ja bei Sat.1 über 220 Folgen gemacht haben. Und so geht es einfach immer weiter. Und wenn du Spaß hast und wenn du kannst, auch in unserem hohen Alter, ich meine, ich verstehe jeden, der sagt, okay, ich habe im Keller eine Eisenbahn, ich bin jetzt Rentner und das macht mir Spaß. Ich will nur noch, übrigens finde ich das eine gute Idee eigentlich, merke ich gerade. Aber ich habe Spaß am Spielen und dieser Spaß war während der vor der Corona-Zeit war der ein bisschen vorbei. Da habe ich gesagt, oh, muss ich schon wieder auf Tour, auch schon wieder. Und danach hatte ich wieder richtig Lust und die ist bis heute geblieben.
1: So, jetzt weiß ich, auf deinem Wunschzettel für Weihnachten steht die McLean-Eisenbahn, weil ja, du hast sie noch nicht.
2: Nein, ich hatte nie eine Eisenbahn. Also ich wollte immer eine Eisenbahn haben, aber ich habe immer eine Autobahn gekriegt, aber auch keine Carrera, sondern Faller-Autobahn. Da habe ich heute noch dran zu knapsen.
1: Ja, da sind wir beide Brüder im Geiste. Bei mir ging es genauso. Und natürlich, wenn du dir was aussuchen würdest für die Zukunft, Schauspieler, Moderator, Regisseur, Synchronsprecher, Comedian, wenn du dich auf eine einzige Rolle für den Rest deines Lebens beschränken müsstest, dann wäre es der Kinderbuchautor. Gib's zu.
2: Ja, das ist wirklich, das macht großen Spaß, Kindern und anderen Leseratten Freude zu bereiten. Und deswegen freuen wir uns so, dass wir dieses Nuno-Nasenbär-Buch draußen haben. Ich dusseliger Nasenbär, wenn nur nicht meine Nase wäre.
1: Hast du eigentlich den Buchtitel schon mal erwähnt heute Abend? Lieblingslied für heute Abend. Wir sind umgezogen. Ich konnte jetzt nicht wissen, ob wenn du dir was Bestimmtes wünschst, ob wir das vorrätig haben. Deswegen habe ich mir heute erlaubt, ein Lied rauszusuchen.
2: Ja.
1: Und weiß, dass wir beide Brüder im Geiste sind, was das angeht, diesen Song zum ersten Mal im Jahr zu spielen. Und du weißt, welcher es ist?
2: Ja, also alle wollen den zum ersten Mal im Jahr spielen. Im Fernsehen ist er letzte Woche sogar gelaufen, von mir selber, im Radio aber noch nicht, oder?
1: Nee, mit Sicherheit nicht.
2: Und dann sind wir heute die Ersten.
1: Last Christmas. Last Christmas. Wir geben es uns jetzt.
2: Von Wham.
1: Ich bedanke mich recht herzlich für deinen Besuch und wünsche dir alles Gute.
2: Dankeschön.
1: Das war Liebold live mit Ingolf Lück. Ich bin Andreas Liebold, wünsche noch einen schönen Abend. Und zum Abschluss spielen wir natürlich nur für Ingolf Lück. Last Christmas von Wham. Und tschüss.

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1: Ich bin Tanja Wagner. Plastikverpackungen könnten für Unternehmen bald deutlich teurer werden. Union und SPD im Bundestag planen eine neue Steuer auf Kunststoff. Ab Juli 2027 sollen für jede Tonne Kunststoff in Verpackungen 550 Euro fällig werden. Damit sollen Anreize geschaffen werden, um den Verbrauch zu verringern. Gleichzeitig sollen zusätzliche Einnahmen für den Bund generiert werden. Der Markt für E-Autos boomt. Rund 88.600 reine E-Autos wurden im September neu zugelassen, wie das Kraftfahrtbundesamt in Flensburg mitteilte. Das seien rund 95% mehr als im Vorjahresmonat. Grund für die Entwicklung dürfte die E-Auto-Prämie des Bundes sein.
2: Im Mai ist die neue Prämie freigeschaltet worden, unter anderem für neue E-Autos und bestimmte Plug-in-Hybride, die mit Strom und Treibstoff fahren können. Die Höhe hängt von Fahrzeug, Einkommen und Familiengröße ab und kann bei bis zu 6.000 Euro liegen. Die Prämie wirke, und zwar kräftig, sagen Autoexperten. Doch laufe die Förderung aus, drohe erneut ein Einbruch. Thomas Bremser, Nachrichtenredaktion.
1: Der Nobelpreis für Medizin geht in diesem Jahr an die beiden Deutschen Peter Hegemann und Georg Nagel sowie einen US-Forscher. Ausgezeichnet werden ihre Entdeckungen im Bereich der Optogenetik, wie das Karolinska-Institut in Stockholm mitteilte.
3: Durch die Arbeit der drei Wissenschaftler verstehen wir heute besser, wie unser Gehirn funktioniert. Die beiden Deutschen haben bei Experimenten mit Algen herausgefunden, dass bestimmte Proteine auf Licht reagieren und ein elektrisches Signal auslösen. Deiteros hat dieses Protein in einen lichtgesteuerten Schalter für Nervenzellen verwandelt. Damit kann man nun Schaltkreise im Gehirn sichtbar machen, die Erinnerungen, Gefühle und Verhaltensweisen steuern, was für die Behandlung von Krankheiten wie Schizophrenie und Depressionen relevant sein kann. Sigrid Ham, Skandinavien.
1: Wegen eines Polizeieinsatzes ist der Flugverkehr am Stuttgarter Flughafen vorübergehend eingestellt worden. Die Terminals seien am frühen Abend zwischenzeitlich geräumt worden. Zudem wurden An- und Abflüge ausgesetzt, teilten die Bundespolizei und der Stuttgarter Flughafen mit. Inzwischen wurde Entwarnung gegeben. Der Flugverkehr werde schrittweise wieder aufgenommen und die Passagierkontrollen wieder geöffnet.
4: Das Wetter.
5: Jäckchen mitnehmen für den Abend, damit wir nicht mitschuld sind an der aktuellen Erkältungswelle. Es kühlt langsam runter, später in der Nacht dann Tiefstwerte von 11 bis 6 Grad. Dann auch stellenweise nebelig, aber morgen, wenn der Nebel dann aufklart, wieder ein schöner Tag, viel Sonne, paar Wolken und je nach Region bis maximal 23 Grad.
4: NRW Verkehr.
5: Hartnäckig, auch um die Zeit noch einiges los, die Staus ab 6 Minuten jetzt. A1 Dortmund-Köln zwischen Gevelsberg und Kreuz Wuppertal Nord, 3 Kilometer, 12 Minuten. A2 Hannover-Dortmund zwischen Kreuzbad Oeynhausen und Flotow West, 2 Kilometer, eine knappe Viertelstunde. A4 Aachen-Köln zwischen Weißweiler und Langerwehe, 1 Kilometer, 6 Minuten. Und die A45 Dortmund-Hagen, da wird's langsam besser, zwischen Kreuz Dortmund-Witten und Dortmund-Süd, 3 Kilometer. 25 Minuten noch. Eine gute Fahrt, kommt gut an. Sebastian Pulli hier und auch im Jahr 2026, da funktionieren noch Girlbands, die in Castingshows zusammengesetzt wurden. Und zwar Cat's Eye haben neulich auch die Lanxess Arena in Köln vollgemacht. Bleiben auch in den Musiktiteln tierisch. Animal jetzt. Einen schönen Abend.
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0: 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Natalie Imbruglia, Torn.
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0: Aha, es gibt jetzt tatsächlich eine Dokumentation über die CDU. Also wenn ich was über graue Herren in dunklen Anzügen schauen will, gucke ich lieber Momo. Aber er hier, er hat sich getraut.
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3: Ja, nee, ist klar.
4: Habt ihr schon die ZDF-Doku über die CDU gesehen? Inside CDU? Das ist aktuell besser als das Sommerhaus der Stars. Man lacht jedenfalls mehr. Und das liegt ganz klar an Philipp Amthor. Der hat's ja ins Kanzleramt geschafft. Ist ja seit Juli Staatsminister und seit vergangener Woche Deutschlands bekanntester Strandkorbvermieter. Ich hätte da nie für möglich gehalten, dass ein Politiker wegen eines Strandkorbs auf die Fresse kriegt. Ey, früher Richard Nixon, Watergate-Affäre, Bill Clinton und die Lewinsky-Nummer, Boris Becker und die Besenkammer. Ah nee, der war ja nicht Politiker. Aber jetzt mal im Ernst, wie armselig ist das denn bitte, über einen Strandkorb zu stolpern? Der arme Philipp. Am Ende wäre es für sein Image sogar besser gewesen, er wäre mit dem ZDF für die Doku in einen Welpenschlachthof gegangen. Und viele fragen sich da jetzt, wie ist der eigentlich in den Bundestag gekommen? Tja Leute, ich kann es euch sagen, den haben sie vor 15 Jahren beim Klassenausflug auf der Besuchertribüne vergessen. Und seitdem läuft er da rum wie Tom Hanks in Terminal. Seitdem gibt's in der Bundestagskantine auch den Kinderteller Biene Maya. Und Pinocchio, der ist dann mit Pommes, aber ohne Cola.
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an ihr vorbeigeschossen ist und sie auf die 2 verdrängt hat. Hat nicht mal Helene Fischer geschafft, die ist aus dem Nichts nur auf die 2 neulich. Also, wer, welche musikalische Göttin ist noch größer als die eh schon göttliche Helene Fischer? Nur Taylor Swift. Die Single gibt's gleich, Patient Zero. Weil Patient auch geduldig heißt, erstmal Coldplay und Jessie J, Domino auch richtig stark und dann eben erst Taylor Swift. Einen schönen Abend euch.

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0: Girls just wanna have fun. Jungs vielleicht auch. Außer Friedrich Merz.
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0: Zumindest sieht er zugegeben nicht so aus. Aber guck an, die strenge Außenfassade, die bröckelt gerade. Und zwar immer wieder, wenn es in den Bereich Schule geht. Neulich hat der Kanzler ja Tränen in den Augen gehabt bei der Verleihung des Schulpreises. Das war schön menschlich. Und dann hat er auch heute seine alte Schule besucht in NRW im Kreis Soest. Auch da ist es emotional geworden. Da hat er gesprochen über seine eigene Schulzeit. Und in die nimmt uns jetzt mit Kollege José Nasjandi.
2: Ehrlich gesagt, ich hatte dazu selten Lust.
3: Friedrich Merz, vergangene Woche bei der Verleihung zum Deutschen Schulpreis. Nach allem, was wir wissen, dürfte die Schulzeit für unseren Bundeskanzler eine einzige Qual gewesen sein. Er musste sitzen bleiben, musste die Schule wechseln und er muss ein echter Rabauke gewesen sein. Er hat vor einiger Zeit den Kollegen des Zeit-Podcasts Alles gesagt, das hier gestanden.
4: Ich habe in der Tat in der Schule echte Motivationsprobleme gehabt. Kein Bock, keine Motivation, keine Fächer, an denen man wirklich große Freude hatte. Ja, einfach auch Motivations- und Disziplinprobleme.
3: Der Schüler Merz war kompliziert. Wohl deshalb engagiert er sich privat mit einer eigenen Stiftung dafür, dass die Schüler am Ball bleiben. Er weiß aus eigener Erfahrung sehr gut, wie schwer Schule sein kann, auch wenn die Zeiten heute inzwischen ganz andere sind als zu seiner Zeit, die geprägt war durch Lehrergewalt.
4: Einer der Lehrer warf beständig mit seinem schweren Schlüsselbund durch die Klasse. Es gab Prügelstrafe auf die Finger und auf den Hintern. 1965 war ich in der dritten Klasse. Ich kann mich an den damaligen Lehrer erinnern. Eigentlich ein Funzkerl, aber jemand, der auch zum Stöckchen griff.
3: Merz hat 1975 Abitur gemacht. Mit welcher Note? Das soll für immer sein Geheimnis bleiben.
4: Mein Abiturzeugnis liegt bei mir zu Hause im Tresor und da kommt es auch nicht raus. Ich habe mittlerweile Enkelkinder, die auf die Schule gehen und ich möchte, dass deren Motivation erhalten bleibt.
0: Also es gibt Gerüchte, wie gesagt Gerüchte, dass Friedrich Merz im Abi eine 3,8 hätte. Also falls ihr auch unterwegs seid in dem Bereich, keine Sorge, fürs Kanzleramt ist es genug. Schönen Abend euch.
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1: Ich bin Tanja Wagner. Plastikverpackungen könnten für Unternehmen bald deutlich teurer werden. Union und SPD im Bundestag planen eine neue Steuer auf Kunststoff. Ab Juli 2027 sollen für jede Tonne Kunststoff in Verpackungen 550 Euro fällig werden. Damit sollen Anreize geschaffen werden, um den Verbrauch zu verringern. Gleichzeitig sollen zusätzliche Einnahmen für den Bund generiert werden. Der Markt für E-Autos boomt. Rund 88.600 reine E-Autos wurden im September neu zugelassen, wie das Kraftfahrtbundesamt in Flensburg mitteilte. Das seien rund 95% mehr als im Vorjahresmonat. Grund für die Entwicklung dürfte die E-Auto-Prämie des Bundes sein.
2: Im Mai ist die neue Prämie freigeschaltet worden, unter anderem für neue E-Autos und bestimmte Plug-in-Hybride, die mit Strom und Treibstoff fahren können. Die Höhe hängt von Fahrzeug, Einkommen und Familiengröße ab und kann bei bis zu 6.000 Euro liegen. Die Prämie wirke, und zwar kräftig, sagen Autoexperten. Doch laufe die Förderung aus, drohe erneut ein Einbruch. Thomas Bremser, Nachrichtenredaktion.
1: Der Nobelpreis für Medizin geht in diesem Jahr an die beiden Deutschen Peter Hegemann und Georg Nagel sowie einen US-Forscher. Ausgezeichnet werden ihre Entdeckungen im Bereich der Optogenetik, wie das Karolinska-Institut in Stockholm mitteilte.
3: Durch die Arbeit der drei Wissenschaftler verstehen wir heute besser, wie unser Gehirn funktioniert. Die beiden Deutschen haben bei Experimenten mit Algen herausgefunden, dass bestimmte Proteine auf Licht reagieren und ein elektrisches Signal auslösen. Deiteros hat dieses Protein in einen lichtgesteuerten Schalter für Nervenzellen verwandelt. Damit kann man nun Schaltkreise im Gehirn sichtbar machen, die Erinnerungen, Gefühle und Verhaltensweisen steuern, was für die Behandlung von Krankheiten wie Schizophrenie und Depressionen relevant sein kann. Sigrid Hamm, Skandinavien.
1: Wegen eines Polizeieinsatzes ist der Flugverkehr am Stuttgarter Flughafen vorübergehend eingestellt worden. Die Terminals seien am frühen Abend zwischenzeitlich geräumt worden. Zudem wurden An- und Abflüge ausgesetzt, teilten die Bundespolizei und der Stuttgarter Flughafen mit. Inzwischen wurde Entwarnung gegeben. Der Flugverkehr werde schrittweise wieder aufgenommen und die Passagierkontrollen wieder geöffnet.
4: Ja, guten Abend, Sebastian Pulli hier und jetzt Let It Go. Viele Eltern haben jetzt direkt posttraumatische Belastungsstörungen, weil da die Zeit zurückkommt, wenn man einen Titel nennt, in der der Eiskönigin-Soundtrack 36 Stunden am Tag aus den Kinderzimmern dröhnte. Keine Sorge, es ist ein anderes Let It Go und zwar das von James Bay. Einen schönen Abend.
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0: das Wetter.
1: Wir sind weiter in der freundlichen Phase ab Mittwoch. Da kippt so langsam in Richtung mehr Wolken und Regen. Aber bis dahin weiter schön viel Sonne, paar Wolken unterwegs. Und in der freundlichen Phase ab Mittwoch, da kippt so langsam in

was ich mit Jason Derulo gemeinsam habe. Ist ja sein Markenzeichen, immer am Anfang der Songs seinen Namen zu sagen. Beim neuen wartet er sehr, sehr lang, bis es soweit ist. Ganze 13 Sekunden, wir haben gezählt. Der Track mit DJ Goya und Melody gibt's jetzt hier, heißt Michiko. Schönen Abend.

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0: Das ist Kunst, die aus dem Kinderzimmer kam. Eine der letzten kleinen Revolutionen in der Musik. Ganz großartig, Billie Eilish bei uns. Schönen Abend.
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0: Gestern Abend ja großes Anlachen in Bergheim. Da ist gestartet unsere Comedy Camp Tour 2026. Stehen noch weitere etliche Termine an, alle auf der Homepage. Er hier auch dabei, zum Beispiel am 24. in Hamm.
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3: Irgendwann ging die Tür auf und dann kam er rein, der Halbgott in Weiß. Ne? Dr. Alban oder wie er hieß. Ey, scheißegal. Auf jeden Fall. Er spricht ja gar nicht mit dir. Was hat er denn? Ich? Ja, er. Was hat er? Ich habe so ein Ziehen im Magen. Ja, hat er das öfter? Ja, ja, dann hat er das jetzt wieder. Hey? Tut das weh, wenn ich da drauf drücke? Ja, ja, dann drücken Sie da nicht drauf. Ne? Aber er hört ja auch gar nicht richtig zu. Trinken Sie viel Kaffee? Ich sage, nee, gar nicht. Ja, einfach mal 14 Tage weglassen. Ein Kollege von Ihnen hat mir empfohlen, ich soll mehr Kuchen essen. Welcher Kollege? Dr. Oetker. Ne?
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1: Ich bin Doc Zeitler. Plastikverpackungen könnten für Unternehmen bald deutlich teurer werden. Union und SPD im Bundestag planen eine neue Steuer auf Kunststoff. Das geht aus einem Entwurf für ein Kunststoffverpackungsgesetz hervor.
2: Ab Juli sollen für jede Tonne Kunststoff in Verpackungen 550 Euro fällig werden. Damit will die Regierung Anreize schaffen, weniger Plastik zu produzieren. Gleichzeitig will sie zusätzliche Einnahmen generieren. Unter das Gesetz sollen Verpackungen fallen, deren Kunststoffanteil mehr als 5% beträgt. Unter anderem bei Folien, Verschlüssen, Deckeln und Kapseln. Der Entwurf muss noch innerhalb der Regierung abgestimmt werden. Tanja Wagner, Nachrichtenredaktion.
1: Die größte Bedrohung geht für Deutschland derzeit von Russland aus, sagt der Präsident des Bundesnachrichtendienstes. Russland führe einen Schattenkrieg gegen uns, so Martin Jäger. Während einer öffentlichen Anhörung des Parlamentarischen Kontrollgremiums des Bundestags. Es gehe dabei vor allem um Einschüchterung. Moskau wette auf die Schwäche Deutschlands. Aktuell gäbe es allerdings keinen Hinweis auf einen groß angelegten Angriff Russlands gegen NATO-Staaten. Ein Tag nach dem Start des Tankrabatts haben sich die Spritpreise nun über dem Startniveau eingependelt. Im bundesweiten Tagesdurchschnitt kostete ein Liter Super E10 laut ADAC gestern 2,14 Euro. Das waren 2,3 Cent mehr als am Starttag des Tankrabatts. Bei Diesel waren es 2,25 Euro pro Liter.
3: Die Entlastung durch den Rabatt ist praktisch weggeschmolzen. Beim Super E10 kann der ADAC den Preisanstieg kaum nachvollziehen. Ölpreis und Wechselkurs hätten sich nur wenig verändert. Es ist generell schwer zu beurteilen, wie vollständig die Steuersenkung von knapp 17 Cent pro Liter weitergegeben wird. Denn die Spritpreise schwanken durch mehrere Einflussfaktoren. Ursula Winkler, Nachrichtenredaktion.
1: Der Nobelpreis für Medizin geht in diesem Jahr an die beiden Deutschen Peter Hegemann und Georg Nagel sowie den US-Forscher Carl Dieserode für ihre Entdeckungen im Bereich lichtgesteuerter Ionenkanäle und Optogenetik. Das teilte das Karolinska-Institut in Stockholm mit. Hegemann forscht an der Humboldt-Universität Berlin, Nagel an der Universität Würzburg.
4: Sebastian Bulli, hier mal eine Frage an die Mittelalten. Ist es einfach meine Verklärung aus der Kindheit oder haben die Pizzen in den Pizzerien der 90er Jahre anders, besser geschmeckt als die Pizzen heute? Nichts gegen aktuelle Pizzen, immer noch wahnsinnig geil, aber damals mit Mama und Papa in der Pizzeria Pinocchio, so hieß die Hälfte aller Pizzerien, die gute Margherita nach dem Begrüßungspizzabrötchen, es bleibt einfach unerreicht. Nur einer, der bringt uns auch heute immer noch dahin zurück. Das ist Eros Ramazzotti.
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4: Lief immer in wirklich jeder Pizzeria der 90er Jahre ausnahmslos. Ich glaube, sie hatten gar keine andere CD. Cosa della Vita jetzt. Schönen Abend euch. Yeah.

0: Sorry, Papi, und wir entschuldigen uns auch schon mal für das, was jetzt kommt.
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0: Es ist Herbst, eigentlich eine sehr leckere Jahreszeit, aber der liebe Kollege Leandro Luik hat mal rausgesucht aus dem Internet die schlimmsten Herbstrezepte. Was hätten wir denn da?
2: Ja, lass uns direkt mit was so richtig schön Deftigen anfangen für die kalten Tage. Ein Rezept für Salzstangenauflauf. Wobei ich finde, Auflauf, das ist schon irgendwie eine Übertreibung. Also eigentlich sind das einfach nur Salzstangen mit Schinken und Käse überbacken.
0: Okay, ich gebe zu, es macht mit mir dasselbe wie so ein McDonald's Big Mac. Also der größte Teil von mir sagt ekelhaft, aber ein kleiner Teil findet es doch heimlich richtig, richtig geil. Was haben wir noch?
2: Ja, wie wär's mit einer Bananencremesuppe mit Hack?
0: Oh.
2: Hack und Banane, das habe ich jetzt irgendwie ein paar Mal gelesen im Internet. Kannte ich vorher auch noch nicht, scheint aber irgendwie ein Ding zu sein.
0: Also das macht mich einfach nur betroffen. Haben wir noch so einen Rausschmeißer?
2: Ja, Rausschmeißer trifft es, glaube ich, ziemlich gut. Also stell dir vor, du kommst gerade vom Herbstspaziergang, bist so richtig durchgefroren. Wie wär's dann zum Aufwärmen mit einer Bier-Sahnesuppe? Sahne aufschlagen und Ei unterrühren, Bier aufkochen und auch unterrühren und dann noch Zucker dazugeben.
0: Boah. Die schlimmsten Herbstrezepte bei uns. Der Vorteil ist, die müssen wir nur hören und schon haben wir keinen Hunger mehr.
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0: es ab.
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2: Da ändert sich nicht viel und das ist auch ganz schön. Weiter viel Sonne morgen, paar Wolken unterwegs, je nach Region bis maximal 23 Grad. Erstmal frischer jetzt im Laufe des Abends und der Nacht, später Tiefstwerte von 11 bis 6 Grad.
1: NRW Verkehr.
2: Kleinigkeiten, einmal die A4 Olpe Richtung Köln zwischen Eckenhagen und Reichshofberg-Neustadt, dichter Verkehr, 4 Minuten plus. Und A4 Köln-Aachen zwischen Köln-Poll und Kreuz-Köln-Süd, 1 Kilometer sind 2 Minütchen, eine gute Fahrt. Sebastian Pulli hier, gleich Hearts Skips a Beat, der Song zur Herzrhythmusstörung. Bevor uns aber da die Lichter ausgehen, lassen wir das lieber Kato and John übernehmen. Turn the lights off jetzt. Kommt gut durch die Nacht.

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0: magisch. Dua Lipa.
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0: Es gibt ja so Foltergefängnisse, wo in den Zellen den ganzen Tag so laute Metal-Musik läuft. Er hier würde vorschlagen, vielleicht lieber Kinderlieder abspielen, das wäre effektiver.
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3: Ab wie vielen Stunden gilt Kindermusik eigentlich als Körperverletzung? Ja, Freunde, meine Algorithmen wurden gekapert. Ein Tag mit meinen Neffen und mein Handy denkt, mein Lieblingssong ist Töff, Töff, Töff, die Eisenbahn. In meinem Netflix-Account ist Paw Patrol auf einmal ganz oben und ich kriege nur noch Werbung für Lego. Okay, das ist ehrlich gesagt ziemlich geil. Gibt jetzt so einen Baustellenkram mit 16 Rädern. 16 ist der Hammer. Naja, aber wie lange dauert es, bis Simone Sommerland und Rolf Zukowski sich aus meinen Playlists gejault haben? Und auch mal eine Frage an die Eltern. Dieser Gorilla mit der Sonnenbrille. Was will der eigentlich die ganze Zeit von der Sibylle? Und warum trägt er überhaupt eine Brille? Ist doch drin. Will der was verstecken? Und wieso ist die Schnittmenge von Kinderliedern und Ballermann-Hits so groß? Ist der gemeine Schlagerfan auf der gleichen Entwicklungsstufe wie Kleinkinder? Naja, ich meine, nach der ersten Stunde Freibier im Megapark bestimmt, da geht's ja manchmal bis zum kompletten Verlernen der Muttersprache. Auf jeden Fall immer dran denken. Das habe ich nämlich jetzt rausgefunden. Der Fuchs, der hat die Gans gestohlen und nicht die Kokosnuss geklaut.
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1: Ich bin Doc Zeitler. Deutschland muss aus Sicht der Geheimdienste vor allem mit Blick auf die Bedrohung durch Russland deutlich widerstandsfähiger werden, nicht nur militärisch. Russland führe einen Schattenkrieg gegen Deutschland, sagte der Präsident des Bundesnachrichtendienstes Martin Jäger bei einer Anhörung im Bundestag.
2: Hinweise auf einen groß angelegten Angriff Russlands gegen NATO-Staaten gibt es demnach zwar aktuell nicht, denkbar sind aber wohl militärische Nadelstiche, besonders im Baltikum. Laut BND-Chef Jäger setzt der Kreml vor allem auf Einschüchterung. Moskau wettet auf unsere Schwäche, so Jäger wörtlich. Auch Verfassungsschutzchef Seelen warnt vor russischer Sabotage und Tötungsdelikten und auch vor Desinformation und Anschlagsversuchen, wie auf dem Flughafen Halle-Leipzig. Katrin Müller, Nachrichtenredaktion.
1: Plastikverpackungen könnten für Unternehmen bald deutlich teurer werden. Union und SPD im Bundestag planen eine neue Steuer auf Kunststoff. Ab Juli 2027 sollen für jede Tonne Kunststoff in Verpackungen 550 Euro fällig werden. Das geht aus einem Entwurf für ein Kunststoffverpackungsgesetz hervor. Demnach fielen 2023 rund 3 Millionen Tonnen Kunststoffverpackungsabfälle an. Einige Tage nach dem Start des Tankrabatts haben sich die Spritpreise nun über dem Startniveau eingependelt. Im bundesweiten Tagesdurchschnitt kostete ein Liter Super E10 laut ADAC gestern 2,14 Euro. Das waren 2,3 Cent mehr als am Starttag des Tankrabatts. Bei Diesel waren es 2,25 Euro pro Liter und damit fast 1 Cent mehr.
3: Die Entlastung durch den Rabatt ist praktisch weggeschmolzen. Beim Super E10 kann der ADAC den Preisanstieg kaum nachvollziehen. Ölpreis und Wechselkurs hätten sich nur wenig verändert. Es ist generell schwer zu beurteilen, wie vollständig die Steuersenkung von knapp 17 Cent pro Liter weitergegeben wird. Denn die Spritpreise schwanken durch mehrere Einflussfaktoren. Ursula Winkler, Nachrichtenredaktion.
1: Der Nobelpreis für Medizin geht in diesem Jahr auch nach Deutschland. Peter Hegemann von der Humboldt-Universität Berlin und Georg Nagel von der Uni Würzburg wurden zusammen mit einem US-Forscher ausgezeichnet, und zwar für ihre Entdeckungen auf dem Feld der Optogenetik. Die Freude bei den beiden Deutschen war groß.
4: Ja, das ist ja fast wie Zauberei, dass wir jetzt aus dem Montag schon den Dienstag gemacht haben. So ist das. Nach 0 Uhr. Passend dazu jetzt Lady Gaga und Abracadabra.
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1: Zurzeit liegen uns keine Meldungen vor. Wir wünschen allen unterwegs gute Fahrt. Egal, wo ihr gerade unterwegs seid, vielleicht seid ihr ja mit dem Auto unterwegs, ja, und müsst noch wach bleiben. Oder ihr sitzt auf dem LKW, transportiert was ganz Wichtiges, damit wir es morgen früh haben. Da müsst ihr auch wach bleiben. Ihr seid gerade in der Nachtschicht unterwegs, im Altenheim, in der Tankstelle, auf der Polizeiwache. Keine Ahnung was. Auch da sind wir bei euch. Und ich habe Musik mitgebracht aus den 90ern. Coolio, Post Malone ist mit dabei und Gary Halliwell. Drei Hits jetzt für euch.

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1: Ich bin Dirk Zeitler. Plastikverpackungen können für Unternehmen bald deutlich teurer werden. Union und SPD im Bundestag planen eine neue Steuer auf Kunststoff. Ab Juli 2027 sollen für jede Tonne Kunststoff in Verpackungen 550 Euro fällig werden. Das geht aus einem Entwurf für ein Kunststoffverpackungsgesetz hervor. Demnach fielen 2023 rund 3 Millionen Tonnen Kunststoffverpackungsabfälle an. Die starke Nachfrage nach Elektroautos in Deutschland setzt sich fort. Mehr als 88.000 reine Elektroautos wurden im September neu zugelassen, wie das Kraftfahrtbundesamt mitteilte. Das seien rund 95% mehr als im Vorjahresmonat. Grund für die Entwicklung dürfte die E-Auto-Prämie des Bundes sein.
2: Im Mai ist die neue Prämie freigeschaltet worden, unter anderem für neue E-Autos und bestimmte Plug-in-Hybride, die mit Strom und Treibstoff fahren können. Die Höhe hängt von Fahrzeug, Einkommen und Familiengröße ab und kann bei bis zu 6.000 Euro liegen. Die Prämie wirke, und zwar kräftig, sagen Autoexperten. Doch laufe die Förderung aus, drohe erneut ein Einbruch. Umweltminister Schneider ist zufrieden. Bisher seien 100.000 Anträge für die E-Auto-Prämie eingegangen. Thomas Bremser, Nachrichtenredaktion.
1: Deutschland muss aus Sicht der Geheimdienste vor allem mit Blick auf die Bedrohung durch Russland deutlich widerstandsfähiger werden, nicht nur militärisch. Russland führe einen Schattenkrieg gegen Deutschland, sagte der Präsident des Bundesnachrichtendienstes Jäger bei einer Anhörung im Bundestag.
3: Hinweise auf einen groß angelegten Angriff Russlands gegen NATO-Staaten gibt es demnach zwar aktuell nicht, denkbar sind aber wohl militärische Nadelstiche, besonders im Baltikum. Laut BND-Chef Jäger setzt der Kreml vor allem auf Einschüchterung. Moskau wettet auf unsere Schwäche, so Jäger wörtlich. Auch Verfassungsschutzchef Seelen warnt vor russischer Sabotage und Tötungsdelikten und auch vor Desinformation und Anschlagsversuchen, wie auf dem Flughafen Halle-Leipzig. Katrin Müller, Nachrichtenredaktion.
1: Der Nobelpreis für Medizin geht in diesem Jahr auch nach Deutschland. Peter Hegemann von der Humboldt-Universität Berlin und Georg Nagel von der Uni Würzburg wurden zusammen mit einem US-Forscher ausgezeichnet, und zwar für ihre Entdeckungen auf dem Feld der Optogenetik. Die Freude der beiden ist groß.
4: Und damit haben wir schon den 6. Oktober, goldener Oktober sozusagen. Sehen wir jetzt nicht so viel von, weil es dunkelt. Maroon 5, damit starten wir. Girls Like You, euch eine schöne Nacht.
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0: Wetter derzeit, oder? Alle sprechen davon, dass das wohl so golden ist, dieses Wetter. Goldener Oktober, goldener Herbst. Leute, das ist falsch.
1: Eigentlich müsste es ja überall glänzen, so golden wie der Herbst angeblich ist, ne?
2: Schöne Jahreszeit mit den Blättern, die sich verfärben.
1: Ja, wann werden die denn dann golden, frage ich mich. Dass das noch keinem aufgefallen ist, dass der Herbst uns farbtechnisch was als Gold verkauft, was weit von Gold entfernt ist. Aber brauner Herbst mag ja keiner sagen. Außer vielleicht der ein oder andere AfD-Politiker in Thüringen. Ich sage euch was, Gold hat die Natur gar nicht als Farbe vorgesehen. Jetzt ist es raus.
3: Bunte, schöne, bunte Blätter fallen von den Bäumen ab.
1: Bunt kann man gar nicht oft genug sagen, merke ich gerade. Aber dadurch wird der Herbst nicht bunter oder goldener, schon mal gar nicht. Wenn, dann ist es ein Ocker. Wir können gerne sagen, der ockerne Herbst. Ja? Um ganz korrekt zu sein, ist es Rahl 1024 Herbst. Ja? Manchmal ist er auch Rahl 8001, also eher ockerbraun. Guckt mal genau hin, ne? Ich kann kein Gold entdecken im Herbst.
4: Aus dem Fenster sieht die Welt auch gut aus.
1: Ja, bleib mal da oben, komm ja nicht runter, denn es ist da unten nicht alles Gold, was glänzt. Es ist braun und manchmal, wenn man so einen Tannenzapfen auf dem Bürgersteig wegtreten will, merkt man dann auch erst, dass es kein Tannenzapfen war, ja? Ich erkenne nichts Goldenes im Herbst, aber ich erkenne auch nichts Weißes am weißen Hai. Vielleicht ist es mein Problem. Und wenn wir schon mal dabei sind, nicht nur der Herbst hat nichts Goldenes, wenn wir ehrlich sind, die meisten Deutschlandfahnen, jetzt wird's kritisch, sind ja auch nicht schwarz-rot-gold. Sondern wenn wir mal genau hingucken, sind die eher schwarz-rot-raps-gelb. Ja, aber das ist ein anderes Thema.

0: das Wetter.
1: So, jetzt merkt man in dieser Nacht schon, dass es so ein bisschen frischer wird. Temperaturen zwischen 6 und 11 Grad messen wir und es gibt hier und da ein bisschen Nebel. Also wenn ihr mit dem Auto jetzt noch in der Nacht unterwegs seid, fahrt vorsichtig. Nachher bekommen wir wieder einen relativ sonnigen Tag. Hier und da vielleicht mal ein paar Wolken, aber Regenschauer sind absolut die Seltenheit bei Temperaturen zwischen 20 und 23 Grad. Auch der Mittwoch, der startet erstmal ganz okay und dann ab dem Mittwochnachmittag, Abend kommen mehr Wolken. Und dann erst kommt Regen. Also, heute noch super, morgen auch erst noch mal okay, dann morgen Abend ein bisschen Regen.
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2: Zurzeit liegen uns keine Meldungen vor. Wir wünschen allen unterwegs gute Fahrt.
1: Gleich habe ich neue Musik für euch von Stella Lefty, Boston. Gleich hier von The Train und Drive By. Und ich habe einen 90er für euch. Den packe ich euch auch noch rein. Ace of Base und All That She Wants. Schöne Nacht.

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1: Ich bin Dirk Zeitler. Nach der Landtagswahl in Sachsen-Anhalt kommt das Parlament heute erstmals in Magdeburg zusammen. Gewählt werden soll der neue Landtagspräsident. Die Wahl des neuen Ministerpräsidenten steht noch nicht auf dem Programm. Die AfD war bei der Wahl im September klar stärkste Kraft geworden, verpasste aber die absolute Mehrheit.
2: Nach ihrem Wahlsieg im September will die AfD in Sachsen-Anhalt den ranghöchsten Politiker stellen. Das ist der Landtagspräsident. Als Kandidaten dafür hat die AfD Tobias Rausch aufgestellt. Der 35-Jährige hat schon viel Erfahrung im Landtag. Er ist seit 2016 Abgeordneter. Damit er tatsächlich Landtagspräsident wird, ist die AfD auf die Stimmen des BSW angewiesen. Das hat seine Zustimmung schon zugesagt. Mit Spannung wird nun erwartet, ob die Wahl tatsächlich reibungslos über die Bühne geht. Die AfD ist in Sachsen-Anhalt vom Verfassungsschutz als gesichert rechtsextrem eingestuft. Vor dem Landtag haben verschiedene Bündnisse Proteste angekündigt. Dörtehain, Nachrichtenredaktion.
1: Plastikverpackungen könnten für Unternehmen bald deutlich teurer werden. Union und SPD im Bundestag planen eine neue Steuer auf Kunststoff. Ab Juli 2027 sollen für jede Tonne Kunststoff in Verpackungen 550 Euro fällig werden. Das geht aus einem Entwurf für ein Kunststoffverpackungsgesetz hervor. Der Nobelpreis für Medizin geht in diesem Jahr auch nach Deutschland. Peter Hegemann von der Humboldt-Universität Berlin und Georg Nagel von der Uni Würzburg wurden zusammen mit einem US-Forscher ausgezeichnet, und zwar im Bereich der Optogenetik.
3: Durch die Arbeit der drei Wissenschaftler verstehen wir heute besser, wie unser Gehirn funktioniert. Die beiden Deutschen haben bei Experimenten mit Algen herausgefunden, dass bestimmte Proteine auf Licht reagieren und ein elektrisches Signal auslösen. Deisseros hat dieses Protein in einen lichtgesteuerten Schalter für Nervenzellen verwandelt. Damit kann man nun Schaltkreise im Gehirn sichtbar machen, die Erinnerungen, Gefühle und Verhaltensweisen steuern, was für die Behandlung von Krankheiten wie Schizophrenie und Depressionen relevant sein kann. Sigrid Hamm, Skandinavien.
1: Die starke Nachfrage nach Elektroautos in Deutschland setzt sich fort. Mehr als 88.000 reine Elektroautos wurden im September neu zugelassen, wie das Kraftfahrtbundesamt in Flensburg mitteilte. Das sind rund 95% mehr als im Vorjahresmonat. Grund für die Entwicklung dürfte die E-Auto-Prämie des Bundes sein.
4: Gleich zündelt sie hier wieder rum. Katy Perry möchte irgendwas anzünden, watch it burn und dabei zusehen, wie es brennt. Naja gut. Eagle-Eyed Cherry ist mit dabei und wir starten mit...